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2: Hallo und herzlich willkommen zu einer neuen Folge von Ordnung muss sein hier auf ByteFM. Ich bin Connor Körber. Die Sendung heute, der habe ich den Titel Geister der Vergangenheit gegeben. Es geht unter anderem um alte Songs, die plötzlich nach Jahren in der Schublade veröffentlicht werden oder auch um Aufnahmen, die nach langer Zeit zu neuen Songs geformt werden. Dafür gibt's jetzt ein Beispiel zu hören, nämlich ein neuer Song von The Fall, 30 Degrees.
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The Fall, 30 Degrees auf Byte FM. 8 Jahre nach dem Tod von Marky Smith ist ein neues, finales The Fall-Album angekündigt. Die Songs sollen in der Zeit vor seinem Tod entstanden sein. Jetzt wurden sie im Studio nachbearbeitet und neu gemischt. Das ganze Projekt wirft aber doch so ein bisschen Fragen auf. Ist das wirklich The Fall? Also wenn das doch Aufnahmen sind, die von Marky Smith gar nicht beendet werden konnten. Und er war ja nun mal einfach der Kopf und Kern der Band. Klingen die Songs so, wie er sich das vorgestellt hätte? Das sind alles eben Fragen, die man nicht so ganz beantworten kann. Darum würde ich sagen, ein ambivalentes Projekt. Tatsächlich ist es dieses Jahr schon das zweite Mal, dass man den verstorbenen Marky Smith auf einem neuen Track hört. Auf dem aktuellen Gorillaz-Album ist eine Aufnahme von ihm drauf, nämlich der Song Delirium.

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Die Gorillaz featuring Mark E. Smith mit Delirium. Das Album The Mountain, das aktuelle von den Gorillaz, beschäftigt sich viel mit Sterblichkeit und Tod. Darum sind dort auch bewusst viele schon verstorbene Menschen zu hören. Das sind Outtakes aus alten Sessions mit den Gorillaz, die wurden jetzt aber in den aktuellen Sound dieses Gorillaz-Albums übertragen. Das hat, finde ich, schon etwas Geisterhaftes, sind ja Aufnahmen von MusikerInnen, die teils seit Jahrzehnten tot sind. Hier finde ich das aber auf eine Art trotzdem stimmig, weil es eben zum Konzept vom Album passt und für mein Empfinden würdevoll gemacht wurde. Es ist ja immer eine Frage, wie man mit dem Werk und alten Aufnahmen, gerade eben von Verstorbenen, umgeht, und das ist immer schwierig. Auch schwierig ist es aber, mit dem eigenen Werk der Vergangenheit umzugehen. Diese Frage haben sich Placebo gestellt und ihr Debüt zum 30. Jubiläum recreated. Was das genau bedeutet, dazu gleich mehr. Jetzt die neue Version von dem alten Track Lady of the Flowers.

Placebo, Lady of the Flowers, in Ordnung muss sein. Und Geister der Vergangenheit heißt ja diese Ausgabe. Und ja, den Geist der Vergangenheit haben Placebo hier ja nicht nur eingefangen, sondern auch so ein bisschen verändert. Sie haben das Debütalbum nicht einfach remastered, sondern im Studio Instrumentalspuren ganz neu eingespielt, teils auch Dinge hinzugefügt. Hier in dem Song meine ich sogar den heutigen Brian Molko neben seinem 30 Jahre jüngeren Ich Sprechsingen zu hören. Oft finde ich das ein bisschen unnötig, alte Alben später nochmal zu bearbeiten. Das hier ist vielleicht eine kleine Ausnahme. Das Debüt von Placebo war für mich zumindest immer ein Album mit guten Songs, die aber leider ziemlich breiig und ja schlecht produziert waren. Diese neue Version zeigt dann doch, wie stark diese Songs eigentlich sind. Das ist auf jeden Fall mal ein Beispiel, wie man mit der eigenen Vergangenheit umgehen kann. Jetzt komme ich zu einem Beispiel von einem Album, das 15 Jahre nachdem es aufgenommen wurde, veröffentlicht wird, also auch aus der Vergangenheit in die Gegenwart dringt, aber ohne dass irgendetwas daran geändert wurde. Gerade eben haben wir schon die Gorillaz gehört, ein Projekt von Damon Albarn, jetzt sein Kollege Graham Coxon, auch von Blur, der 2011 sein Soloalbum Castle Park eingespielt und jetzt wird es veröffentlicht. Daraus hören wir den Track When You Find Out.

Graham Coxon, When You Find Out, in Ordnung muss sein, auf BytefM. Der Track stammt vom Album Castle Park und dieses Album ist in den Sessions zu dem vorherigen Album von Graham Coxon von 2011 aufgenommen, sollte auch damals relativ zeitnah veröffentlicht werden. Dann kamen aber andere Projekte dazwischen, zum Beispiel die Reunion von Blur. Und ja, dann geriet es so ein wenig in Vergessenheit. Irgendwann hat Graham Coxon so halb im Spaß gesagt, dass er das Album veröffentlichen wird, wenn diese Art Musik wieder modern ist. Und man liest ja tatsächlich aktuell von einem Rock-Revival. Von daher hat er sich vielleicht gedacht, ist jetzt der richtige Zeitpunkt, um es eben 15 Jahre später zu veröffentlichen. Allerdings orientiert er sich damals ja schon eher an dem 60er Rock, wo ich nicht so ganz sicher bin, ob das gerade den Zeitgeist zutrifft. Aber wir bleiben bei den 60ern. Nächster Song stammt nämlich von einer Ikone der 60er, späteren Jahren auch, aber angefangen hat's in den 60ern, nämlich Marian Faithfull. Kurz vor ihrem Tod hat sie einen besonderen Song aufgenommen, nämlich einen, den sie zusammen mit ihrem Enkel Oscar Dunbar geschrieben und aufgenommen hat. Der ist letztes Jahr postum erschienen und wir hören ihn jetzt, Love Is.

Magic von Nick Drake auf BYTE-FM. Der Song wurde 2004 veröffentlicht, 30 Jahre nach dem Tod von Nick Drake. Im Original wurde er für sein Debütalbum Five Leaves Left aufgenommen, damals mit einem Streicher- und Bläserarrangement von Richard Hewson. Der größte Teil von dem Album wurde aber von Nick Drakes Studienfreund Robert Kirby arrangiert und klang entsprechend ziemlich anders. Er hatte auch für Magic, was wir gerade gehört haben, ein Arrangement geschrieben, das wurde aber nicht verwirklicht, bis es dann eben 2004 eingespielt wurde und auf die alten Spuren draufgelegt wurde. Also es wurde im Grunde genommen eine Art Zeitreise gemacht, der Song so umgebaut, dass er mehr nach Five Leaves Left klingt als die ursprüngliche Originalaufnahme. Wir bleiben beim Thema Zeitreise, wenn man so will. Die wurde 2023 auf eine Art auch gemacht, nämlich mit einem neu in Anführungsstrichen, Beatles-Song, der aus einem alten John Lennon-Demo, ich sage mal, alchemisiert wurde. Wir hören ihn nämlich Now and Then.

Die Beatles, Now and Then, wobei Beatles natürlich so ein bisschen ein Fragezeichen beinhaltet. Dieser Track, den wollten schon in den 90ern die verbliebenen Beatles aus einem John Lennon-Demo zusammenschrauben, haben alle daran geschrieben, konnten aber damals die Störgeräusche aus dem John Lennon-Demo nicht entfernen. 2023 war die Technik dann soweit und Paul McCartney und Ringo Starr konnten das Stück vollenden. Da steckt also Arbeit und Aufnahmen von den 70ern über die 90er bis in die 2020er drin. Als der Song dann rauskam, war ich ehrlich gesagt negativ eingestellt. So ein Song, der aus so vielen Versatzstücken besteht, an dem so viel rumgeschraubt wurde, das ist doch kein wirklicher Beatles-Song. Aber auf eine merkwürdige Art hat er dann doch was. Für mich zumindest. Was da drin steckt, ist ja irgendwie dieser Wunsch aus früheren Zeiten nach einer Beatles-Reunion und auf eine merkwürdige und irgendwie geisterhafte Art wird er dann eingelöst. Damit, mit diesen Stichworten, bin ich beim nächsten Projekt, das sich nämlich genau mit diesem Phänomen, nämlich dem ja geisterhaften Wiederkehren von alten Ideen oder auch Utopien widmet, jetzt sehr verkürzt dargestellt, nämlich das Projekt Weird and Eerie. Mit dabei ist unter anderem Andreas Spechtel von Japanik und wir hören den Song Dreams.

Dreams von Weird and Eerie auf BYTE.FM. Das dazugehörige Album wird Anfang Juli erscheinen. Das Ganze ist ein Projekt unter anderem von Andreas Spechtel und dem Autor Thomas Köck. Ursprünglich wurde das für ein Theaterstück ins Leben gerufen. Der Name Weird and Eerie, der leitet sich von den Theorien vom Kulturwissenschaftler Mark Fisher ab. Der hat sich ganz besonders mit dem Konzept der Hauntology auseinandergesetzt. Das bedeutet das Wiederkehren von Utopien und von Ideen der Vergangenheit, insbesondere von denen, die sich eben nicht eingelöst haben und immer wieder in der Kultur und Popkultur aufploppen. Ja, diese Theorie versuchen Weird and Eerie jetzt hörbar zu machen. Sie schreiben zum Beispiel Songs über die Utopie, die mal das Internet sein sollte, die sich aber nie eingelöst hat. Wir bleiben ein bisschen beim Clash von Vergangenheit und Gegenwart. Im nächsten Song, da trifft nämlich die Björk von vor 30 Jahren auf die heutige Rosalía, und zwar im Track Oral von 2023.

Wie würde es klingen, wenn Björk und Rosalía praktisch gleich alt wären und ein Duett singen würden? Das haben wir hier gerade in Oral gehört. Ja, ein Experiment mit einem alten Björk-Demo, auf dem dann Rosalía draufgesungen hat. Ich mag den Song, aber trotzdem bleibt bei mir immer so ein leicht seltsames Gefühl, dass da irgendwas nicht stimmt, weil es ja eben eigentlich nicht möglich wäre, dass Björk mit der Stimme, wie wir sie da gehört haben, zusammen mit Rosalía ein Duett singen würde. War vielleicht auch eine Art Foreshadowing dafür, dass die beiden dann ganz real in der Gegenwart nochmal zusammengearbeitet haben, nämlich auf Rosalías Track Berghain. So, jetzt kommen wir zu einem Duett aus verschiedenen Zeiten, aber da der besondere Fall, dass hier jemand mit seinem jüngeren Ich zusammensingt, das damals noch dazu ein anderes Geschlecht hatte und somit auch eine andere Stimmfarbe, nämlich Kay Tempest mit dem Track Know Yourself.

Henning Hans in den Zonen auf BYTE.FM. Ein Musiker, der einen Track aus der eigenen Vergangenheit in die Gegenwart holt. Der Track wurde nämlich schon vor 12 Jahren geschrieben. Später wurden dann auch schon Teile eingespielt, aber eben erst jetzt fertiggestellt. Als ich den Track das erste Mal gehört habe, dachte ich direkt, ach, das passt ja eigentlich gut inhaltlich zur aktuellen Zeit, um dann zu merken, dass er ja gar nicht jetzt geschrieben wurde. Das Album wird Und durch die Adern singt ein Wind heißen und erscheint Mitte Juli. Damit ist diese Ausgabe von Ordnung muss sein fast vorbei. Zum Abschluss noch jemand, der auch immer mal wieder in der eigenen Vergangenheit fischt, nämlich Pete Doherty. Der hatte zur Anfangszeit der Libertines offensichtlich eine sehr kreative Phase. Songs aus der Zeit, die holt er immer mal wieder aus der Schublade, zum Beispiel auf dem letzten Libertines-Album aus dem letzten Jahr. Da wurde das alte Stück Songs They Never Play on the Radio erstmals aufgenommen und damit verabschiede ich mich. Ich bin Conor Körber. Wenn ihr Lust habt, können wir uns in 4 Wochen wieder hören bei der nächsten Ausgabe von Ordnung muss sein. Bis dahin, tschüss.

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0: 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Es ist 3 Uhr.
1: Hallo und herzlich willkommen. Hier ist Götz Bühler mit einer runden Stunde. Das Thema heute cool, mehr oder weniger passend zum Wetter. Und wer könnte da besser beginnen als Cool and the Gang mit einer Ode an das vielleicht coolste Tier überhaupt, The Penguins.

Cool and the Gang live at PJs in Hollywood, Kalifornien. Kann man sich eigentlich kaum vorstellen, dass das nicht vielleicht doch noch irgendwie so ein bisschen Fake-Applaus und im Studio aufgenommen. Dieser Sound ist einfach unfassbar. Da waren Cool and the Gang noch eine echte Funk-Band Anfang der 70er Jahre. Sehr, sehr passend. Super Stück. Und man kann sich vorstellen, dass so ein kleines Instrumental nebenbei namens The Penguin da für einiges an Ekstase gesorgt hat. Aber wir wollen ja cool bleiben und deswegen hier jetzt ein sehr entspanntes Soul-Stück von einer der schönsten Stimmen, die mir je untergekommen sind. Sie gehörte Walter Jackson. Walter Jackson war zu der Zeit gerade dabei, sich von der aktiven Performance-Welt zu verabschieden, weil er nämlich sehr zu leiden hatte unter den Folgen einer Polio-Infektion als junger Mann. Nicht richtig gehen konnte, Schmerzen hatte und vieles mehr. Er kam zum Glück wieder und dann nahm er sowas auf, dieser Mann, der mit vielen tollen anderen Soul-SängerInnen gearbeitet hatte und tatsächlich einen seiner größten Hits mit Baby I Love Your Way, einem tollen Cover von dieser Peter Frampton-Nummer hatte. Also hier Walter Jackson aus Pensacola, Florida. It's cool.

0: It's Cool von Walter Jackson, einem wunderbaren Soul-Sänger und Instrumentalisten, der tatsächlich nur auf einem einzigen Album nicht im Porträt zu sehen war. Auf einem ist er gar nicht zu sehen, auf seinem letzten offiziellen Tell Me Where It Hurts von 1981. Da sieht man ein eng umschlungenes, nacktes Paar und auf ihrem Rücken ist ein Pflaster. Auf einem eigenen einzigen Album, Speaker Name heißt es, auf OK, da sieht man die Krücken unter seinem Arm, die ihm schwere Schmerzen bereitet haben oder vor allem die Krankheit. Er hatte Kinderlähmung und hat, weil man das damals noch nicht vernünftig behandeln konnte oder vielleicht wollte in der afroamerikanischen Community, da ist sicherlich sehr viel medizinischer Rassismus im Spiel gewesen. Auf jeden Fall hat er sich nie komplett davon erholt und sehr darunter gelitten. Was für eine Stimme. Wir bleiben cool, wir bleiben bei einem ganz anderen Stück, das ebenfalls It's Cool heißt und von The Times kommt. Nicht mit The Time zu verwechseln. Diese Times schreiben sich Huhu mit Y.
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0: direkt aus Philadelphia und ursprünglich mal vor 70 Jahren als The Latineers gegründet, waren das The Times, die ein paar sehr schöne Alben aufgenommen haben. Unter anderem vor 50 Jahren dieses mit dem tollen Cover und dem tollen Titel Time's Up. The Times mit Y hier in einer der Jahreszeit passenden Sendung namens Cool. Und natürlich gehört jetzt Mr. Cool ganz unbedingt gespielt von einer Band, die eigentlich Rasputin Stash hieß. Und nein, Rasputin und Putin sind nicht verwandt, aber dieser Rasputin war tatsächlich so ein russischer Heiliger, der den Zaren nahe war und sehr sagenumwobene Vorhersagen getroffen hat zu seiner Zeit. Und offensichtlich diese Herren aus Chicago, kommen sie, glaube ich, nachhaltig beeindruckt hat, so dass sie ihre Band nach ihm benannt haben und nach dem Schatz, den er irgendwo versteckt haben sollte. Ihr zweites Album hieß dann Rasputin's Stash. Da hatte irgendjemand gedacht, nee, Moment, Rasputin's Stash, da gehört doch ein Apostroph und ein S dahinter. Das ist doch falsch. Das machen wir jetzt einfach mal so. Wir fragen die Band gar nicht, sondern wir nennen sie jetzt mal kurz um. Nun gut, sie wurden also als Rasputin's Stash berühmt, wollte ich gerade sagen, aber das stimmt nicht wirklich, denn der Erfolg blieb eher aus eine sehr dramatische Geschichte. Geld haben sie wohl nie mit ihrer Musik verdient und dafür ganz viele furchtbare Dinge erlebt. Aber tolle Songs haben sie gemacht, wie zum Beispiel den hier mit diesem ultra-slicken Street-Intro, Mr. Cool.
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Okay, das war ein bisschen Comic Relief hier von Rasputin Stash von ihrem zweiten Album. Das dritte erschien erst vor ein paar Jahren über Athens of the North, weil da tatsächlich irgendwo in einem Schließfach wohl die Bänder noch gefunden wurden. Und Paul Coleman, einer der Mitglieder dieser Band aus Chicago, einfach sagte, wisst ihr was, wir haben nie Geld mit unserer Musik verdient. Vielleicht wäre es jetzt mal an der Zeit, den Leuten wenigstens noch etwas mehr Musik von uns zu geben. Also Hidden Stash unbedingt auch hörenswert, aber diese ersten beiden Alben, Devil Made Me Do It und dann das, Wahnsinn. Und tatsächlich merkt man diesem Sound auch die Zeit an. Das war Anfang der 70er Jahre. Und das, was man später Blaxploitation nennen sollte, spielte natürlich auch eine große Rolle. So fand auch Marvin Gaye zu diesem Sound oder zu dieser Art Sound und hat natürlich, wie alle Großen, wie Curtis Mayfield, wie James Brown, ach, eigentlich fast alle auch einen Soundtrack gemacht. Zu Trouble Man, so hieß der Film. Ich würde mal vorsichtig sagen, der Soundtrack ist besser als der Film und wurde tatsächlich vor einiger Zeit auch in einer so einer Deluxe-Version wieder veröffentlicht. Sehr sehenswert, also für alle, die nicht nur Radio hören, sondern manchmal auch so Sachen auf ihrem Bildschirm beobachten wollen. Es gibt eine Dokumentation von einem amerikanischen Film- und Musikkritiker namens Elvis Mitchell, die er selbst auch moderiert. Die heißt Is It Black Enough For You? Und auf einer der einschlägigen Streaming-Plattformen zu sehen. Sehr, sehr sehenswert, was die Geschichte von schwarzen Menschen im amerikanischen Film angeht und tatsächlich darüber hinaus, da kann wahrscheinlich jede und jeder noch was lernen. Und natürlich kommt auch dieser Film und diese Musik, sie kommen vor hier aus Trouble Man von Marvin Gaye, seinem einzigen Soundtrack. T plays it cool. Natürlich tausendfach gesampled und

Was für ein irrer Song. Was für eine Wahnsinnsproduktion. Wie weit ihrer Zeit vorbei. Und all das dann auch noch von Marvin Gaye, der das Album produziert und geschrieben hat. Es sind allerdings auch noch 3 Arrangeure im Spiel. Bob Raglan, Jack Hayes und Leo Schuken. Und Trevor Lawrence, der das Saxophon gespielt hat, aber den Synthesizer, den Moog und ein bisschen Piano und all solche anderen Sachen, die kamen auf jeden Fall von Marvin selbst für den Film Trouble Man im Jahre 1972. Tatsächlich ist cool ein Wort, das zu den beliebtesten, wenn nicht sogar, vielleicht ist es das beliebteste Slangwort überhaupt, das natürlich irgendwie schon seit ewig besteht und etwas Kühles bedeutet, vielleicht sogar etwas Erfrischendes. Das ist schon im 9. Jahrhundert belegt. Natürlich, ich kenne die Bücher alle, selbst gelesen. Dann als emotionale Metapher kam es so im 14. Jahrhundert, als man dem Heißblütigen oder Hot-Headed etwas entgegensetzen wollte, aber tatsächlich knapp 100 Jahre ist es her, dass es eben im African-American Vernacular Einzug hielt und intensely good bedeutete. Ich weiß nicht, inwiefern das auf das nächste Stück zu beziehen ist. Anfang der 80er von einem der größten Soul-Helden Chicagos, geschrieben und aufgenommen. Jerry Butler, der natürlich Teil der Impressions mit Curtis Mayfield war, später in die Politik ging und sehr viel für seine Stadt getan hat. Hier mit I'm Just Thinking About Coolin' Out. Philly Soul von einem Mann aus Chicago.

Was denn jetzt? Coolin' Out oder Dancin' Party Hardy? Er kann sich nicht so ganz entscheiden, aber der Song ist auch nicht so richtig entschieden. Also will er jetzt ein Philly Soul Superhit zum Tanzen sein oder doch eher zum Coolin' Out? Jerry Butler war das mit einem großartigen Stück, dem ersten Track auf seinem Philly Soul Album Nothing Says I Love You Like I Love You. Das kann man nur immer wieder betonen, ehrlich gesagt. Ihr hört die Runde Stunde bei Byte FM und ein anderes Stück, das sich jetzt um Coolin' Out, ums Auskühlen kümmert, kommt vom zweiten Soloalbum von Temptation Superstar Dennis Edwards. Sein erstes Album, da gab es gleich diesen Riesenhit Don't Look Any Further, der nach wie vor eigentlich auf sehr vielen dazu passenden Hitlisten steht, und dann kam das. Der Versuch, da jetzt anzuknüpfen. Es gab auch ein Duett wieder, diesmal mit Thelma Houston, Why Do People Fall in Love? Dann gab es etwas für die aufkommende Breakdance-Generation, obwohl, naja, die waren schon voll dabei, 85, aber im Soul war man da noch nicht so ganz dran. Breaking Loose, dann gab es ein bisschen was Karibisches mit State of Limbo, ein Cover eines Sam Cooke-Hits, Try a Little Tenderness, und all das gewidmet all den Kindern auf Drogen mit dem großgeschriebenen Zusatz Please Get Off. 1985 veröffentlicht das Album Coolin' Out. Bitte auf eigene Gefahr das Cover angucken. Ich weiß nicht, was er da in der Hand hat. Ich weiß nur, dass er im Prinzip nackt ist und dann einen weißen Pelz dazu trägt. Und das ist ein rotes Tuch. Ist das so eine Art Federhandschuh oder? Nein, ich will gar nicht weiterdenken. Nein. Also Dennis Edwards, Coolin' Out vom Album Coolin' Out. Ja. Jetzt wird's.

Was für ein Stück. Ich bin gerade völlig platt und muss zugeben, dass ich es seit, wie lange ist das her? 40 Jahren nicht gehört habe, aber ich konnte mich so ungefähr an den Text erinnern. Vielleicht hier nochmal ein kurzer Recap, worüber Dennis Edwards hier auf diesem Stück singt, diesem Titelstück seines 85er Albums. Also, er sitzt da einfach in seinem Stuhl und denkt, ach, jetzt könnte man sich doch mal so ein bisschen abkühlen. Und dann fängt er an, davon zu erzählen, dass er später noch vor Gericht muss, weil, manchmal laufen die Dinge eben nicht so, aber er ist ziemlich sicher, dass er da irgendwie rauskommt aus diesem Jam. Er sagt nicht genau, was passiert ist, ob es jetzt um Mord oder Totschlag oder einfach nur bewaffneten Raubüberfall geht oder sowas. Nein, das sagt er nicht, er lässt das offen und im nächsten Moment wird er aber so richtig passioniert, vielleicht etwas aggressiv und sagt, komm, jetzt lass uns einfach die ganze Nacht Liebe machen, Baby. Aber er muss doch vor Gericht. Also, Mann, Dennis, vielleicht ist es deswegen mit der Karriere dann doch nicht mehr so richtig abgegangen. Also für Dennis Edwards auf jeden Fall. Und dann, schups, war er wieder bei den Temptations. Was für ein Song, was für eine Zeit. Aber um eine humoristische Aufarbeitung der Coolness geht es auch im nächsten Stück. Das ist viel älter und für mich eines der coolsten Stücke darüber, wie uncool man sein kann. Es kommt von Oscar Brown Jr., der in diesem Jahr 100 Jahre alt geworden wäre. Ja, genauso wie John Coltrane, genauso wie Miles Davis. Es ist diese Generation. Und natürlich hängt er auch irgendwie musikalisch mit denen zusammen. Aber im Prinzip ist das auch schon sowas, was man später irgendwie Rap nannte. Oscar Brown Jr. But I was cool.

Oscar Brown Jr., But I Was Cool von 1965 von seinem Album Sin and Soul. Und hier könnte es sich tatsächlich um eine der sehr, sehr, sehr

0: spielte, meinte, die musst du hören, das gefällt dir, genau dieses Stück, das musst du haben bei all dem, was du sonst so magst. Und er hat recht. Shel Silverstein, sowieso ein faszinierender Charakter, der hat Gedichte geschrieben, er hat Kinderbücher geschrieben, sehr, sehr erfolgreiche, hat eben Alben aufgenommen als so eine Art Folksänger und war zudem auch noch Comiczeichner für den Playboy, glaube ich, hauptsächlich. Das waren ganz andere Zeiten. Hier ist Shel Silverstein von 1963, seinem Album Inside Folk Songs, Have Another Espresso.
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1: Extremer Kaffeekonsum hier von Shel Silverstein mit dieser Ode an alles andere als Coolness, muss man sagen. Von einem sehr schönen Album namens Inside Folk Songs. Ich kann nicht genau sehen, wer da den Bass gespielt hat, aber das war irgendjemand, der mit Jazz zu tun hat. Ziemlich sicher, ziemlich sicher. Das war's schon so gut wie mit dieser runden Stunde. Vielen Dank fürs Zuhören, sagt Götz Bühler, und er verabschiedet sich mit Rebirth of Slick, Cool Like That, einer großen Jazz-Ode von den Diggable Planets, von ihrem ersten Album. Viel Spaß noch im weiteren Programm von BeatFM und natürlich mit den Diggable Planets. Cool Like That. Tschüss.

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0: 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Es ist 4 Uhr.
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3: Das ist De La Soul mit Talking About Hey Love und ihr hört Love Songs auf Byte FM. Mein Name ist Abba Cotolu und alle reden über die Liebe, genauso wie gerade De La Soul ist im Titel, den wir gerade gehört haben, gerne umschreiben. Und ein neues Lied ist rausgekommen von EBO Sound Machine, was richtig gute Laune macht auf ein neues Album im September, was kommen wird. Und das Lied, was wir hören werden, das heißt Concept of Love. Und da denke ich mir natürlich, darüber könnte man eine Ausgabe heute machen. Was ist denn das Konzept der Liebe? Oder was macht Liebe aus? Oder was genauer ist Liebe? Hör mir mal an, was einige Künstlerinnen und Künstler heute darüber zu sagen haben. EBO Sound System mit Concept of Love.

Every Sunshine mit Everybody Loves mit der gesampelten Stimme von Roy Ayers und ihr hört Love Songs auf Byte FM. Und das nächste Lied, was wir hören werden, das ist von Thundercat, ein Lied, was er zusammen mit Chana Tress aufgenommen hat von seinem in diesem Jahr erschienenen Album Distracted. This Thing We Call Love. Und worüber geht's in diesem Lied? Was ist dieses Ding, was wir Liebe nennen? Ja, also wenn ich mir so ein bisschen die Lyrics anhöre, klingt es ja eher so nach einem riesengroßen Irgendetwas, wo eigentlich, glaube ich, auch Thundercat und Janet Trass nicht wissen, was es ist. Man spürt es anscheinend. Deswegen hören wir uns mal an, was Thundercat und Janet Trass zu sagen haben. This thing we call love.

Tokotronic mit Liebe aus ihrem 2021er Album Nie wieder Krieg. Und hören wir hier auf Tokotronic, dann muss die Liebe irgendetwas sein, was uns verändert und zumindest auch so stark sein, dass sie schafft, mich anzufassen und auch davon zu kommen, beziehungsweise mich auch zu irgendetwas zu bewegen. Interessantes Phänomen, diese Liebe. Aber kommen wir zum nächsten Lied vom Interpreten First Choice, beziehungsweise sehr viele weibliche Stimmen im nächsten Lied. Love and Happiness. Ist die Frage, geht beides Hand in Hand? Das wissen wir vielleicht, wenn wir das Lied gleich gehört haben. First Choice mit Love and Happiness.

Liebesdrama von der Band Love Machine aus Düsseldorf. Ich grüße euch aus Little Tokyo. Und das Liebesdrama, das ist eigentlich so natürlich wie die Liebe selber. Es gibt keine Liebe ohne Struggle und nicht ohne Schmerz. Und nichtsdestotrotz, warum wir diesen Schmerz führen, keine Ahnung. Aber vielleicht gibt das nächste Lied von Kid Loco einen Hinweis drauf. A Grand Love Theme. Eigentlich ein auch dramatisches Lied und mit der wiederkehrenden Zeile darüber, dass das Leben kurz ist. Kid Loco und A Grand Love Theme.

Tonsteine, Scherben mit Halt dich an deiner Liebe fest und das, was uns am Leben hält. Ihr hört Love Songs auf Byte FM. Und wenn die Liebe uns am Leben hält, dann ist die Frage, was tun wir für das Wertvollste, was wir vielleicht haben? Gute Frage. Bobby Caldwell hört ihr jetzt mit What You Won't Do for Love.

ZZ Hill mit That Ain't The Way You Make Love. Ein Titel, der hätte eigentlich auch ein Barry White Song werden können, aber ich finde, dass keiner es besser hätte interpretieren können als ZZ Hill. Ein Lied über den Herzschmerz, also das, was auch gerne mal in Verbindung mit der Liebe kommen mag. Und am Anfang der Sendung habe ich ja gesagt, was könnte Liebe sein? Im Endeffekt hat das bisher noch kein Lied umschreiben können. Wir haben mehr eher so Symptome davon heute gesehen. Wahrscheinlich wird es auch nicht besser. Ich bin auch kein Wissenschaftler. Aber das nächste Lied, was wir hören werden von Gütz, einige sagen auch Guts, hat in dem Lied What is Love nicht zu verwechseln mit dem Hathaway-Lied, das heute nicht gespielt werden wird. Da stellt sich die Frage eher, wie sich es anfühlen könnte, in Form einer Metapher. Und ich finde, diese Metapher ist wunderschön. Die will ich aber nicht spoilern. Die hört euch jetzt an. Ihr hört jetzt Gütz mit What is Love.

Mitski mit My Love, Mine All Mine aus dem Jahr 2023 und ergänzend zu diesem Titel Mine Love, Mine All Mine spiele ich jetzt gleich My Love is Your Love von Whitney Houston. Klingt vielleicht als ein Kontrastprogramm zu dem, was wir gerade gehört haben, aber denkt darüber nach. Macht es Sinn, beide Lieder hintereinander zu spielen? Ich finde definitiv. Jetzt direkt nach My Love, Mine All Mine hört ihr jetzt Whitney Houston mit My Love is Your Love.

und Love Songs neigt sich für diese Woche dem Ende zu. Was ist die Liebe? Ich habe keine Ahnung. Ich spüre sie und sie haut mich höchstens wahrscheinlich irgendwann mal um. Aber nichtsdestotrotz haben wir eine Stunde mit paar guten Songs heute füllen können. Zum Abschluss habe ich ein Lied von Pulp, Feeling Called Love. Aber ihr wisst schon, der Titel ist so ausgeschrieben, als ob es buchstabiert worden wäre. Und noch im Anschluss dann zum Ausklang ein Lied von Lalo Schifrin, The Aftermath of Love. Ich wünsche euch noch einen schönen Abend, immer schön bei DFM treu bleiben und wir hören uns in 2 Wochen wieder bei Love Songs. Ich sage tschüss, bye bye, bis in 2 Wochen.

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0: 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Es ist 5 Uhr. 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
1: Hallo ihr Lieben, ihr hört Neuland hier bei Byte FM, die Sendung mit den Neuerscheinungen der Woche. Mein Name ist Liz Remter. Los geht's.

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Ultramarin von Der Assistent, Titeltrack seines aktuellen Albums und zugleich auch unser Album der Woche hier bei BeatFM. Auch in dieser Woche gibt es wieder jede Menge neue Musik, um die geht es jetzt 2 Stunden lang hier bei Neuland. Schön, dass ihr dabei seid. Und wir bleiben auch direkt bei lockeren, sommerlichen Klängen. Pearl and the Oysters, das ist ein französisch-amerikanisches Duo, machen verspielten Pop mit psychedelischen und elektronischen Sounds. Ihr neues Album heißt Monkey Mind. Daraus hören wir jetzt den Song Doom Moon.

Pearl and the Oysters hier bei Byte FM mit einem Song aus ihrem neuen Album Monkey Mind. Der Titel stammt aus dem Buddhismus und beschreibt einen Geist, der rastlos von einem Gedanken zum nächsten springt. Und genau diesem Zustand wollte das Duo beim Schreiben entkommen. Hinter diesem sonnigen und verspielten Sound steckt nämlich eine ziemlich unruhige Zeit. Das Album ist innerhalb weniger Wochen entstanden. Zum einen nach den verheerenden Waldbränden in Los Angeles 2025 und auch rund um die zweite Amtseinführung von Donald Trump. Produziert wurde Monkey Mind von Jonathan Rado, der bereits mit Ways Blood, Father John Misty, den Lemon Tricks oder auf Foxygen gearbeitet hat. Und wir bleiben jetzt noch einmal kurz bei Pearl and the Oysters und hören einen weiteren Song aus diesem neuen Album. Das hier ist Stratford and 50 Second.

hattest du Pearl into the Oysters mit dem Song Stratford in 50 Second. Ihr hört Neuland hier bei BYTE.FM mit den Neuerscheinungen der Woche und dazu zählt auch ein Solo-Debüt. Joe Newman, Sänger der britischen Indie-Band Alt J, hat nämlich sein erstes eigenes Album veröffentlicht. Das Projekt nennt er J. Jerome 87 und die Platte heißt The Canyon. Für Newman markiert diese Platte einen neuen kreativen Abschnitt, sagt er selbst. In den vergangenen Jahren ist er Vater geworden und nach Los Angeles gezogen. Er arbeitet hier erstmals außerhalb von Alt J mit einem neuen Produzenten und auch zahlreichen StudiomusikerInnen zusammen. Und auf dem Album findet sich auch der ungewöhnlich betitelte Song Brush Me Like a Horse, also Bürste mich wie ein Pferd. Darin erzählt Newman von einem Mann, der sich langsam in ein Pferd verwandelt und von seiner Umgebung zunehmend auch so behandelt wird. Inspiriert wurde die Geschichte von einem Freund, dessen Ruf sich mit der Zeit sehr stark verändert hatte. Zum Pferd wurde er natürlich allerdings nicht. Hier kommt Brush Me Like a Horse von J. Jerome 87.

Ihr hört Neuland hier bei Byte FM und das war die australische Band Pond mit Two Hands aus ihrem aktuellen Album Terrestrials. Ganz frisch draußen ist auch das neue Album von Chanel Beats. Hinter dem Projekt steckt der New Yorker Musiker Shane Leathers. Sein zweites Album heißt nun Your Day Will Come. Und das könnte jetzt etwas verwirrend sein, denn genauso heißt auch sein Debüt von 2024. Es handelt sich aber weder um eine Fortsetzung noch um eine Neuauflage, sondern um ein komplett neues Album mit neuen Songs. Auch musikalisch lässt sich Chanel Beats dabei nur sehr schwer festlegen. Irgendwo zwischen Lo-Fi-Pop trifft auf elektronische Klangflächen und fragmentierte Songstrukturen. Alles ein bisschen verschachtelt. Und so klingt auch der Song Song for the Messenger. Die erste Single, mit der Chanel Beats das neue Album angekündigt hat.

Chanel Beats ist das hier. Mit Song for the Messenger. Ein Track aus dem zweiten Album von Chanel Beats. Your Day Will Come. Hinter Chanel Beats steckt der New Yorker Musiker Shane Lavers. Beim Songwriting geht er etwas anders vor als viele andere. Er fängt oft schon mit der Aufnahme an, obwohl der Song noch gar nicht richtig fertig geschrieben ist. Die Stücke entstehen dann direkt während des Aufnehmens. Demos gibt es bei Chanel Beats deshalb bisher nicht. Das sei eine feste Regel, sagt er. Allerdings eine, die er wahrscheinlich irgendwann selbst auch wieder brechen wird. Inhaltlich dreht sich dieses Album unter anderem um die Idee, dass man irgendwann zu seinem eigenen Gespenst werden kann, wenn man immer wieder in denselben alten Mustern festhängt. Wir hören den Song Spirit Showing. Das hier ist Chanel Beats.

Spirit Showing von Chanel Beats hier bei Neuland auf Byte FM. Und von Musik aus New York geht's jetzt weiter nach Paris zu eBay. Hinter dem Namen stecken die französisch-kubanischen Zwillingsschwestern Naomi und Lisa Candé Diaz. In ihren Songs verbinden sie Experimental Pop mit elektronischen Sounds und kubanischen Einflüssen. Vor kurzem haben sie ein neues Album Offering veröffentlicht. Mehr dazu gleich. Wir hören erstmal einen Song daraus. Das hier ist Asset.

0: Das war Assel von eBay hier bei BYTEFM. Ein Song inspiriert von der ägyptischen Göttin Isis. Darin geht es um Hingabe, Opferbereitschaft und das Ungleichgewicht, das entstehen kann, wenn man immer weiter gibt, ohne zu wissen, was man zurückbekommt. Erschienen ist dieser Song auf dem neuen Album von eBay, Offering. Für die beiden Schwestern hat die Platte dabei eine sehr unterschiedliche Bedeutung. Für Naomi geht es ums Erwachsenwerden und um neue Selbstsicherheit. Für Lisa Kainde geht es um die Offenheit gegenüber dem Unbekannten. Und wir hören jetzt quasi den Titeltrack, das hier sind eBay mit Offerings.
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1: Offerings von eBay aus ihrem vierten Album Offering hier bei Byte FM. Ihr hört Neuland mit den aktuellen Neuerscheinungen. Und fast 27 Jahre nach ihrem gemeinsamen Song Reimemonster haben sich nun auch Afrop und Ferris MC für ein ganzes Album zusammengetan. Die Platte heißt Ein Fall für zwei. Afrop gehört seit Ende der 90er Jahre zu den prägenden Stimmen des deutschen Hip-Hop und ist zum Beispiel auch eng mit der Stuttgarter Szene rund um Freundeskreis verbunden. Ferris MC machte sich vor allem auch in der Bremer Rap-Szene einen Namen und war später auch Teil von Deichkind. Und auf einen Fall für zwei treffen diese doch sehr unterschiedlichen Rap-Biografien nun zusammen. Wir hören den Titeltrack, das hier sind Afrop und Ferris MC mit Ein Fall für zwei.

wenn der Scirocco weht, von der Assistent aus seinem Album Ultramarin, Album der Woche hier bei BeitFM. Und hinter der Assistent, dahinter steckt der Berliner Musiker und Produzent Tom Hessler, kennt man vielleicht auch als Sänger und Gitarrist der Band Fotos. Ultramarin ist nun sein drittes Soloalbum mittlerweile. Ultramarin, ein sehr kräftiges Blau, eine Farbe, die aber auch perfekt zur Musik dieses Albums passt. Viele Stücke erinnern an tiefes Meer, blauen Himmel oder auch nächtliches Reisen. Die Musik klingt dabei ruhig, warm und zugleich auch etwas geheimnisvoll. Und auch die Texte erzählen manchmal von rätselhaften Situationen. Es geht um Männer, die nachts auf einen Anruf warten, um Doppelgänger, Verfolgungsjagden und Boote mit unbekanntem Ziel. Ultramarin lebt weniger von einzelnen Hits als eher von der besonderen Stimmung des Albums. Wir hören noch einen Song daraus. Das hier ist der Assistent mit Neue Lunge.

Das war der Assistent mit Neue Lunge, ein Song aus seinem dritten Soloalbum Ultramarin. Und neu ist auch gleich das passende Stichwort. Ihr hört hier nämlich Neuland bei Byte FM mit den aktuellen Neuerscheinungen. Und neue Musik gibt es natürlich auch aus der elektronischen Richtung, zum Beispiel von Goat Panda. Hinter dem Projekt steckt der britische Produzent Derwin Dicker. Bekannt wurde er 2010 mit seinem Debütalbum Lucky Shiner und einem Sound zwischen Hip-Hop-Beats, House und detailreichen, oft melancholischen Samples. Auf seinem neuen Album, Turn Up heißt es, schlägt Goat Panda nun aber eine deutlich andere Richtung ein. Statt verträumter Electronica gibt es schnelle, rohe House-Tracks mit rund 140 BPM, verzerrten Loops und auch Motorengeräuschen. Der Titel Turn Up stammt aus dem britischen Motorradslang und bezeichnet das Erreichen von 100 Meilen pro Stunde. Geschwindigkeit ist hier also Programm. Wir hören den Track Waco Heights.

treibende Hausmusik von Gold Panda. Wacko Heights heißt dieser Track aus seinem neuen Album Turn Up. Deutlich ruhiger geht es jetzt weiter mit Musik von Lauro. Geboren wurde Lauro in Sao Paulo, ist mittlerweile aber in Brighton zu Hause. Lau heißt das zweite Album, mehr dazu gleich. Zuerst hören wir den Song Feel, hier bei Neuland auf Byte FM.

Ein wunderschön atmosphärischer Song von Lauro. Uno heißt dieses Stück aus dem zweiten Album Lau. Und von brasilianisch geprägten Klängen aus Brighton geht es jetzt hier bei Neuland weiter zu Musik von Space Moth, dem Projekt der afghanisch-amerikanischen Musikerin und Produzentin Mariam Kudis. Ihr neues Album Inward Eye ist zum Teil unterwegs im Tourbus entstanden. Auf langen Fahrten hat sie mit einem kleinen Synthesizer an den Songs gearbeitet. Gleichzeitig hat sie zu Hause aber auch alte VHS-Kassetten von ihrer Familie digitalisiert. Diese flüchtigen Bilder aus ihrer Kindheit wurden zur Inspiration für ein Album über Erinnerung, Fantasie und auch das innere Auge, so nennt sie es. Also darüber, wie Erlebnisse und Gefühle in unserer Vorstellung weiterleben. Das hier ist Space Moth bei Byte FM mit Flower Memory.

Flower Memory von Space Moth. Der Song greift die nostalgische Stimmung alter Familienvideos auf, die Mariam Kudus während der Arbeit an ihrem neuen Album Inward Eye digitalisiert hat. Inhaltlich geht es auf dem Album auch immer wieder um Erinnerungen, Fantasie und um die Frage, wie wir in einer Welt voller Ablenkung bei uns selbst bleiben können. Genau davon handelt auch der Song Internet Fantasy. Der Song beschreibt, wie leicht wir uns in den digitalen Welten verlieren und wie schwer es dadurch wird, die eigene Realität wirklich wahrzunehmen. Das hier ist Space Moth mit Internet Fantasy.

Space Moth hier bei BytefM, Internet Fantasy, ein Song aus ihrem neuen Album Inward Eye. The Telescopes machen schon seit Jahrzehnten Musik irgendwo zwischen Noise, Psychedelic, Dream Pop und Rock. So richtig festlegen ließ sich die Band eigentlich bisher noch nie. Im Zentrum steht aber bis heute Sänger und Gitarrist Stephen Lawry, während sich die Besetzung um ihn herum immer wieder verändert hat. Das neue Album Static Charge ist in nur 2 Monaten in Lawrys eigenen Studio entstanden. Die 7 Songs wurden dabei fast komplett live eingespielt. Nur ein paar Gesangsspuren kamen später dann noch dazu. 7 Songs mit verzerrten Gitarren, schweren Bässen und jede Menge psychedelischen Rauschen. Wir hören The Telescopes mit dem Opener des Albums White Noise.

White Noise von The Telescopes. Die britische Band ist seit den späten 80ern aktiv und veröffentlicht mit Static Charge nun schon ihr 19. Studioalbum inzwischen. Seit über 3 Jahrzehnten ist auch schon die britische Musikerin Beth Orton in der Musiklandschaft unterwegs. In ihrer Musik verbindet sie oft Folk mit elektronischen Klangflächen und einer sehr eigenen, oft, ja, manchmal auf entrückten Stimmung, könnte man sagen. Auf ihrem neuen Album The Ground Above richtet sie den Blick auf persönliche und auch gesellschaftliche Umbrüche. Es geht um Familie, Selbstbild und die Unsicherheit der Gegenwart und darum, trotz allem nicht aufzugeben, sondern weiterzumachen und sich bewusst für Nähe, Kunst und Leben zu entscheiden. Das hier ist Beth Orton mit dem Song Waiting.

Beth Orton mit einem Stück aus ihrem neuen Album The Ground Above hier bei Byte FM. Wie schon beim Vorgänger hat Beth Orton dieses Album selbst produziert. Am Anfang standen gemeinsame Live-Aufnahmen mit MusikerInnen, mit denen sie schon länger zusammenarbeitet. Und diese Aufnahmen hat sie dann über ein Jahr hinweg weiterentwickelt und Stück für Stück ausgearbeitet. Dabei ist auch dieser Song hier entstanden. Das ist Beth Orton mit Other Side.

Ihr hört Neuland auf Byte FM und eben lief Blue Flame von Temples. Mit ihrem neuen Album Bliss löst sich die britische Band ein Stück weit von ihrem bisherigen Retro-Psychedelic-Sound. Die Gitarren sind noch da, aber dieses Mal bekommen auch Synthesizer elektronische Klänge und ja, deutlich tanzbare Arrangements viel mehr Raum auf dem Album. Dadurch klingen Temples stellenweise eher ein bisschen nach 90er Dance-Pop als nach klassischem Psychedelic-Rock. Das hört man auch beim Song Jet Stream Heart, das sind Temples hier bei Byte FM.

Die britische Band Temples mit einem Song aus ihrem neuen Album Bliss, Jetstream Heart, war das hier bei BYTE.FM. Und wir bleiben in Großbritannien, denn auch von Aaliyah kommt ein neues Album oder ist ein neues Album erschienen. Zero heißt es und ist sogar ihr Debütalbum. Darauf bringt sie verschiedene musikalische Welten zusammen. Die Sängerin wurde in Saudi-Arabien geboren, ist in London aufgewachsen und hat äthiopische und ägyptische Wurzeln. Entsprechend vielseitig klingt auch ihre Musik. Elektronische Rhythmen treffen auf arabische Gesänge, Grime, Dancehall und Disco. Wir hören hier bei Neuland den Song Runner, das hier ist Aaliyah.

Runner von Aloia hier bei BeatFM, ein Song aus ihrem Debüt Zero, vor kurzem erst erschienen. Zero, also Null, der Albumtitel bezieht sich auf die Null als Ausgangspunkt von Wissenschaft und zugleich als Gegenstück zur Unendlichkeit. Wir hören noch einen Song von Aloia, das hier ist Lingo.

Lingo, ein Song aus dem Debüt der Musikerin Aaliyah hier bei Neuland auf Byte FM. Und auch von Tesha gibt es neue Musik. You Are Spring heißt ihr viertes Album. Entstanden ist dieses Album in einer Zeit großer Veränderungen. Die Musikerin ist nämlich von Chicago nach New York gezogen und hat sich dabei auch gefragt, wie eigentlich ein erfülltes Leben aussehen kann und was man der Welt und kommenden Generationen hinterlassen möchte. Der Frühling steht auf dem Album für Neubeginn, Wachstum und die Schönheit, die nach schwierigen Zeiten hoffentlich wiederkehrt. Musikalisch trifft dabei Folk auf detailreiche, fast orchestrale Arrangements. Special gehört dabei, dieser Song gehört dabei zu den besonders üppig arrangierten Stücken des Albums. Außerdem ist hier Tasha auch zum ersten Mal selbst an der Klarinette zu hören. Hier kommt Special von Tasha.

Natascha hier bei Neuland auf Byte FM mit dem Song Special aus ihrem vierten Album You Are Spring. Wenn man den Namen Warren James hört, dann geht man vielleicht von einer einzigen Person aus. Dahinter steckt allerdings ein Duo. Das Projekt von James Kirk und Warren McIntyre. Kirk war Gründungsmitglied und Gitarrist der einflussreichen Glasgower Indie-Band Orange Juice. McIntyre ist Sänger der siebenköpfigen Band Starry Skies. Kennengelernt haben sich die beiden bei gemeinsamen Auftritten und seitdem schreiben sie auch regelmäßig zusammen, haben nun auch ein gemeinsames Album veröffentlicht und daraus hören wir nun den Opener. Das hier ist Iron Star.

Das war der Song Iron Star vom Duo Warren James aus ihrem gemeinsamen Album Tales from Film City hier bei BytefM. Ihr hört Neuland und zum Ende der Sendung machen wir hier nochmal einen ziemlich großen Genrewechsel. Schon der Name Brutalismus 3000 deutet an, dass es jetzt deutlich härter und lauter wird. Das Berliner Duo hat ein neues Album veröffentlicht, Harmony heißt es, und der Titel wirkt zunächst ironisch, denn Brutalismus 3000 sind vor allem für schnellen Techno, Hyperpop und auch maximale Übersteuerung bekannt. In ihrem Klangkosmos ist dieses Album dann aber doch recht harmonisch. Es ist nämlich eine stimmige Mischung aus Dubstep, Trap, Punk, New Metal und Techno treffen da aufeinander. Und wir hören jetzt natürlich einen Song von Brutalismus 3000. Das hier ist Motherbug.

Brutalismus 3000 mit dem Track Motherbug, ein Track aus ihrem neuen Album Harmony, vor kurzem erst erschienen. Und jetzt wird's hier bei Neuland wieder etwas softer, Low-Key Orchestra. Das ist das Projekt von Sönke Torpus, den einige vielleicht auch noch als Kopf der Indie-Band Torpus and the Art Directors kennen könnten. Nach einigen Jahren im Hintergrund, unter anderem als Musiker bei Nicht Seattle und auch als Produzent, steht er nun wieder mit eigenen Songs im Mittelpunkt. Before the Reverb heißt das neue Album. 10 Songs zwischen Indie, Folk, Klavier, Streichern und ungewöhnlichen Rhythmen. Hier ist Musik von Low-Key Orchestra, Backseat Driver.

Low-Key Orchestra mit Backseat Driver aus dem neuen Album Before the Reverb. Das war Neuland hier bei Byte FM mit den Neuerscheinungen der mit Backseat Driver aus dem neuen Album Before the Reverb. Das war Neuland hier bei Byte FM mit den Neuerscheinungen.

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2: Ich bin Uli Reitinger. Deutschland hat ein glühend heißes Wochenende erlebt. Noch nie war es hierzulande so heiß, es gab gleich mehrere Hitzerekorde binnen weniger Tage. Der Wochenstart bringt in den meisten Regionen zumindest etwas Abkühlung.
3: Der aktuelle vorläufige Temperaturrekord kommt aus dem Osten Brandenburgs. In Neißemünde im Landkreis Oder-Spree wurden gestern Nachmittag 41,7 Grad Celsius gemessen. Es war die dritte Bestmarke bundesweit innerhalb nur eines Wochenendes. Damit dürfte der Juni 2026 wettertechnisch in die Geschichte eingehen. Diana Kramer, Nachrichtenredaktion.
2: Der Tankrabatt ist nach Einschätzung des Münchner IFO-Instituts nur teilweise bei den Verbrauchern angekommen. Für Diesel errechneten die Experten eine Weitergabe von durchschnittlich 12 Cent pro Liter. Das wären deutlich weniger als die 16,7 Cent, um die Steuer gesenkt wurde. Super E5 und Super E10 liegen mit einer errechneten Weitergabe von 17 und 16 Cent pro Liter dagegen sehr nah am Wert der Steuersenkung. Der Aufzug bleibt statistisch gesehen bei einer von 300.000 Fahrten stecken. Das geht aus einer Auswertung von 1,25 Milliarden Fahrten mit rund 20.000 Anlagen in Deutschland hervor, die das Aufzugunternehmen Hund Consult erstellt hat. In Häusern mit 2 bis 4 Geschossen liegt die Quote bei 0,48 Fällen je 100.000 Fahrten. Bei 10 bis 12 Geschossen sinkt sie deutlich. Denn bei niedrigen Fahrhöhen handelt es sich oft um Hydraulikaufzüge, die anfälliger sind als Seilaufzüge. Zum Sport. Bei der Fußball-WM heißt es für die deutsche Nationalmannschaft heute zum ersten Mal alles oder nichts. Im 16. Finale in Boston muss das Team von Bundestrainer Nagelsmann gegen Paraguay gewinnen, damit der Traum vom 5. WM-Titel weiterlebt.
4: Wenn du gewinnst, ist alles perfekt, wenn du verlierst, ist alles shit. Also müssen wir gewinnen. So einfach hat es der Bundestrainer auf den Punkt gebracht. Julian Nagelsmann deutet an, taktisch etwas ändern zu wollen. Ziemlich sicher ist schon mal, dass Nele Braun zurückkehren wird in die Startelf für David Raum. Hier in Boston haben sich die deutschen Fans standesgemäß eingestimmt auf das Spiel beim Baseball. Über 1000 Deutsche waren im Stadion der Red Sox. Aus Boston Thomas Bremser.
2: Der erste Achtelfinalist steht schon fest. Co-Gastgeber Kanada setzte sich am Abend mit 1:0 gegen Südafrika durch und trifft jetzt auf den Sieger der Partie Niederlande-Marokko. Das Wetter, die aktuelle Vorhersage des Deutschen Wetterdienstes. Die ganz große Hitze ist erstmal vorbei. Es kühlt sich auf, ja, man muss es sagen, nur noch 25 bis 29 Grad ab. Dabei gibt es im Westen und Nordwesten einzelne Schauer. In der Mitte und im Südosten des Landes sind teils kräftige Gewitter unterwegs mit Unwettergefahr. Morgen ändert sich an diesem Wettermix nicht viel. Vor allem in der Südhälfte müssen wir uns auf Gewitter, Starkregen und Hagel einstellen. Und das führt dann dazu, dass die Temperatur weiter deutlich sinkt.
0: Das waren die Nachrichten.
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6: Im Studio ist heute für euch Paula Bühler.

Jay mit Hard Drive Gold. Hier zum Einstieg in das Stadtmagazin am Montag auf Byte FM. Am Mikrofon heute mit mir, ich bin Paula Bühler. Schön, dass ihr mit dabei seid. Und zu Gast heute bei mir in der Sendung ist Arne Semsrott. Er ist Politikwissenschaftler, Journalist und Aktivist. Seit über 10 Jahren leitet er das Recherche- und Transparenzportal Frag den Staat zur Förderung der Informationsfreiheit. Außerdem ist er Gründer des Freiheitsfonds, hat einen Podcast und mittlerweile schon 2 Bücher geschrieben. Über all das und noch mehr spreche ich mit ihm in etwa einer halben Stunde um kurz nach 7:30. Da ist Arne Semsrott dann zu Gast hier im Stadtmagazin.

Her mit Bloody Waters hier im Stadtmagazin auf Byte FM. Und jetzt gibt's hier neue Musik von Black Marble, Jim Carroll, New Year. So heißt seine aktuelle Single.

Santi Gold mit Disparate Youth hier im Stadtmagazin auf Byte FM. Jetzt gibt's Musik von Cherise, Summer Love.

Cherries mit Summer Love hier im Stadtmagazin auf BytefM. Und gleich zu Gast bei mir in der Sendung ist Arne Semsrott. Er ist Politikwissenschaftler, Aktivist, Journalist, Autor und zweifacher Träger des Otto-Brenner-Preises für kritischen Journalismus. Sein Bestseller Machtübernahme ist 2024 erschienen. Jetzt hat er Anfang Juni sein neues Buch Gegenmacht, die Zivilgesellschaft schlägt zurück, veröffentlicht. Und unter anderem darüber spreche ich gleich mit ihm. Vorher hören wir nochmal Musik. Das ist Childish Gambino mit Redbone.

0: Childish Gambino mit Redbone hier im Stadtmagazin auf Byte FM. Und ich freue mich sehr, denn ich spreche jetzt mit Arne Semsrott. Hallo, schön, dass du da bist.
1: Hallo, danke für die Einladung.
0: Du machst sehr, sehr vieles Verschiedenes auch. Wenn dich jetzt jemand fragt, was du eigentlich machst, was ist immer deine Antwort darauf?
1: Es ist, ich mache da Code-Switching, zielgruppenspezifisch, je nachdem, was gerade passt. Also ich bin Journalist auf jeden Fall, ich bin auch Aktivist, ich schreibe Bücher, das macht viel Spaß. Ja, und habe das Glück, ganz viel von dem machen zu können, was ich machen will.
0: Und wenn man deine Arbeit verfolgt, dann beschäftigst du dich ja täglich mit Dingen, sei es jetzt als Autor, als Journalist, als Aktivist, die, wenn man da erstmal so von außen drauf guckt, nicht unbedingt viel Grund auf Hoffnung machen, ganz im Gegenteil. Wieso nicht die Flinte ins Korn werfen? Was treibt dich an, obwohl alles relativ düster ausschaut?
1: Also ich bin gerade mit meinem neuen Buch, das heißt Gegenmacht, unterwegs viel in den Bundesländern, wo jetzt gewählt wird im September, also in Sachsen-Anhalt zum Beispiel. Und immer, wenn ich da in den Raum komme, sei es in Halberstadt oder in Magdeburg oder in Stendal, gibt es so viele Leute, die da hinkommen, die on fire sind, die gerade was machen wollen, die sich engagieren wollen. Das ist medial überhaupt nicht abgebildet gerade. Es wird ganz viel über die extreme Rechte gesprochen, aber es gibt überall diese Leute, die was machen wollen. Und solche Räume zu haben, wo Leute dann in Stendal, so einer kleinen Stadt mit 30.000 Einwohnern, 250 Leute in der Kirche und alle sehen, boah, es gibt so viele andere, die auch was machen wollen. Da entsteht so eine Energie, die so ganz besonders ist und das trägt mich total.
0: Wir reden gleich noch viel mehr über dich und über deine Arbeit und die ganzen Inhalte, die du jetzt schon etwas angeteasert hast. Wir hören jetzt aber erstmal Musik. Du hast nämlich auch einige deiner Lieblingssongs für diese Sendung mitgebracht. Unter anderem einen Song von deiner allerersten Lieblingsband, The Beach Boys. Wie kamst du denn zu den Beach Boys?
1: Über meinen Vater und die Plattensammlung. Also Beach Boys und Beatles, das lief eigentlich hoch und runter bei meinen Eltern. Aber fand meine Mutter auch gut, auch ziemlich gut. Kann ich heute alles immer noch hören, weil es einfach auch, es ist auch so gut. Es ist einfach so gut. Genau, ich verbinde das dazu dann noch mit diesem schönen Prozess des aus der Hülle holen und auf den Plattenspieler legen und das dann falsch machen und es kratzt ein bisschen. genau, das ist alles da mit drin.
0: Wir hören The Beach Boys mit Wouldn't It Be Nice.

0: The Beach Boys mit Wouldn't It Be Nice. Diesen Track hat mitgebracht mein heutiger Gast Arne Semsrott. The Beach Boys waren deine erste Lieblingsband. Das heißt, du fandst Musik schon auch als kleines Kind ganz gut?
1: Ja, das war immer Teil eigentlich von Freizeit und damit irgendwie auch Teil von Alltag. So, das hat immer dazu gehört. Und jede Autofahrt oder jede, ja, irgendwie jede freie Minute tatsächlich, auch bis heute, ist bei mir verbunden mit Musik.
0: Was dich auch schon sehr früh interessiert hat, war das Schreiben. Du bist in Hamburg aufgewachsen und hast schon als Schüler Zeitung gemacht. Hat dich politisches und gesellschaftliches Geschehen damals schon mehr interessiert, als jetzt zum Beispiel Bravo lesen und zum Fußball zu gehen? Oder wie kam das?
1: Also ich habe lange Fußball gespielt und auch Volleyball. Und das wurde tatsächlich so ein bisschen abgelöst davon. Das stimmt schon, weil ich da dann noch mehr den Eindruck hatte, ich kann mich ausdrücken und ich kann so ganz viel von dem, was ich tue, in das bringen, womit ich dann meine Zeit verbringe. Und genau, das fing an mit Schülerzeitungsengagement. Das war so eine Wundertüte von Dingen, die ich ausprobieren konnte. Und das hat tatsächlich ganz viel von dem so angelegt, was ich heutzutage mache.
0: Du und dein Bruder Nico, ihr arbeitet heute beide öffentlich, kritisch, auch oft unbequem, würden manche wohl sagen. Wenn auch auf sehr unterschiedliche Weise. Wurde bei euch zu Hause früher viel diskutiert? Und woher kommt das bei euch, so dieser Hang dazu, auch Autoritäten zu hinterfragen? War das was, was euch quasi in die Wiege gelegen wurde? Oder ist das jetzt reiner Zufall, dass ihr beide... Naja, ein richtig ähnlicher Weg ist es nicht, aber beide in diesem Bereich gelandet seid.
1: Also ich glaube nicht, dass unsere Eltern sich das wirklich erklären können, aber es hat schon auf jeden Fall miteinander zu tun, wie Nico und ich uns entwickelt haben, und wir haben uns da, glaube ich, gegenseitig viel beeinflusst. Und die Schülerzeitung, die ich gerade genannt hatte, die war wirklich so ein Erlebnis, das bei uns sehr viel verändert hat, weil wir an der katholischen Schule waren, die diese Schülerzeitung, die wir machen wollten, verboten wurde, und wir uns dann dagegen aufgelehnt haben und gemerkt haben, wow, das erzeugt ganz viele Reaktionen, auf ganz vielen Ebenen. Also es wurde in der Hamburger Bürgerschaft diskutiert und es gab einen Spiegel Online-Artikel und der NDR hat einen Beitrag gemacht und der Elternrat ist zurückgetreten. Also ganz viel ist passiert und wir haben gemerkt, oh, es macht einen Unterschied, wenn wir uns engagieren, wenn wir Nein sagen. Und aus dieser Erfahrung heraus und auch aus diesem Spaß heraus, den wir dabei hatten, ist dann ganz viel danach entstanden.
0: Also deine erste praktische Lektion quasi darüber, wie Autoritäten auf Kritik reagieren können?
1: Genau, und dass es tatsächlich möglich ist, die aus dem Tritt zu bringen, und dass es auch in so einer Machtsituation, da hat man eine Schulleitung, die eigentlich alles entscheidet und man selbst hat eher weniger Rechte da als Schüler, dass auch in so einer Machtsituation es Wege gibt, das ins Ungleichgewicht zu bringen. Das war sehr, sehr wertvoll.
0: Warum wurde die Schülerzeitung denn damals verboten?
1: Ah, das war, also die katholische Schule war eine private Schule, das heißt, da waren die Regeln so ein bisschen anders, und die hatten eine offizielle Schülerzeitung mit einem Beratungslehrer, und der hat sich alle Texte vor Publikation angeschaut, hat also letztlich zensiert, und wir wollten das nicht mehr, und da hat die Schulleiterin, eine Nonne, gesagt, nee, bei uns geht das so nicht, da muss vorher raufgeschaut werden, und hat sich damit ja eine ganze Menge Ärger eingehandelt.
0: Du hast dann nach der Schule in Berlin und in Istanbul Politikwissenschaft studiert. Viele Menschen interessieren sich ja für Politik, aber nur wenige machen daraus, so wie du jetzt, ihr Lebensthema. Was hat dich dazu gebracht, dann diesen Weg zu gehen?
1: Also auf eine Art, ich glaube nicht, dass ich viel von dem, was ich tue, in so einem großen Planungsprozess mache, sondern das geht schon sehr nach Gefühl, und ich hatte eigentlich sehr früh schon immer das Gefühl, dass so eine Form von zivilgesellschaftlichem Engagement sein muss. Also es ist jetzt nicht wirklich so, dass ich viele Alternativen vor mir gehabt hätte und gedacht hätte, oh ja, dieses Unternehmen, da könnte ich auch mitmachen, sondern es hat sich so auf eine Art für mich natürlich ergeben. Und es war immer klar, wenn ich die Möglichkeit habe, eine Wirkung zu erzielen, einen Unterschied zu machen, der meine Umgebung schöner und besser für die Menschen macht, dann lohnt sich das total. Und ich habe da sehr früh eben auch positive Rückmeldungen drauf bekommen, habe gemerkt, so, das lohnt sich. Und deswegen, ja, hat das eine das andere ergeben auf eine Art.
0: Aber ganz klassisch, Politiker werden wolltest du nicht.
1: Ja, also es ist bis heute so, dass ich ganz viel gefragt werde, wann ich denn in die Politik gehe. Und ich glaube, die Annahme dahinter ist, dass man in der Politik wirklich was entscheiden kann oder wirklich einen Unterschied machen kann. Und ich sehe das überhaupt nicht so und erfahre es auch nicht so. Ich habe den Eindruck, dass man häufig mehr Einfluss hat, wenn man von außen bestimmt, worüber gesprochen wird. Also alle wollen irgendwie am Tisch sitzen und da dann mitentscheiden. Aber ich glaube, es gibt noch eine andere sehr große Macht darin, von außen zu bestimmen, was am Tisch besprochen werden muss. Und das ist so ein bisschen eine Position, die ich versuche zu haben und auszubauen und mit vielen Menschen auszufüllen, Themen zu setzen, von denen ich glaube, dass sie tatsächlich wichtig sind. Und dann diejenigen, die in der Parteipolitik sind, dazu zu zwingen, sich damit auseinandersetzen zu müssen.
0: Wir hören nochmal Musik, die du mitgebracht hast. Morcheeba, Enjoy the Ride, den gibt's jetzt.

0: Mark Schieber, Enjoy the Ride hier im Stadtmagazin auf Byte FM. Den Song hat mein heutiger Gast mitgebracht, Arne Semsrott. Und den Song, du hast gesagt, den hast du gehört, als du ein bisschen jünger warst als jetzt. Was verbindest du mit dem Song?
1: Das kommt tatsächlich aus meiner Phase so Anfang 20, als ich nach Berlin gekommen bin und mich so ein bisschen resozialisiert habe, also irgendwie reingekommen bin hier in das, was für mich erstmal überwältigend war, diese Stadt, und da irgendwie klarzukommen. Und es ist aber bis heute ein total prägendes Lied für mich, weil so bei allem, was los ist und was man, glaube ich, vielleicht so ein bisschen aus zivilgesellschaftlichem Engagement kennt, dass man immer irgendwo hin will und immer dieses Ziel hat und dafür kämpft, sich daran zu erinnern, dass aber auch der Weg dahin und die Verbundenheit mit anderen im gemeinsamen Kämpfen und sich engagieren, dass das schon Teil der besseren Welt ist. Dass also auch der Weg dahin schon schön sein soll und nicht nur das, wofür wir kämpfen. Also Enjoy the Ride passt da ganz gut.
0: Ja. Du sprichst die ganze Zeit von Zivilgesellschaft. Ich glaube, wir haben alle ungefähr einen Begriff davon oder was im Kopf, was das bedeutet. Aber was ganz konkret bedeutet denn die Zivilgesellschaft für dich?
1: Ja, jetzt kann man wahrscheinlich eine politikwissenschaftliche Definition rausholen. Ich mache es so ein bisschen simpler in meiner Arbeit. Ich würde sagen, all diejenigen, die sich abseits von Parteipolitik oder so einem Profitstreben in der Wirtschaft dafür einsetzen, dass es eine offene Gesellschaft gibt, die darauf basiert, dass alle Menschen gleiche Rechte haben. So, das ist sehr, sehr minimalistisch. Das ist für mich Zivilgesellschaft, die sich dafür einsetzen. Und nach der Definition, wenn wir dann tatsächlich rumgucken, wer dann Teil davon ist, merkt man, wie wahnsinnig vielfältig diese Zivilgesellschaft in Deutschland ist, wie wahnsinnig viele Leute sich engagieren. Man nur so eine Zahl als Beispiel. Im Sommer der Migration 2015 haben sich bundesweit mehr als 4 Millionen Menschen engagiert. Also 4 Millionen Leute, die Sandwiches gemacht haben und an den Bahnhof gegangen sind und Unterkünfte organisiert haben und Nachbarschaftsinnis gestartet haben. Diese Zivilgesellschaft ist so groß und eigentlich so stark. Ich glaube, das wird selten so wahrgenommen oder tatsächlich auch abgebildet. Aber die gibt es tatsächlich einfach überall.
0: Also du sagst, dass Engagement irgendwo auch eine gewisse Hoffnung erzeugen kann, dass wir aber ganz oft gar nicht mitbekommen, wie viel um uns rum vielleicht auch eigentlich Positives passiert. Und das führt ja auch so ein bisschen dazu, dass viele Menschen gerade Ohnmachtsgefühle vielleicht gut kennen angesichts von Rechtsruck, Klimakrise, Kriegen. Was hilft denn dann ganz konkret gegen dieses Gefühl der Machtlosigkeit? Sich umschauen, was im Viertel geht, um das jetzt mal salopp zu sagen?
1: Ja, auf eine Art. Also, aber vielleicht ist der erste Schritt erstmal, das anzuerkennen und zu sagen, das ist okay. Also ich würde jetzt nicht reingehen und einfach Leuten sagen, ach komm, wird schon, jetzt buckle up. Sondern das ist natürlich jetzt gerade eine Zeit, in der viele Menschen auch zu Recht Angst haben und Sorgen und verzweifelt sind. Das bin ich auch total viel. Aber es geht sehr, sehr vielen Menschen so. Also wenn wir uns nur umschauen, können wir allein darüber, dass wir das sehen und anerkennen, glaube ich, einander Rückhalt geben. Und es gibt eben auch so viele Orte, an denen so viel passiert. Und ich kenne das von mir selbst und von anderen Leuten, die ich jetzt fürs Buch zum Beispiel interviewt habe, über deren Engagement, dass die Hoffnung beim Tun kommt. Also sich etwas anzuschauen und zu sehen, wie es ist. Ja, okay, kann man so oder so dazu fühlen. Aber in dem Moment, wo ich teilhabe, weil ich zum Nachbarschaftstreff gehe und dieses eine Treffen mit organisiere oder die Teilhabe an der Demo, indem ich da hingehe oder ich in irgendeiner Form von Gruppe organisiert bin, wo ich merke, anderen geht es genauso. Über dieses Tun entsteht Hoffnung. Also das würde ich klar trennen von Optimismus. Ich bin überhaupt nicht Optimist. Im Gegenteil, ich bin Pessimist. Aber ich habe Hoffnung, weil ich über das konkrete Handeln mit anderen merke, da ist ein enormes Potenzial da und es lohnt sich total, gemeinsam zu kämpfen.
0: Wenn jetzt jemand sagt, ich bin weder politisch aktiv, sei es jetzt, ich gehe nicht auf Demos, ich bin nicht Mitglied in der Initiative, was kann ich jetzt konkret überhaupt tun? Was wäre so deine Antwort?
1: Also erstmal ist das eine total große Gruppe, so 20% in Deutschland, die eigentlich die gesellschaftlichen Entwicklungen gerade nicht gut finden, aber auch nichts tun, weil sie nicht so wissen, wo oder weil die Schwelle zu hoch erscheint. Es hilft einfach, irgendwo hinzugehen, wo Leute was machen, also sich das zu trauen. Und eine Demo ist ja wirklich sehr niedrigschwellig im Vergleich. Aber wir sehen auch wirklich bis ins jede Kaff in Deutschland gibt es eigentlich irgendwo diese eine kleine Initiative. Und es fängt damit an, dann denjenigen, die sich engagieren und die was tun, Anerkennung zu geben, Danke zu sagen, einander in die Augen zu schauen. Gerade in so einer Zeit jetzt, wo viele Menschen, die sich viel engagieren, wirklich hart überlastet sind, kurz vorm Burnout sind, ist es, glaube ich, wichtig, die zu tragen und das nicht als selbstverständlich hinzunehmen, sondern zu sagen, hey, ich sehe das, was du hier machst. Dankeschön dafür. Hoffentlich kannst du es weitermachen.
0: Und nicht auch immer sagen, ach, bringt doch eh nichts. Das kommt ja auch oft.
1: Genau, und das ist einfach ja mutlos und das hilft niemandem. Das wirklich Mutige ist, Hoffnung zu haben, auch weil die enttäuscht werden kann. Ja? Und da dann einfach zu sagen, bringt eh nichts, das ist nicht nur strategisch falsch, sondern es ist auch faktisch falsch. Es gibt so viele Beispiele dafür, dass es einen Unterschied macht. Nehmen wir mal die Demokratieproteste Anfang 2024, die größten Proteste in der Geschichte. Da könnte man jetzt vielleicht sehr leicht sagen, hat ja nichts gebracht, weil in der Bundespolitik kein Gesetz draus entstanden ist. Aber was passiert ist, ist zum Beispiel, dass es jetzt überall in Deutschland Omas gegen Rechts gibt. Und zwar wirklich überall. Und das sind enorme Vertrauensnetzwerke, die aufgebaut wurden von in der Regel ja älteren Frauen, aber die Opas sind ja mitgemeint, die den man eigentlich in dieser Gesellschaft sagt, ah, jetzt bist du über 70, jetzt trag mal beige und verschwinde mal aus der Öffentlichkeit. Und die das aber nicht akzeptieren, sondern laut sind und bunt sind und allein durch ihre Anwesenheit und dieses Vertrauenssymbol als Oma so eine Atmosphäre in der Stadtgesellschaft verändern. Und das ist natürlich eine enorme Wirkung. So, deswegen Parteipolitik hin und her und was die macht, auf zivilgesellschaftlicher Ebene, da entsteht immer eine enorme Wirkung.
0: Wir hören noch einen Song, den du mitgebracht hast. Passt auch ein bisschen zu dem ganzen, ja, zu der ganzen miserablen Weltlage, möchte man so sagen. Das ist ein KIZ mit Frieden.

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0: KIZ mit Frieden. Bist du KIZ-Fan?
1: Die neueren Sachen, ja. Also ich war beim Konzert. Ich war beim Konzert. Ganz schöner Bruch jetzt mit dem Lied davor, ne? Ja, also das neue Album, ich finde das schon wirklich faszinierend. Diese Art, Themen zu behandeln. Und ja, sagen wir mal ja. Komplizierte Antwort für ein Ja.
0: Du hast es eben schon mehrfach erwähnt. Vor kurzem ist dein neues Buch Gegenmacht erschienen. Das ist schon dein zweites. Vor ein paar Jahren kam Machtübernahme. Hattest du beim Schreiben das Gefühl, dass nach der Analyse der Bedrohung nun quasi eine Frage nach Lösung folgen muss, als so quasi logische Konsequenz daraus? Oder wie ist die Idee zu dem Buch entstanden?
1: Ja, also das vorige Buch Machtübernahme, da geht es um ein Szenario von einer antidemokratischen rechten Machtübernahme. Und das Buch ist 2 Jahre alt und ganz viel aus diesem Szenario ist inzwischen schon passiert. Und zwar ohne, dass die Extremrechten an der Regierung sind. Also ich bin zum Beispiel davon ausgegangen in diesem Buch, dass das Erste, was ein AfD-Innenminister machen würde an der Macht, wäre, nach Afghanistan abschieben zu lassen, ins Terrorregime, zu den Taliban. Und das hat jetzt ja nicht nur die aktuelle Regierung schon gemacht, sondern auch die Ampel davor schon. Das heißt, da gab es so eine Entwicklung, für die ich es damals wichtig fand, sich vorzubereiten und Widerstand zu organisieren. Und ich glaube, das war auch sinnvoll und passiert auch weiterhin. Also, dass zum Beispiel Leute aus Verwaltung, aus Bundesministerien auf mich zukommen und wir gemeinsam überlegen, was können die machen, so als vielleicht ein bisschen verborgenes Netzwerk, um Widerstand in der Verwaltung zu machen. Aber da geht es grundsätzlich immer dann nur darum, den Status quo zu verteidigen. Ist wichtig, braucht es gerade. Aber ganz häufig ist dann so bei Lesungen und auch bei mir selbst die Frage gekommen, ja okay, aber wie kommen wir denn in die Offensive eigentlich? Also seien wir ehrlich, der Status quo ist jetzt auch nicht wirklich geil. So, ne? Also wie können wir den denn eigentlich verändern? Und das ist jetzt ein bisschen die Hoffnung, einen Impuls zu geben, nicht nur in der Verteidigung zu bleiben und zu versuchen, den Status quo zu erhalten, sondern tatsächlich einen Impuls in die andere Richtung zu geben für ein tatsächlich besseres Leben.
0: Im Buch schreibst du sinngemäß, wir haben verloren und genau deshalb müssen wir jetzt handeln. Das klingt zunächst pessimistisch. Was meinst du denn genau damit? Du hast es gerade ja schon so ein bisschen angesprochen. Das Engagement, das zivilgesellschaftliche Engagement.
1: Ja, also ich meine, der KIZ-Song Frieden, so wir haben Frieden verloren. Wir haben ganz schön viele Kämpfe ums Klima verloren. Wir haben schon einige Kämpfe um die Demokratie

0: verloren und um den Rechtsstaat. So. Und das heißt aber, glaube ich, auf eine Art, insbesondere wenn man sich vielleicht ein bisschen pessimistisch ausmalt, wohin es geht, dass wir gar nicht so viel, dass wir ein bisschen befreiter aufspielen können und sagen können, wir haben gar nicht so viel zu verlieren jetzt noch. Jetzt können wir auch wirklich was versuchen. Und dann nämlich zu sehen, dass es eigentlich so viele Felder gibt, auf denen wir gerade auch gewinnen, in denen super viel passiert. Also es gibt durchaus die Lesart von dem, dass das, was jetzt politisch passiert, vor allem deswegen passiert, weil die demokratische Zivilgesellschaft so erfolgreich ist. Also weil die Klimaschutzbewegung so schnell so stark geworden ist, weil es die größten Proteste in der Geschichte der Bundesrepublik gab, weil es im Sommer der Migration so viel Solidarität gibt es jetzt so einen Gegenschlag von den Antidemokraten. Aber das bedeutet eben auch, eigentlich gibt es verschiedene Mehrheiten und ein enormes Potenzial für eine demokratische Wende.
1: Für das Buch hast du mit vielen Menschen aus Initiativen und Bewegungen gesprochen. Gab es da besondere Begegnungen, die dich besonders, ich sag mal, inspiriert haben oder die du besonders toll fandst, die dir im Gedächtnis geblieben sind?
0: Super viele. Also was ich ja immer wieder beeindruckend finde, ist, was für eine enorme Power Nachbarschaftsinitiativen haben, sowohl in Deutschland als auch anderswo. Also wenn wir uns irgendwie die Proteste in den USA anschauen gegen ICE, gegen diese scheiß Abschiebebehörde, da hat es ja Minneapolis geschafft, diese Behörde rauszuwerfen quasi aus ihrer Stadt. Und das waren alles Nachbarschaftsinitiativen, die das organisiert haben. Und zwar welche, die vor 5, 6 Jahren im Zuge der Black Lives Matter Proteste sich geformt haben. Und diese Netzwerke sind entstanden und wurden stärker und Leute haben Nachbarschaftshilfe gemacht. Und diese Netzwerke wurden dann reaktiviert für den Protest gegen ICE. Und das, glaube ich, grundsätzlich ist so eine Perspektive, die total sinnvoll ist, eben diese nachbarschaftlichen Verbindungen zu sehen als ein, ja, als so ein, ja, wirklich ein Netzwerk, auf das wir uns dann verlassen können, wenn es drauf ankommt. Und mit solchen Leuten habe ich überall in Deutschland gesprochen und die machen dann Genossenschaften, Sozialgenossenschaften, die machen Fanproteste im Fußball, die machen Streiks in Gewerkschaften, die ich so noch nicht gesehen habe. All das in so einer Vielfältigkeit gibt mir total viel Hoffnung.
1: Wir hören nochmal Musik. Das hier ist der Track Searching For von Shinobi.

0: Shinobi mit Searching For hier im Stadtmagazin auf Byte FM. Und mitgebracht hat diesen Song mein heutiger Gast Arne Semsrott. War eine große Frage, die wir dir gestellt haben vorab. Wir fragen immer so ein bisschen die Leute, die hierher kommen, nach den Songs, die sie mitbringen, ob sie dazu ein paar Geschichten erzählen können. Und das war der Song, der dein Leben verändert hat. Inwiefern hat denn dieser Song dein Leben verändert?
1: Na, ich habe gerade schon gemerkt, ich wollte direkt, ich sollte es eigentlich eher im Stehen oder Tanzen hier machen, die Sendung. Wirklich gute Musik in dieser Sendung, muss ich mal dazu sagen.
0: Wer hat die denn ausgewählt?
1: Ja. Das war zum Beispiel, also ich tanze super gern und ich habe aber erst vor ein paar Jahren es wirklich geschafft und wirklich eher so 2-3 Jahre es wirklich geschafft, dass so in mein Leben zu integrieren, dass es wirklich den Stellenwert bekommt, den es verdient hat. Und dieses Lied zum Beispiel ist eins, da komme ich wirklich gut rein. Das ist ein richtig guter Groove über die Zeit und dann kann ich loslassen. Tanzen als etwas zu haben in meinem Leben, wo ich so richtig bei mir sein kann und loslassen kann und Sachen rausschütteln kann und besonders schön dann vor einer riesigen Box mit anderen Leuten zusammen, das so als irgendwie kollektives Erlebnis zu haben, finde ich so schön. Und ich habe mich das, glaube ich, relativ lang nicht so richtig getraut. Ich habe mich zum Beispiel länger nicht getraut, auf einer Tanzfläche meine Arme über meine Schulterhöhe zu nehmen. Irgendwie war ich nicht selbstbewusst genug oder so, oder wusste ich nicht genau, wie viel ich da sein kann. Und inzwischen kann ich so ganz da sein. Und das hat auch mit diesem Lied zu tun. Ja.
0: Das heißt, das Tanzen mittlerweile vielleicht auch als kleiner Ausgleich zu deinem Alltag voll mit Politik und Negativschlagzeilen?
1: Ja, oder sogar als Teil davon. Natürlich kann man das auch mit Leuten machen, die sich auch so engagieren. Das finde ich am schönsten, das dann in Räumen zu machen, wo ich andere kenne und wo ich dann weiß, ja, diese anderen Körper in diesem Raum, die wollen auch das Gleiche wie ich und sich gemeinsam irgendwie dann dem Beat hinzugeben. Das ist schön. Ja.
0: Gibt es denn trotzdem Tage oder Momente, an denen du denkst, boah, ich will mich jetzt überhaupt nicht mit Politik beschäftigen? Ich möchte jetzt gar nichts lesen, hören, wie auch immer. Was machst du dann? Geht das überhaupt? Wann hast du das letzte Mal einen Tag verbracht, an dem du weder Nachrichten gelesen hast, noch über Politik gesprochen oder nachgedacht? Nachdenken ist schon sehr, sehr viel verlangt.
1: Ja, das fällt mir wirklich wahnsinnig schwer. Ich muss mich selbst so ein bisschen dazu zwingen und mich in Situationen bringen, wo ich dann keinen Zugang habe zu irgendwie den Nachrichten oder so. Aber ich habe das sehr oft in letzter Zeit, dass ich denke, nicht auch das noch. Und das will ich jetzt nicht auch noch zusätzlich irgendwie haben. Und ich mache auch häufig den Fehler, direkt nach dem Aufstehen mir Nachrichten anzuschauen. Das ist nicht gut für mich eigentlich. So. Genau, aber das bedeutet eben, mich dann in Situationen zu bringen, wo ich davon wegkomme und so eine Tanzfläche ist zum Beispiel perfekter Ort dafür.
0: Du trittst ja sehr öffentlich auf, sei es jetzt als Autor, auf Panels, wie auch immer, vertrittst klare politische Positionen. Wie hat sich denn dein Verhältnis zur Öffentlichkeit über die Jahre verändert? Ich stelle mir vor, wenn man anfängt, ist es ja vielleicht gar nicht manchmal so geplant, dass man dann irgendwann, dass man darüber nachdenkt, irgendwann eine vielleicht relativ prominente Figur zu sein. Oder hattest du da schon von Anfang an Bock drauf?
1: Also ich fühle mich nicht unwohl auf einer Bühne, ich komme damit klar, aber ich mag super gern nicht auf der Bühne zu sein. Also ich könnte super gut ohne das klarkommen. Ich habe nur gemerkt, jetzt zum Beispiel mit den Büchern, dass es einfach ein Hebel ist, um bestimmte Ideen weit zu verbreiten, das eben mit einem Gesicht zu verbinden und mit einer Präsenz auf Bühnen und in der Öffentlichkeit. Das heißt, es ist eher so ein bisschen strategische Idee dazu. Und dann habe ich das Glück, dass es für mich jetzt nicht schlimm ist. So. Und ich kenne einige, die auf Bühnen sind, die das eigentlich überhaupt nicht wollen. Und das ist dann natürlich nochmal schwerer. Genau, aber wenn ich irgendwie eine Möglichkeit hätte, auch solche Impulse zu setzen, ohne dass das mit mir als Person so verbunden ist, Ich würde es nehmen. Das fände ich ganz gut eigentlich auch.
0: Wer sich so deutlich äußert, der bekommt ja auch nicht immer Zustimmung. Wie gehst du denn mit Kritik um? Gibt ja wahrscheinlich auch für dich einen Unterschied zwischen jetzt legitimer Kritik und dann wirklich gezielten Angriffen auf dich als Person.
1: Also ich habe, glaube ich, im Verhältnis zu Leuten, die in ähnlicher Weise in der Öffentlichkeit stehen, ein großes Glück oder ein großes Privileg, dass ich im Verhältnis wenig abbekomme, weil ich weiß und männlich bin. So. Also wenn ich mitbekomme, wie Frauen, wie nicht weiße Personen in meinem Umfeld angegangen werden, was die an Drohungen und Gewalt erfahren, so, das habe ich in diesem Umfang nicht. Das ist für mich dann glaube ich, im Umkehrschluss eine umso höhere Verantwortung dann, mit dieser Position was zu machen. Und ich muss eben aufpassen, also bei Frag den Staat, dem Hauptprojekt, bei dem ich arbeite, sind 30 Leute, dass ich dann alles abbekomme und nicht das Team. Das ist dann schon eine Herausforderung. Das bedeutet, dass wir Schutzkonzepte haben, dass wir genau gucken, wie geht man um mit Zuschriften, die wir bekommen, die nicht so freundlich sind. Also, dass die dann gechannelt werden und unser Legal-Team direkt drauf schaut und nicht einzelne Leute sich das anschauen müssen. Damit ist das verbunden und das ist ja leider Teil der Sache.
0: Du hast auch schon erlebt, dass Veranstaltungen mit dir abgesagt wurden. Zuletzt sollte eine Lesung in Magdeburg von dir abgesagt werden, hat dann doch stattgefunden. Wie gehst du damit um? Was macht das persönlich mit dir?
1: Ach, in dem Fall hat es eher so den Kampfesmodus bei mir geweckt. Das war die Oberbürgermeisterin in Magdeburg, die letztlich auf Druck von rechts außen diese Lesung abgesagt hatte, weil sie den Stress nicht wollte mit der AfD. Ich sollte in der Stadtbibliothek lesen. Und naja, das ist ja letztlich Kern meiner Arbeit, diese öffentlichen Räume zu erhalten und zu spielen. Und deswegen war das auf eine Art erstmal eine Kampagnenvorlage. Und wir haben das öffentlich gemacht und das ging dann sehr schnell auch medial durch die Decke, sodass sich dann die Oberbürgermeisterin sogar entschuldigt hat bei mir. Ich glaube, die hat sich vorher noch nie entschuldigt für irgendwas, ehrlich gesagt. Das ist schon okay. Das ist auch auf einer Weise nicht wirklich persönlich, weil es da halt um eine öffentliche Figur mit mir geht. Und die entspricht mir zwar sehr stark, aber trotzdem bin das nicht ich. Das ist schon ein bisschen was anderes und damit kann ich ganz gut umgehen. Damit kann man auch spielen.
0: Wir hören nochmal Musik, die du mitgebracht hast. Das ist Janelle Monáe mit Float.

0: Janelle Monáe mit Float hier im Stadtmagazin auf BeatFM. Diesen Song mitgebracht hat mein heutiger Gast Arne Semsrott. Du sagst, das ist dein Lieblingssong, zumindest aktuell. Wieso?
1: Ich kann einfach floaten damit. Also wenn diese Musik in meinen Körper geht, dann floate ich. Das ist einfach richtig, richtig schön. Ich kann es anmachen und laut machen und alles ist gut.
0: Du floatest und tanzt nicht nur, du schreibst auch und du bist vor allem seit über 10 Jahren Projektleiter für Frag den Staat, du hast es gerade schon erwähnt, bei der Open Knowledge Foundation Deutschland. Für Menschen, die das Projekt gar nicht kennen, was genau macht ihr dort?
1: Das ist eine Recherche- und Transparenzplattform und es geht im Kern darum, Menschen auf Augenhöhe mit dem Staat zu bringen, in der einen oder anderen Weise, indem man Infos an die Öffentlichkeit bringt. Also der Staat hat natürlich bei allen möglichen Entscheidungen, die er trifft, sei es die große Linie in der Migrationspolitik im Innenministerium oder sei es die kleine Entscheidung vom Umweltamt um die Ecke, einen enormen Wissensschatz, der dem zugrunde liegt. Und alle Infos, die es da gibt, seien es E-Mails mit Lobbyisten oder Verträge oder Gutachten, die kann man anfragen, die kann man mit dem Informationsfreiheitsgesetz an die Öffentlichkeit bringen. Und Frag den Staat ist ein Projekt, über das alle Menschen letztlich alle Infos vom Staat holen können. Das haben so in den letzten paar Jahren knapp 300.000 Leute gemacht und dementsprechend ist Frag den Staat jetzt einfach eine große Plattform mit einem Wissensschatz von staatlichen Infos, die dann dazu teilweise auch führen, dass mal Staatssekretäre oder Bundesminister zurücktreten müssen, weil es da natürlich nicht nur um banale Sachen geht, sondern häufig um ganz schön brisantes Zeug.
0: Neben Recherchen zieht ihr auch strategisch vor Gericht, wenn Behörden beispielsweise bestimmte Informationen geheim halten, obwohl sie sie eigentlich offenlegen müssten. Damit habt ihr manchmal Erfolg, manchmal auch nicht wahrscheinlich.
1: Ja, in der Regel schon. Und manchmal nicht, und da reden wir nicht so gern drüber. Aber wir sind jetzt so knapp 250 Mal vor Gericht gezogen in den letzten Jahren. Das heißt, so bestimmte Verwaltungsgerichte in Deutschland kenne ich ganz gut. Und Sinn und Zweck von diesen Klagen ist natürlich zum einen, die Info an die Öffentlichkeit zu bringen, aber grundsätzlich überhaupt einen Raum zu schaffen in Verwaltungsgerichten, wo man vor einer Instanz ist, wo idealerweise zumindest das bessere Argument gewinnt und nicht einfach nur, wer sich machtmäßig durchsetzen kann. Das ist so ganz interessant. Also Beamte von einem Kanzleramt da sitzen zu haben, die sich dann rechtfertigen müssen, warum sie was geheim halten und denen dann ein Gericht im Zweifel sagt, nee, ihr müsst das rausgeben. Das ist so ein ganz besonderer Moment, weil es wenige Orte gibt in dieser Gesellschaft, wo man auf eine Art so einfach solche Machtstrukturen aushebeln kann. Deswegen ist es eine wirklich interessante Erfahrung, über die man sehr viel dann an Potenzial raushebeln kann, wenn man gegen eine Behörde vor Gericht zieht.
0: Gegen wen oder was richten sich denn dann solche Klagen? Kannst du uns da Beispiele nennen?
1: Also eine große Frage in letzter Zeit ist, ob MinisterInnen zum Beispiel Infos, die sie jetzt auf privaten Signal oder WhatsApp-Chats oder so verschicken, ob die rausgegeben werden müssen. Also ganz ursprünglich ist es so, Akten müssen rausgegeben werden, aber jetzt mit digitaler Kommunikation wird ganz viel gar nicht mehr veraktet. Und das bedeutet, man kann häufig gar nicht mehr nachvollziehen, was der Kanzler denn eigentlich da wollte oder warum die Ministerin das so und so entschieden hat. Und wir haben dann so ein paar Musterklagen. Also jetzt gerade haben wir eine Klage gegen das Auswärtige Amt gewonnen. Da ging es noch um SMS von der vorigen Außenministerin, von Annalena Baerbock. So in einem Fall, wo dann so eine Abstimmung im UN, in einem UN-Gremium vorbereitet werden sollte. Wir haben das gewonnen und da geht es dann natürlich schon um diese SMS, weil die interessant waren, aber es geht vor allem dann für uns um den Grundsatz, dass ein Gericht sagt, auch SMS müssen herausgegeben werden. Und jetzt können wir dieses Urteil nehmen, um jetzt zur jetzigen Wirtschaftsministerin zu gehen und zu sagen, okay, wir wollen gern zum neuen Heizungsgesetz alle SMS, die die Ministerin dazu geschrieben hat, und so kommen wir idealerweise Schritt für Schritt an mehr Transparenz und damit öffentliche Kontrolle.
0: Das heißt, Transparenz ist irgendwie auf eine Art auch politisches Machtinstrument.
1: Immer, immer. Also ich meine, so banal dieser Satz wirkt, Wissen ist Macht, aber es geht beim Zugang zu Wissen eben auch um Zugang zu Macht. Es geht darum, wer entscheidet, wer kann das überhaupt nachvollziehen und wer kann dann darauf Einfluss erheben. Und wir wissen, dass es große Lobbys gibt, also die fossile Energielobby in dem Bereich der Wirtschaftsministerin zum Beispiel. Die kriegen alle Infos einfach so zugesteckt. Die haben die Möglichkeit, dann frühzeitig Einfluss zu nehmen. Und dass aber die gesamte Öffentlichkeit, dass die Zivilgesellschaft auch diese Infos bekommt, das ist eine Voraussetzung dafür, dass wir dann eben dem Gemeinwohl näher kommen, weil mehr Menschen darauf Einfluss haben können.
0: Du bist auch Mitinitiator der Initiative Open Schufa. Da versucht ihr, mehr Transparenz in das System Schufa zu bringen. Und außerdem hast du auch die Initiative Freiheitsfonds gegründet. Die kauft Menschen aus dem Gefängnis frei, die Ersatzfreiheitsstrafen verbüßen müssen. Das sind ja alles Projekte, in denen es letztlich darum geht, Machtstrukturen sichtbar zu machen. Hast du da manchmal das Gefühl, da legt man sich ja schon mit großen Fischen an, sag ich mal, gegen Windmühlen zu kämpfen? Oder siehst du da mittlerweile auch echte Veränderungen, dass manche vielleicht auch schon jetzt von vornherein transparenter arbeiten, einfach um euch so ein bisschen aus dem Weg zu gehen?
1: Das sehen wir auf jeden Fall. Also insbesondere jüngere Leute, die jetzt in die Verwaltung kommen, die wachsen quasi in diesen Apparat herein, in dem Wissen, es gibt Frag den Staat. Und dann agieren die schon anders, weil sie wissen, im Zweifel werden wir verklagt auf Herausgabe dieser Info. Und das ist ja genau das Ziel, dass es irgendwann, ja, Frag den Staat in dieser Form zumindest nicht mehr geben muss. Also es liegt weit, weit in der Zukunft dieses Ziel, aber trotzdem bleibt es das Ziel, weil sich so eine Kultur verändert und weil klar ist, es muss eh transparenter sein. Und dann gibt es weniger Korruption alleine schon, weil klar ist, da gibt es eine Kontrolle. Und wir sehen, dass das wahrgenommen wird. Also du hast gerade dieses Projekt Freiheitsfonds angesprochen, wo wir Leute freikaufen aus dem Gefängnis. Da muss sich eine Bundespolitik zu verhalten. Und die kommen nicht drum rum. So eine Justizministerin, die wird die ganze Zeit gefragt, ja, was ändern Sie denn, dass nicht mehr Leute in den Knast kommen wegen Fahren ohne Ticket? Das ist so der Kern des Ganzen. Die muss sich dazu äußern, die muss sich positionieren. Und allein dadurch, dass wir diese Arbeit machen, verändert sich dann schon was, weil das auf die Agenda kommt, dieses Thema.
0: Wir hören noch mal Musik. Du hast uns nämlich auch einen kleinen Musiktipp mitgebracht. Einen Artist, der deiner Meinung nach bekannter sein sollte. Das ist Joshua Eden.
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0: Mein heutiger Gast, Arne Semsrott, hat diesen Track mitgebracht, weil du sagst, der Track, aber vielleicht auch der gesamte Artist dahinter sollte bekannter sein. Warum findest du das?
1: Joshua Ilihan so einen richtig interessanten, angenehmen, schönen Mix hat aus ganz tiefgründigen Texten und gleichzeitig immer Humor dabei und das mit total tanzbaren Beats zusammengeht. Das ist eine total schöne Mischung. Also auch schöne Selbstironie dabei. Das ist irgendwie als Ansatz, gibt mir das total viel. Ich kann sowohl dazu tanzen, ich kann mich aber auch einfach hinsetzen und mir das anhören und die Texte einfach nur in mich reinschaufeln. Das finde ich total schön.
0: Aufmerksame HörerInnen von Byte FM kennen ihn bestimmt schon, weil er erst vor kurzem mit seinem neuen Album hier auch Album der Woche. Aber jetzt auch nochmal zum Nachhören auf exklusiven Tipp von Arne Semsrott. Du beschäftigst dich beruflich, wahrscheinlich auch privat, viel mit gesellschaftlichen Umbrüchen, mit Rechtsaußen, aber auch mit der sogenannten politischen Mitte in unserem Parlament. Und ein wichtiger Punkt, den wir jetzt noch gar nicht so doll angesprochen haben, den du aber immer wieder auch thematisierst, auch in deinen Büchern, ist, dass sich politische Debatten oft nur noch um die AfD drehen. Also, dass wir quasi nur noch auf Rechte reagieren. Was genau meinst du damit?
1: Es ist ein Dilemma, das wir haben und erstmal nachvollziehbar. Es ist tatsächlich so, dass es keine politische Partei gibt, auf die andere Parteien so viel Bezug nehmen wie auf die AfD. Also da gibt es Studien, Medienanalysen zu. Es gibt keine andere Partei, die so präsent ist, weil andere Parteien sich zu ihr positionieren. Und das ist erstmal nachvollziehbar, wenn eine Partei die Demokratie abschaffen will oder Gewaltdrohungen macht oder menschenfeindliche Äußerungen von sich gibt, kann man natürlich nicht ruhig bleiben. Das Problem dabei ist aber, dass die dann natürlich die ganze Zeit vorkommt und alle sich um sie drehen und sie die Möglichkeit hat, Themen zu setzen, Themen nach Themen. Und dem entgegenzusetzen, indem man schaut, was sind denn die eigentlich wichtigen Themen im Alltag, die Leute beschäftigen und wie können wir die in den Mittelpunkt rücken, das ist, glaube ich, total wichtig. Denn wenn man nachfragt, sind das nicht die AfD-Themen, die werden medial so dazu gemacht, aber es ist eigentlich Gesundheit und Pflege, Bildung, Verkehr, Soziales, Mieten, ja, all das sind ja Themen, die im Alltag für so gut wie alle Menschen eine zentrale Rolle spielen, die aber nicht so abgebildet werden im medialen Diskurs. Und ich glaube, das ist dann Möglichkeit und Verantwortung der Zivilgesellschaft, wenn es aus den Parteien nicht selbst kommt, das eben von unten hochzubringen und dann die Parteien eben dazu zu zwingen, sich dazu verhalten zu müssen.
0: Gibt es denn gerade positive Entwicklungen, die das ganz gut zeigen, wie es funktionieren kann? Du hast eben schon so ein bisschen was angesprochen, Nachbarschaftsinitiativen und so weiter, die dir so ein bisschen Hoffnung geben in den Ganzen, wo du gerade drauf guckst?
1: Tatsächlich total viele. Es ist ja immer die Frage, so als zivilgesellschaftliche Initiative, findet man einen Hebel, den man irgendwie nutzen kann, sodass es nicht bei einer Forderung bleibt, sondern man tatsächlich was ändern kann. Und einer dieser Hebel ist direkte Demokratie, Volksbegehren. Also in Hamburg und Berlin, ja, super effektiv. Ein Olympia gab es gerade in Hamburg, was, glaube ich, ein großer Erfolg ist. In Berlin gibt es Deutsche Wohnen und Co. enteignen, von dem man, glaube ich, ganz viel lernen kann. Selbst wenn man inhaltlich das nicht alles teilt, ich bin großer Fan davon, aber was zum Beispiel da drin steckt, ist, dass es eine Initiative ist, die zum ersten Mal, seit es die Bundesrepublik gibt, das Thema Vergesellschaftung auf die Tagesordnung hebt. Das ist in Artikel 15 Grundgesetz vorgesehen, aber es gab noch nie eine Vergesellschaftung in Deutschland. Es gab es noch nie, dass zum Beispiel große Wohnungskonzerne ihre Wohnungen abgeben müssen aus diesem Profitbereich und der dann dem Gemeinwohl zugeordnet wird. Das ist krass und das ist so wichtig, diese Initiative, die ja auch schon in einem Volksentscheid Erfolg hatte, dass jetzt im Wahlkampf in Berlin alle Parteien sich dazu ganz zentral positionieren müssen. Also die haben es geschafft, über dieses Mittel des Volksentscheids das Thema Mieten so in den Mittelpunkt zu rücken, dass niemand mehr drumherum kommt. Und ganz interessant, so als Nebenprodukt davon ist, niemand spricht über die extreme Rechte dabei. Die haben nämlich gar nichts dazu zu sagen zu Mieten. abschieben, damit Wohnraum frei wird, klappt ja niemand wirklich. Deswegen ist alleine dadurch, dass es ein anderes Thema im Mittelpunkt ist, die Diskussion eine ganz andere, nämlich ein Streit unter den demokratischen Parteien.
0: Das heißt, als Appell an alle, aktiv werden, sich zivilgesellschaftlich einbringen.
1: Auf jeden Fall.
0: Arne, vielen lieben Dank für das Gespräch heute, dass du Gast im Stadtmagazin warst.
1: Vielen Dank.
0: Und wir hören jetzt zum Abschluss noch einen weiteren Song, den du mitgebracht hast. Ein Song, der dich mit deiner Wahlheimat verbindet, nämlich von Moderat, A New Era. Ciao, danke, dass du da warst.
1: Dankeschön, ciao.

moderat mit A New Era hier im Stadtmagazin auf BATFM. Und mitgebracht hat diesen Song Arne Semsrott, war eben zu Gast hier bei mir im Stadtmagazin. Er ist Politikwissenschaftler, Aktivist, Journalist, Autor und zweifacher Träger des Otto-Brenner-Preises für kritischen Journalismus. Sein Bestseller Machtübernahme ist 2024 erschienen. Jetzt hat er Anfang Juni sein neues Buch Gegenmacht. Die Zivilgesellschaft schlägt zurück veröffentlicht. Eben habe ich mit ihm gesprochen und wenn ihr das Interview verpasst habt, dann könnt ihr das ganze Interview gerne nochmal nachhören. Wenn ihr Freundin oder Freund von BATFM seid, dann findet ihr das gesamte Gespräch nämlich nochmal zum Nachhören in unserem Archiv.

Chinese American Bear mit Kids Go Down, ja, das Stadtmagazin auf BytefM am Montag. Jetzt mit Musik von Blood Orange, Vivid Light.

Billy Idol, Eyes Without a Face. Und das war's mit dem Stadtmagazin für heute. Vielen lieben Dank fürs Einschalten. Ich wünsche euch noch ganz viel Spaß mit dem weiteren Programm hier auf BeidFM. Kommt gut durch die weitere Woche. Wir hören uns beim nächsten Mal. Zum Abschluss gibt's jetzt noch Musik von DJ Kotze, Busch Taxi. Und damit sage ich Tschüss. Ich bin Paula Bühler. Ciao und bis zum nächsten Mal.

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1: 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Es ist 9 Uhr.
2: Die Sendung heißt Negroni Spritz und ich bin Michael Hager.

0: Will the corn be growing while I wait in the field for you? Ein Lied über ein nächtliches Rendezvous im Maisfeld. Ganz passend zu den ersten heißen Tagen des Sommers, finde ich. Close My Eyes von Arthur Russell. Arthur Russell, ein visionärer Musiker und Komponist, der mit seiner Musik sowas wie ein Brückenbauer war zwischen dem Disco-Sound der 70er, zwischen Folk Minimal und dem Club-Sound von New York der 80er. Bereits 1992 ist Arthur Russell gestorben. Die Compilation Love is Overtaking Me, die wurde neu aufgelegt und neu gemastert, ist vor kurzem rausgekommen. Und darauf kann man hören, wie weit gefächert sein Schaffen war. Eine Sammlung von Pop- und Country-Songs vor allem. Und das hier ist noch so einer von Arthur Russell.
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0: Arthur Russell mit Nobody Wants a Lonely Heart. Vor einem Monat, am 21. Mai, da wäre Arthur Russell 75 geworden und zu diesem Jubiläum wurde sein Album bzw. die Compilation Love is Overtaking Me nochmal neu aufgelegt und darauf eben auch so tolle Country-Stücke wie das eben gehörte. Und da dachte ich mir, warum nicht mal einen Schwerpunkt so in die Richtung, deshalb heute Amerikaner-Musik oder das, was ich darunter verstehe, aber nicht nur von Amerikanern, sondern auch von Menschen außerhalb der USA, weil Amerikaner, Folk und so weiter ja längst global ein Genre, würde ich mal sagen. Also so eine Art USA-Reise heute im Programm, angefangen mit Arthur Russell aus Iowa bzw. New York und weiter geht's mit Simon Joyner aus Omaha, Nebraska.
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What does it mean to drown in your own dreams? Was bedeutet es oder wie fühlt sich's an, in den eigenen Träumen unterzugehen? Fragt Simon Joyner hier in Drowning Man und ich glaube, eher eine rhetorische Frage. Die Musik, finde ich zumindest, die beantwortet das schon alles fast von selbst. Zerbrochene Träume und vor allem gebrochene Herzen sind das Thema auf Simon Joyners neuem Album Tough Love, seinem 19. Album, wirklich ziemlich unglaubliche Zahl, finde ich. Seit den 90er Jahren veröffentlicht Simon Joyner unbeirrbar seine Songs, wurde zum Inbegriff des Songwriters Songwriter, hat also viele nach ihm beeinflusst, Leute wie Kevin Morby, Bright Eyes und sicherlich viele andere. Und Kevin Morby, auch der, hat neue Musik veröffentlicht.

Kevin Morby war das mit Javelin von seinem neuen Album Little Wide Open. Und dieses Album ist ein bisschen so ein musikalisches Roadmovie geworden. Eine romantische Reise durch die USA, würde ich mal sagen. Es beginnt mit den Badlands und im Beifahrersitz geht's dann aber vorbei an Löwenzahn und Sonnenblumen. Und dazwischen gibt's ein Lob aufs lange Leben und Gedanken zum Mittleren Westen und dem Bible Belt. Ja, fast ein bisschen trotzig, möchte man meinen, richtet Kevin Morby den Blick aufs Schöne in seinem Land und trägt dabei auf dem Cover demonstrativ die US-Flagge als Jacke. Ihr hört Negroni Spritz heute mit so einem kleinen Country-Folk-Amerikaner-Schwerpunkt und Alexis Taylor, der nimmt so einen Song und macht daraus Dubby-Elektropop, in dem Fall von den Stones.

Ja, Alexis Taylor, auch bekannt von Hot Chip, covert die Stones Wild Horses im Original. Eine Country-Ballade, würde ich mal sagen. Vielleicht die bekannteste Country-Ballade einer britischen Band. Weiß ich nicht, sage ich jetzt einfach mal so. Davon aber nicht viel übrig geblieben, muss man sagen. Pedal Steel ist da auf jeden Fall noch versteckt in dem Song. Ansonsten alles eher so abstrakt und verträumt, clubby, wie auch der Rest des Sounds auf Alexis Taylors Album Paris in the Spring. Und lustigerweise habe ich die Tage noch eine Coverversion von Wild Horses gefunden, bin darüber gestolpert, dass hier die Version von Pinky Tex, die ist näher am Original und dabei richtig schön schief. Pinky Tex.

Again, my love, heißt der Song, kommt von Eleanor Moss. Eleanor Moss aus London hat schon 2 EPs veröffentlicht und im August erscheint ihr Debüt The Needle, The Knife. Und ich meine, was für eine Wahnsinnsstimme Eleanor Moss hat. Croont hier, als wäre es gar nichts über diesem Track, der eigentlich fast nur aus Akustikgitarre, na stimmt nicht, ganz schön Streicher auch dabei. Ich finde es jedenfalls richtig toll. Und der Song erinnert mich ein bisschen an andere Musik, an Jeff Buckley musste ich denken und auch an diese ganz tolle Musikerin, Songschreiberin Karen Dalton, Something on Your Mind.

Ihr hört Negroni Spritz auf Byte FM und das war zuerst Something on Your Mind von Karen Dalton und das gerade Gun Outfit, eine Band aus L.A. In der letzten Sendung habe ich schon mal Musik von ihrem neuen Album gespielt, das heißt Process Reality. Und was mir so gut gefällt an Gun Outfit ist, dass die klingen, als würden sie einfach zusammen in einem Raum stehen und Musik machen und das alles nicht so kontrolliert klingt. Und das finde ich irgendwie ziemlich erfrischend in diesen Tagen. Ja, irgendwie frei fühlt sich das für mich an. Velvet Rope hieß der Song. Und frei gemacht von, sagen wir mal, Genregrenzen hat sich auch Marisa Anderson, die wir hier mit einem Stück aus Kambodscha hören.

Musik von einer Gitarristin aus Portland im Nordosten der USA, Marisa Anderson. Ihre Stücke meistens instrumental und verwurzelt in Folk und Blues und Minimal Music. Marisa Anderson immer auch interessiert am Blick über den Tellerrand. Und auf ihrem neuen Album, da schaut sie noch mal stärker auch über die Grenzen der USA hinaus. Und zwar auf Musik aus Ländern und aus Regionen, mit denen die USA mal im Konflikt waren. Und da interpretiert sie dann Stücke aus der Sowjetunion, aus Afghanistan, aus dem Jemen, aus Vietnam und wie das gerade, glaube ich, aus Kambodscha. Das Album von Marisa Anderson heißt The Anthology of Un-American Folk Music. Ist sowas wie ein Loblied aufs Fremde und eine Einladung, Grenzen zu hinterfragen. Und dazu passend auch das nächste Stück, beziehungsweise der Albumtitel, von dem es stammt, Key to World Peace.

Prophetic Justice Ministry heißt die Band, das musikalische Projekt des Musikers Sam Perry. Sam Perry aus Down Under und sein neues Album ist an verschiedenen Orten entstanden, in Australien, in Neuseeland und auch in Serbien. Vorhin haben wir hier in der Sendung schon Musik von Kevin Morby gehört und der nächste Herr hier behauptet, dass er Kevin Morby schon kannte, als der noch ein Kind war, behauptet Kurt Weill.

Every Time I Look at You von Kurt Weill aus Philadelphia. Und sein neues Album heißt Philadelphia's Been Good to Me, ist so eine Art Liebesbekundung an seine Heimatstadt und darauf der gewohnte Slacker-Sound rund um Banjos und viele, viele Gitarren. Von Philadelphia nochmal nach Omaha, Nebraska zu Simon Joyner. Das ist der Track Vagabond.

Simon Joyner war das nochmal mit Vagabond, noch ein Stück von seinem Album Tough Love. Und damit kommen wir zur letzten Station auf dieser kleinen Amerika-Reise heute. Und für die holen wir uns nochmal Unterstützung. Und zwar aus Berlin. Aus Berlin von der Band Jelka. Jelka, ein Trio, hat gerade ein neues Album rausgebracht mit dem schönen Namen Jeans. Und das ist das letzte aus einer Trilogie zum Thema Amerika. Und Jelka nehmen uns mit in Jeans oder in Cowboystiefeln oder weiß ich nicht, über die Grenze nach Mexiko. So heißt das Stück nämlich, das wir hören. Und danach dann noch so ein kleines Zwischenspiel, Moon for Now. Und ich sage Ciao for Now und bedanke mich. Michael Hager bin ich, das war Negroni Spritz. Bis zum nächsten Mal, hoffentlich.

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2: Ich bin Uli Reitinger. Nach dem rekordverdächtig heißen Wochenende ist Abkühlung in Sicht, allerdings begleitet von teils schweren Unwettern. Vor allem im Süden und Osten Deutschlands drohen Hagel und heftiger Starkregen. Gestern Nachmittag wurde ein neuer Temperaturrekord gemessen. In Neißemünde im brandenburgischen Landkreis Oder-Spree war es 41,7 Grad heiß. Es war der dritte Rekord binnen

0: weniger Tage. Für die schwarz-rote Koalition beginnt eine entscheidende Woche. Im Koalitionsausschuss wollen Union und SPD am Mittwoch mehrere Reformvorhaben auf den Weg bringen. Im Mittelpunkt stehen Rente, Gesundheit, Pflege und Steuerentlastungen.
1: Vor den Beratungen haben sich die Parteivorsitzenden gestern noch einmal im Kanzleramt abgestimmt. Kanzler Merz zeigte sich zuversichtlich, dass bei den Reformen Entscheidungen gelingen. Neben Änderungen bei Rente sowie Kranken- und Pflegeversicherung soll auch eine Entlastung kleiner und mittlerer Einkommen auf den Weg gebracht werden. Parallel steht der Haushalt für 2027 an. Um Finanzierungslücken zu schließen, plant die Bundesregierung unter anderem höhere Steuern auf Spirituosen und weitere alkoholische Getränke. Thomas Bleskin, Nachrichtenredaktion.
0: Greenpeace wirft der Bundesregierung eine Zunahme umweltschädlicher Subventionen vor. Die Regierung habe in diesem Jahr zusätzliche umweltschädliche Subventionen und Anreize in einem Gesamtwert von 11 Milliarden Euro eingeführt, kritisiert Greenpeace. Die Umweltschützer berufen sich auf eine Berechnung des Forums Ökologisch-Soziale Marktwirtschaft. Zu den Subventionen, die Greenpeace kritisiert, gehören der Ende Juni auslaufende Tankrabatt, eine erhöhte Pendlerpauschale, die Senkung der Ticketsteuer im Luftverkehr und der verbilligte Agrardiesel. Damit noch zum Sport. Die deutsche Fußballnationalmannschaft trifft am Abend im WM-16-Finale auf Paraguay. Nach der Niederlage im letzten Spiel gegen Ecuador machen sich viele Fans doch große Sorgen, ob das heute gut gehen kann. Bundestrainer Nagelsmann wird wohl einige personelle Änderungen vornehmen.
2: Es gibt taktische Überlegungen, ein bisschen was zu verändern. Ich werde jetzt nichts verraten. Wir freuen uns, wenn alle Fans uns unterstützen. Wir freuen uns auch, wenn die Experten, die Kritiker nach dem Spiel sagen, es war gut. Aber in aller Sinne geht es darum, dass wir uns so präparieren, in der Lage sind, ein gutes Spiel zu machen.
0: Anstoß des Deutschlandspiels ist erst um 22.30 Uhr. Gestern Abend wurde das 16-Finale eröffnet. Kanada besiegte Südafrika mit 1:0. Im Achtelfinale trifft der Co-Gastgeber der WM auf den Sieger der Partie Niederlande gegen Marokko. Das Wetter, die aktuelle Vorhersage des Deutschen Wetterdienstes, 25 bis 29 Grad, das sind heute verbreitet die Spitzenwerte in Deutschland, das sind 10 Grad weniger als gestern. Also, die Hitzewelle ist erstmal durch, jetzt müssen wir uns auf Unwetter einstellen. Im Westen, Süden und Osten sind Schauer, teils kräftige Gewitter mit Sturm und Hagel möglich. In der Nacht nimmt die Unwettergefahr erstmal ab, aber sie kommt nochmal wieder. Morgen im Laufe des Tages können wir in der Mitte und im Süden des Landes mit Starkregen und Hagel rechnen. Dabei kühlt es sich weiter ab.
3: Das waren die Nachrichten. 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
4: Hier geht's jetzt weiter mit der Sendung 10 bis 12, heute mit Dilara Händler. Hi.

Who's Roman mit Is This a Dream zum Start in diesen Montagvormittag. Ich hoffe, ihr habt das heiße Wochenende gut überstanden. Mein Name ist die Lara Händler. Ihr hört 10 bis 12 live aus dem BYTE-FM Studio. Und wir gehen jetzt nach Frankreich. Melodies Echo Chamber hier mit The Stars.

aus Aix-en-Provence, Melodies Echo Chamber war das hier mit In the Stars. Und hier bei Byte FM sucht die Redaktion ja jeden Tag einen Track des Tages aus. Und weil heute Montag ist, habe ich jetzt erstmal noch den Track des Tages von gestern für euch. Fault Lines hieß der und kommt von Family Stereo. Dahinter steckt der Londoner Folk-Pop-Singer-Songwriter Blake Watt. Der bringt Ende Juli sein neues Album The Thread raus und Fault Lines ist davon die erste vorab veröffentlichte Single. Inspiriert ist der Song von einer Fernbeziehung, wir hören ihn jetzt schon langsam im Hintergrund, und erzählt von den Spannungen, die sich in so einer Beziehung entwickeln können, was oft unausgesprochen bleibt. Und da hören wir jetzt rein. Für euch unser Track des Tages von gestern, Fault Lines von Family Stereo.

Unser gestriger Track des Tages hier bei Byte FM, Fault Lines von Family Stereo, aka Blake Watt. Und der ist übrigens der Sohn von Tracy Thorn und Ben Watt, dem Duo hinter Everything But The Girl. Und seine Eltern hören wir deshalb direkt im Anschluss auch nochmal. Hier sind Everything But The Girl mit Nothing Left To Lose.

die Londoner Singer-Songwriterin Arlo Parks hier mit Hope in der Sendung 10 bis 12 auf Byte FM. Es ist 20 nach 10. Und wir kommen als nächstes zu einer japanisch-amerikanischen Künstlerin, May Simones. Die kommt nämlich demnächst für ein Konzert nach Köln. Mit ihrer Musik bringt sie Folk, japanische Poesie, Bossa Nova, Indie-Rock und auch Jazz zusammen. Mit Lyrics mal auf Englisch, mal auf Japanisch oder beides zusammen, wie ihr gleich auch hören werdet. Und auf ihrer aktuellen EP, Kabutomushi, da geht es um Liebe, Nähe, Abschied und auch das Alleinsein. Und darum dreht sich auch ihr Song Get Used to It. Da erzählt sie, dass Einsamkeit auch was Schönes sein kann. Den Track hört ihr jetzt hier, May Simones mit Get Used to It.

May Simones mit Get Used to It. Am 16. Juli spielt sie ein Konzert in Köln im Juka, präsentiert von Byte FM. Ums Alleinsein geht's auch in diesem Track Solitude von der jamaikanischen Musikerin Lila Aike.

Die Anteile von Voyage. Andersrum, Voyage von die Anteile. Ihr hört die Sendung 10 bis 12 auf BYTE.FM. Und wir kommen als nächstes zu unserem heutigen Track des Tages. Summer Skin heißt der und ist die neue Single von Desire. Das Duo besteht aus Sängerin Megan Louise und Produzent Johnny Jewel, der auch das Label Italians Do It Better gegründet hat, auf dem ihre Musik erscheint. Die beiden veröffentlichen schon seit fast 20 Jahren zusammen Musik zwischen Synthpop, Italo-Disco und New Wave. Letztes Jahr erst kam ihr Album Games People Play raus und mit unserem Track des Tages kündigen sie jetzt schon ihr nächstes Album an. Physical wird das heißen und im Laufe des Jahres erscheinen. Vom Sommer optimistisch gestimmt feiern sie darauf das Leben und ermutigen dazu, jeden Moment zu genießen. Und genau das hört man auch auf unserem Track des Tages. Summer Skin von Desire hier jetzt für euch auf BYTE.FM.

Unser Track des Tages bei Byte FM, Summer Skin von Desire war das. Und ich habe eben schon erzählt, eine Hälfte des Duos von Desire ist Johnny Jewel, Gründer des Labels Italians Do It Better, auf dem unser Track des Tages erschienen ist. Und auf demselben Label veröffentlichte auch seine frühere Band Chromatics. Die hört ihr jetzt hier, das sind Chromatics mit In the City.

Die belgische Band The Haunted Youth waren das mit In My Head, mit einem sehr abrupten Ende jetzt. 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Ich habe jetzt One Foot rausgesucht. Hier jetzt für euch in der Sendung 10 bis 12 auf BYTE FM. Vielen Dank für die Unterstützung und diesen Wunsch.

One Foot von der Londoner Musikerin Green Tea Peng. Ein Musikwunsch einer neuen Freundin von ByteFM. 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Und wir hören Green Tea Peng direkt nochmal, jetzt mit The Streets und Doneo. Der Track heißt I Wish You Loved You As Much As You Loved Him.

I Wish You Loved You As Much As You Loved Him von The Streets zusammen mit Donay O und Green Tea Peng. Hier machen wir jetzt weiter mit Fools. Only a Fool Would Say That.

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2: Past 45 von der deutsch-iranischen Singer-Songwriterin Mina Richman. Und damit komme ich zu einem Konzerttipp für alle in Nordhessen. Mina Richman ist nämlich am 7. Juli im Kulturzelt in Kassel live zu erleben. 2022 ist sie vor allem durch ihren Protestsong Baba Sad im Zuge der iranischen Proteste in den sozialen Medien viral gegangen. 2024 folgte dann ihr Debütalbum Grown Up. Seitdem hat sie einige Singles rausgebracht, vor allem beeinflusst von Soul, Folk und Hip-Hop. Am 7. Juli ist sie aber nicht alleine im Kulturzelt in Kassel zu hören. Mit dabei ist auch Sophia Kennedy. Die kennt ihr wahrscheinlich schon aus dem Programm von Byte FM. Hier hört ihr sie jetzt mit Schenke mir ein.

Danke mir ein von Sophia Kennedy am 7. Juli beim Kulturzelt in Kassel auf der Bühne zusammen mit Mina Richman, präsentiert von Byte FM. Ihr hört die Sendung 10 bis 12, um kurz nach 11. Und hier ist Sophia Kennedy jetzt direkt nochmal mit DJ Kotze und ihrem gemeinsamen Track Die Gondel.

mit By Your Side im Neptunes Remix. Ihr hört 10 bis 12 auf Byte FM um 10 nach 11. Und wir kommen als nächstes zu einer äthiopisch-ägyptischen Künstlerin aus London, Alewiya. Von ihr kommt diese Woche nämlich unser Byte FM Album der Woche mit dem Titel Zero. Alewiya ist in Saudi-Arabien geboren und in London aufgewachsen, verbindet in ihrer Musik diese unterschiedlichen Einflüsse, also zum Beispiel aus äthiopischer Musik, aber auch R&B, Grime, Hip-Hop. Eine große Inspirationsquelle für sie war auch immer ihr älterer Bruder mit seiner Alternative-Musiksammlung, also da kommt wirklich ganz viel zusammen. Und ihr neues Album Zero ist jetzt unter anderem auch inspiriert von dem Buch Zero, The Biography of a Dangerous Idea. Sie setzt sich also mit der Null als Symbol für Anfang und Ende, Leere und Unendlichkeit auseinander. Von unserem Album der Woche hört ihr jetzt Alewiya mit Maktoub.

Mektub von Aloia, ein Song von unserem aktuellen Album der Woche Zero. Und Aloia hat auch mal den chilenisch-amerikanischen Musiker und Produzenten Nicholas Jaar als eine große Inspirationsquelle genannt. Den hört er jetzt hier mit El Bandido.

Nicholas Jar mit El Bandido hier in der Sendung 10 bis 12 auf Byte FM. Und von Spanisch wechseln wir jetzt zu Türkisch. Peki Mome habe ich als nächstes für euch mit Göç Mevsimi.

Sampa the Great mit Freedom. Es ist kurz vor 11:30 und ihr hört die Sendung 10 bis 12 auf Byte FM. Ich habe jetzt noch einen Konzerttipp für die HamburgerInnen unter euch. La Delio Valdez aus Buenos Aires sind nämlich gerade auf Tour und spielen am 17. Juli in Hamburg in der Fabrik, präsentiert von Byte FM. Seit mehr als 15 Jahren verbindet die 15-köpfige Gruppe, oder eher Orchester kann man sagen eigentlich, Cumbia mit Einflüssen aus Salsa, Jazz, Rock und Reggae. Und sie knüpfen auch damit an ganz große Tango-Orchester aus den 50er Jahren zum Beispiel an oder auch an große karibische Ensembles. Und besonders ist auch, wie La Delio Valdez organisiert ist. Die Band arbeitet nämlich genossenschaftlich und selbstverwaltet, trifft alle ihre Entscheidungen gemeinsam und sie engagieren sich auch viel zum Beispiel für soziale Anliegen. Letztes Jahr haben La Delio Valdez ihr Album El Desvelo rausgebracht und davon hört ihr jetzt Noche de Cumbión.

Sommerfeeling aus Buenos Aires, Noche de Cumbión war das von Ladelio Valdés. Die sind gerade auf Tour und spielen am 17. Juli in Hamburg in der Fabrik, präsentiert von Byte FM. Bei argentinischen Sounds bleiben wir noch kurz, hier jetzt von Goten Project, Una Música Brutal.

Das französisch-amerikanische Duo Beach House waren das mit Norway hier auf Byte FM um gleich 20 vor 12. 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Und das habt ihr häufig bei einem Song gemacht, der vor kurzem in der Sendung Neuland lief, und zwar von der Pariser Gruppe Acid Arab zusammen mit dem französisch-syrischen Musiker Wael Al-Kak. Yasmin Esham heißt der Track und der bringt uns jetzt direkt in den Club. Euer Favorit hier nochmal in der Sendung 10 bis 12 auf Byte FM.

0: 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Das war Yasmine Charme von dem neuen Album von der Pariser Gruppe Acid Arab. Hier zusammen mit Wael Alkak, ein Favorit von euch aus dem BYTE-FM-Programm. Und von diesen Club-Sounds der französisch-algerischen Gruppe wechseln wir jetzt zu französischem Elektropop aus der Schweiz. Vendredi sur mer, hier jetzt mit La Femme à la Peau Bleue.
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1: Vendredi sur mer mit La Femme à la peau bleue hier auf Byte FM um 11:45. Geht's jetzt weiter mit Gerka Lustwerk und Sick Angel.

Musik aus Zürich, Seelenluft ist das, mit Horse with No Name hier auf Byte FM in der Sendung 10 bis 12. Und der Titel dieser Sendung verrät es schon, wir nähern uns langsam dem Ende dieser Ausgabe. Hier im Programm geht es gleich weiter mit der Sendung Canteen mit Christian Thiaben. Mein Name ist Dilara Händler. Ich verabschiede mich bei euch mit Waiting for You von Steve Spacek. Habt noch einen schönen Montag. Ciao, bis dann.

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2: Ich bin Uli Reitinger. Am heißen Wochenende sind nach Angaben der Deutschen Lebensrettungsgesellschaft mindestens 26 Menschen beim Baden ums Leben gekommen. Alles Männer und Jungen. Die DLRG zählte dabei auch Vermisste mit, deren Identität bekannt ist, die aber noch nicht gefunden wurden. Die vorläufige Bilanz bezieht sich auf die Zeit von Freitag bis Sonntag. Bereits am Donnerstag hatte es mindestens 7 weitere tödliche Unglücke gegeben. Dazu kommen laut DLRG mindestens 8 Menschen, die unter Reanimation ins Krankenhaus gebracht wurden. 2 Monate lang hat die Bundesregierung wegen des Iran-Kriegs einen Tankrabatt gewährt. Morgen endet die Maßnahme und allgemein wird erwartet, dass die Preise an den Tankstellen dann wieder deutlich ansteigen. Frage an die Kollegin Lea Matschulat: Wann tanke ich am sinnvollsten nochmal?
3: Also, wer nicht allzu lange anstehen will, heute vor 12 Uhr. Morgen dürfte es Richtung Mittag dann an vielen Tankstellen ziemlich voll werden. Um 12 Uhr gehen die Preise hoch. Konkreter dürfen die Tankstellen die Preise erhöhen. Ja, und mit dem 1. Juli fällt dann eben der Tankrabatt weg und der Liter Super, der Liter Benzin und auch der Liter Diesel werden dann aller Voraussicht nach wieder mehr kosten.
2: Lea Matschulat in Berlin, vielen Dank. Mit mehr Ausgaben für Verteidigung sind die Investitionen des deutschen Staates so stark gestiegen wie seit der Jahrtausendwende nicht mehr. Die Bruttoinvestitionen beliefen sich 2025 auf 147,5 Milliarden Euro. Das seien 12,3% mehr als im Vorjahr, teilt das Statistische Bundesamt mit. Es ist der höchste Anstieg der staatlichen Investitionen seit dem Jahr 2000, heißt es. Zum Sport. Bei der Fußball-WM heißt es für die deutsche Nationalmannschaft heute zum ersten Mal alles oder nichts. Im 16. Finale in Boston muss das Team von Julian Nagelsmann gegen Paraguay gewinnen, damit der Traum vom 5. WM-Titel weiterlebt.
4: Wenn du gewinnst, ist alles perfekt. Wenn du verlierst, ist alles shit. Also müssen wir gewinnen. So einfach hat es der Bundestrainer auf den Punkt gebracht.

0: Julian Nagelsmann deutet an, taktisch etwas ändern zu wollen. Ziemlich sicher ist schon mal, dass Nele Braun zurückkehren wird in die Startelf für David Raum. Hier in Boston haben sich die deutschen Fans standesgemäß eingestimmt auf das Spiel beim Baseball. Über 1000 Deutsche waren im Stadion der Red Sox. Aus Boston Thomas Bremser.
1: Achtung, Anstoß ist erst um 22.30 Uhr, das zweite und Magenta TV übertragen live. Das Wetter, die aktuelle Vorhersage des Deutschen Wetterdienstes, 25 bis maximal 29 Grad, das sind verbreitet die Spitzenwerte in Deutschland heute, 10 Grad weniger als gestern, die Hitzewelle ist spürbar vorbei, jetzt müssen wir uns auf Unwetter einstellen. Im Westen, Süden und Osten sind Schauer, teils kräftige Gewitter mit Sturm und Hagel möglich. In der Nacht nimmt die Unwettergefahr erstmal ab, aber sie kommt nochmal wieder, morgen im Laufe des Tages könnten wir es in der Mitte und im Süden des Landes mit Starkregen und Hagel zu tun bekommen, dabei kühlt es sich weiter ab.
2: Das waren die Nachrichten.
3: 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Erstausstrahlung immer montagmittags. 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

Musik von Delia Derbyshire, einer britischen Musikerin, die mit dieser Titelmusik zur Kultserie Doctor Who nicht nur in Großbritannien Ikonenstatus erreicht hat. Das war eine Produktion, die sie für die BBC, den BBC Radiophonic Workshop, realisiert hat, um die Musik zur Serie von Komponist Ron Grainer sozusagen standesgemäß klanglich umzusetzen. Das war der Auftrag dieses Radiophonic Workshops, der in den späten 50er Jahren gegründet wurde, um Geräusche, Sounds, Hintergrund, Vertonungsmaterial und Musik zunächst fürs Radio und dann fürs britische Fernsehen zu produzieren und sozusagen nebenbei ikonische Klangexperimente damit hervorgebracht hat, die von eben unter anderem Delia Derbyshire umgesetzt wurden. Daphne Oram ist da immer auch zu erwähnen, David Kane, John Baker, einige andere. Bis in die späten 80er, glaube ich, war der noch zugange. Und es gab dann einen New Radiophonic Workshop, den Matthew Herbert leitete. Und ich muss natürlich noch kurz ergänzen, dieses Stück war jetzt hier im Programm, weil Delia Derbyshire am 3. Juli zum 25. Mal ihrem Todestag geehrt werden sollte, da schon verstorben. Matthew Herbert hier jetzt erwähnt als auch ein später Kandidat, der da in diesen New Radiophonic Workshop als Creative Director reingeholt wurde. Kein Zufall, in der britischen Elektronikszene sind die Arbeiten von Delia Derbyshire hoch angesehen und Leute wie FX Twin, Orbital oder alles, was auf Warp Records überhaupt je veröffentlicht hat, wird immer wieder Bezüge nehmen zu diesen Urformen der elektronischen Musik. Matthew Herbert hingegen hat seinen eigenen Sound in den 90er Jahren ja entwickelt und unter anderem vorübergehend ein Label namens Lowlands, hieß das glaube ich, betrieben, Lowlife, auf dem die folgende Nummer lizenziert war, die jetzt im Rahmen des Gesamtalbums, von dem sie stammt, wie erstmalig, soweit ich weiß, sogar digital verfügbar ist. Die Rede ist von Donna Regina, dem Kölner Projekt und ihrer Platte Follow the Sea. 1996 erschienen, 1998 von Matthew Herbert lizenziert und 2026 jetzt sozusagen endlich in Völler auf digitalem Weg zu haben, via Karaoke Kalk hier das legendäre Titelstück.

Die wunderbare Musik von Donna Regina, der frühen Form von Follow the Sea, Track und Album aus den 90er Jahren, das jetzt erstmalig digital erhältlich ist, frisch veröffentlicht bei Karaoke Kalk und ein zeitloser Sound, der viel Einfluss genommen hat. Hier in der Kantine geht's jetzt weiter mit einer Band aus Bayern, die im Umfeld von Furch und Fisherman bekannt wurde, beziehungsweise mir bekannt wurde. Furch und Fisherman Duo, die mit einer Conscious Rap-artigen Geschichte zugange sind, wo es gut passt, so ein Jazzband-Backup zu haben. Und Nuja Kasha haben nicht nur für Furch und Fisherman im Studio und live schon gespielt. Und so ist es nicht verwunderlich, dass ihre eigene Musik jetzt auch endlich eine Plattform findet. Im September erscheint Nuja ihr Debütalbum, das dann auch bei Furch und Fisherman herauskommt. Und eine erste Single gibt schon mal einen Eindruck davon, wie das dann werden wird. Ziemlich gut, denke ich. Aquila Rift heißt dieser Titel, das kann man als astronomisches Ding recherchieren, aber das müsst ihr schon selber tun.

lange, bevor es sowas wie Lo-Fi-Hip-Hop gab oder auch Abstract-Hip-Hop und Turntablism entstanden, hat man als DJ oft gern die Instrumentals von Tracks gespielt, wenn man nur diese fetten Beats haben wollte und die Stimmung, die sie rüberbringen, einem so gut gefiel, dass man sie sozusagen durch die Vokalspur nicht übertönt haben wollte. Hier gerade gemacht mit einer aktuellen Remix-Fassung von Brighter Days, Stück von Omar, britische Soul-Legende der Brighter the Days, ein kleines Album mit Remixen, beziehungsweise Brighter the Days, the Remixes ist dieses kleine Album, mit Remixen gerade herausgebracht hat, wo er dankenswerterweise eben auch die ganzen Instrumentals dabei hat und die haben es in sich. Kenny Dope, Joe Clozel, Illa J sind dabei und das eben gehörte war DJ Spinner, eine ganz eigene Größe in dieser Welt, der mühelos zwischen Hip-Hop und House hin und her pendelt. Kann. Das schafft ja auch nicht jeder. Hier ist die Cantina auf Byte FM. Wir machen entspannt weiter mit einem echten Hit. Jetzt kommt eine aktuelle Single von Angus und Julia Stone. Die heißt Monroe.

Am 4. September erscheint Karaoke Bar, das Album von Angus and Julia Stone, von dem wir gerade eine der Singles hörten, Monroe, frisch erschienen und wie ich finde, ziemlich gelungen. Wir bleiben australisch, kommen jetzt zu Genesis Owusu, dessen aktuelles Album es mir sehr angetan hat. Red Star Woo and the Worldwide Scourge ist sowohl musikalisch toll als auch textlich ein echter Hinhörer. Darum hier nochmal eine der tollen Nummern davon. Blessed are the meek.

Genesis Owusu, Blessed Are the Meek, einer der ruhigeren Titel von seinem großartigen aktuellen Album Red Star Wu and the Scourge, Worldwide Scourge. Und wir bleiben so mellow, das Ganze ist eine Playlist, die hier heute läuft, die ich am heißen vergangenen Wochenende zusammengestellt habe. Da konnte man vor lauter Schwitzen ja nicht wirklich in völlige Wallung kommen. Also alles eher ruhig und auch ein bisschen langsam. Aber das passt mir sowieso musikalisch meist am besten. Hier jetzt nochmal aufliegend Musik von Gitkin, Musiker, der New Orleans sein Zuhause nennt und die ganze Welt bereist musikalisch mit Einflüssen aus der Karibik, aus Südamerika, aber auch aus anderen Regionen, die dann aber immer wieder auf seinen Local Flavor treffen. Der folgende Titel, Pure Wizard Part 1, klingt wie Musik, die Los Angeles Los Angeles League of Musicians heißen die, glaube ich, auch hätten einspielen können. Vom Album Where the South Winds Wail, hier ist Gitkin in der Kantine auf Byte FM.

Eine Mischung aus globalem Soul, Surf-Noir und psychedelischem Funk sei zu finden auf Where the South Winds Wail von Gitkin, das gerade so ein wie Cumbia beeinflusster Track. Pure Wizard Part 1 und die Popularisierung solcher Instrumentals mit allerlei Einflüssen aus der ganzen Welt, die dann so ganz smooth, chill-out-mäßig daherkommen, ist ja in den letzten Jahren nicht zuletzt durch die Band Kruang Bin betrieben worden. Und da hat auch das folgende Album einen Hinweis im Info gegeben, dass man das für Kruang Bin Musik halten könnte. Aber nein, das wäre doch was anderes. Das wäre nämlich Krautfunk. Jetzt liegt Musik vom aktuellen Album von Carl Hector and the Malcoons auf, was nach einer historischen Funkband so und sonst woher klingt, ist in Wirklichkeit zumindest momentan ein Duo aus München, dahinter Jan Weißenfeld zu entdecken und seinen Drummer, Multiinstrumentalistenpartner Zdenko Kurulija. Die beiden zusammen sind Carl Hector and the Malcoons und haben jetzt mit Jolek ein Album herausgebracht, das nochmal neu verortet, wo man mit so einer Retro-Musik überall hinkommen kann. Jan Weißenfeld mal irgendwann in so einer JB's Funky People Retro Szene der 1990er groß geworden, international berühmt und mittlerweile in einem freien Spiel der Kräfte unterwegs, wo alle möglichen Afro-Stile und ähnliches reinkommen. Und jetzt hat er sich sozusagen auf die deutsche Krautrock-Tradition nochmal besonnen, wo es Bands wie Embryo oder auch Can gibt, die ja früh schon außereuropäische Musikeinflüsse genommen haben. Das kommt diesem Album Jolek sehr gut. Carl Hector and the Malcoons jetzt mit einem Track dieser Platte. Hier ist Space Race.

Da ist der Space Race auch schon vorbei. Carl Hector and the Malcoons hier mit einem kurzen Ausschnitt aus dem aktuellen Album Jolek. Und Jan Weißenfeld verwehrt sich ein bisschen dagegen, dass man das noch als Retro einordnet, was sie da machen. Da hat er im Grunde genommen natürlich auch recht, dass jetzt diese Art zu musizieren, wie man es früher mal gemacht hat, schon längst nicht mehr der Versuch ist, eine Vergangenheit zu rekonstruieren und sozusagen das Geld zu sparen, das man aufbringen müsste, um Originale von früher zu kriegen, sondern es ist eine parallele Schule des Musizierens und Produzierens, Musik unter sozusagen Produktionsbedingungen von früher herzustellen und einfach eine künstlerische Art zu arbeiten, die hier zu hören ist, sozusagen Neo-Kraut-Funk, wenn man das so will. Ein bisschen in so eine Richtung geht auch das eigentlich aus einer anderen Musikwelt stammende Album The City is Coming to Erase It All von Finn Greenell und seiner Band Fink. Der hat sich eine früh 70er Musikwelt rund um den britischen Folk-Rock-Pionier Michael Chapman zum Vorbild genommen und eine Platte unter Umständen aufgenommen, die hätte damals genau so aufgenommen werden können, so zumindest die Aussage zu diesem Album. Wir hören nochmal in einen der Titel rein. Die Platte wächst tatsächlich mit zunehmenden Hören. Ich habe sie am Anfang quasi unterschätzt. Wishing for Blue Sky von Fink hier in der Kantine auf Byte FM.

die Londoner Musikerin Belle Cobain mit Hard to Leave, Track von ihrer Kissy EP, die schon im April erschienen ist. Das Label Brownswood hat gerade noch mal eine Erinnerung an ihren Katalog aus dem ersten Halbjahr herausgeschickt, wo diese EP mir noch mal unter die Nase gehalten wurde und tatsächlich einer der Höhepunkte, die man ja vielleicht so übersehen kann. Ich habe natürlich professionell die Haltung, mich da eher an Alben zu orientieren. Davon gibt es dieses Jahr schon wieder so viele, dass ich kaum hinterherkomme mit dieser Halbjahresbilanz, die man gerade geneigt ist zu ziehen. Die Sendung heute, die 26. im Jahr, das Jahr ist ziemlich genau zur Hälfte herum. Und wir sind hier trotzdem mit ganz aktueller Musik dabei. Kein Rückblickmodus, sondern eher eine Vorausschau, zum Beispiel auf ein Album, das jetzt in dieser Woche erscheint. Das neue Album von Pearl and the Oysters, Monkey Mind heißt das, und ist eine Auseinandersetzung sozusagen mit der Welt, in der die Pearl and the Oysters, die beiden, sich wiederfanden, als sie eines der Opfer der Brände in Los Angeles wurden, sozusagen ihre Homestead da verloren haben. Juliet Pearl Davis und Joachim Polak haben sich da dann ein Album abgerungen unter Zuhilfenahme von Produktionen durch Foxygen's Jonathan Rado, das jetzt in so Stücke wie dieses irgendwie Steely Dan-hafte Mandarin Moon gemündet ist, das hier als Single zum Ganzen nochmal aufliegt.

Mandarin Moon, einer der Singles von Pearl and the Oysters. Für jetzt erscheint das Album Monkey Mind. Und während es diese Band von Paris und Florida, wo die schon überall waren, nach Los Angeles verschlagen hat, wo ich zurzeit deutlich ein Zentrum klassisch spannender Musik schaffe, verorten würde, ist die folgende Band aus einem anderen, so einem Zentrum international zusammengewürfelt. Da ist mal wieder Berlin die Wahlheimat einer bunt zusammengewürfelten Truppe, die sich jetzt Post-Clients nennt. Und der Neo-Yacht-Rock der Pearl and the Oysters Nummer eben und der Krautfunk von Post-Clients, der jetzt aufliegt, haben ihre Verbindung irgendwo in den Oszillatoren des verwendeten Analog-Equipments, wenn es dann das echte ist und nicht nur die Plug-in-Version davon. Hier ist Hold You, eine Single der Post-Clients.

Hold You, eine Single der Post Clients, Sextett aus Berlin mit internationaler Herkunft. Und nur, dass da kein falscher Eindruck entsteht, das ist entstanden aus Sessions in einem Studio, wo es explizit darum ging, keine Computer zu verwenden, keine Loops einzusetzen, sondern alles live zu spielen. Ich hatte vorher was erzählt von Klangquellen, Synthesizern, die man ja heutzutage auch quasi simulieren kann, indem man sie als Plugin im Rechner hat. Das ist hier bei den Post-Clients schon ein tatsächliches Keyboard, das wir hören. Was wir so alles hören auf der folgenden Nummer ist mir nicht bekannt. Ich weiß nur, wo sie entstanden ist. Sozusagen das Herz und die Herkunft ist Bogota in Kolumbien, aber die Aufnahmen sind tatsächlich in der Schweiz entstanden. Dahin ist das Duo Rezo Magic als Resident Artist 2024 für 3 Monate eingeladen gewesen in einem interdisziplinären Residenzprogramm und herausgekommen ist eine ganz bemerkenswerte Platte, die Cumbión Planetario heißt, gerade erschienen ist und hier nochmal mit Las Esferas im Programm der Cantina auf Byte FM gewürdigt werden soll.

Hier ist die Kantine auf Byte FM und das gerade ist eine dieser musikalischen Reisen, an denen wir hier teilhaben können. Riso Magic Duo aus Bogota, die elektronisch an der Cumbia-Tradition herumfummeln und ihr Album in der Schweiz produzieren konnten, werden jetzt gefolgt von einem Bassisten namens Eric De Muro. Der kommt eigentlich aus Venedig, hat aber sein Album Simulacra zwischen New York und Berlin realisiert. Hier daraus der Titel Hau.

Tau ist dieser Titel vom Album Simulacra. Greg Tomorrow, Bassist, der unter anderem mit Nick Bertsch gearbeitet hat und jetzt auf seinem Solo-Album so allerlei Farben einbringt. So ein bisschen Prog-Rock ist da drin sozusagen, aber in der gut verdaulichen Fassung, genauso wie es eben so einen Jazzy-Loungy-Anteil hat. Ganz spannende Platte. Wir kommen zu einem ebenfalls spannenden Projekt, denn Gerardo Negro ist ein hochgeschätzter Musiker, der den spanischsprachigen Pop in amerikanischen Ohren nochmal neu verorten half, jenseits der Latino-Klischees sozusagen, und jetzt ein neues Projekt am Wickel hat mit Reina Tropical zusammen als Duo, jetzt Gerardo Tropical. Das gab es schon mal vor einiger Zeit, ist aber jetzt so richtig ausgewachsen und soll auch ein komplettes Album geben. Erstmal gibt es hier eine der Nummern als Single, Sensación, hier von Gerardo Tropical in der Cantine auf Byte FM.

sommerliche Klänge von Fabi Reina an der Gitarre und den Vocals und Roberto Carlos Lange an der Drum Machine und allen anderen Keyboards und der Stimme zusammen. Helado Tropical. Hier Vorbote des gleichnamigen Albums dieses Duos, das im Laufe des Jahres zu erwarten sein soll. Bereits erschienen ist das vierte Album eines anderen Duos von den Zwillingsschwestern Ibeyi, die sich jetzt als Indie-Act selbst nochmal neu aufgestellt haben, nachdem sie ihre ersten Platten bei XL Recordings veröffentlichten. Naomi und Lisa Kainde Diaz haben sich jetzt mit ihrem Offering genannten Album zwischen Paris und Kuba selber neu verortet. Die aktuelle Single zum Album Hurry Hurry hier im Programm.

Hurry, Hurry, IBI, englischsprachig auf dieser Nummer von ihrem aktuellen Album Offering, auf dem auch spanischsprachige und französischsprachige Texte zu Gehör kommen. IBI zwischen Havanna und Paris pendelndes Duo. Und in Paris ist auch der nächste Künstler ansässig, Bemao Yende, der hat gerade sein Album Apothicaire Corazon herausgebracht, von dem läuft hier ein Titel mit brasilianischem Besuch, Buchetta Player featuring MC ZKW.

Buccetta Player, Musik von Bamao Yende, und ich habe eben sehr deutsch, glaube ich, den Namen des Guest-Feature-Vokalisten da ausgesprochen. Ich glaube, der will das Englisch buchstabiert haben, obwohl er aus Brasilien ist. MC ZKW muss das dann wohl heißen. Hier ist die Kantine auf Byte FM und wir machen weiter mit europäisch produzierter Musik, die aber ganz außereuropäisch geprägt ist. Das ist in den gerade gehörten Fällen so karibisch, südamerikanisch, afrikanisch geprägt gewesen. Und so geht's auch weiter mit der besonderen Note bei Aluja, unserer Künstlerin vom Album der Woche hier auf Lingo, den ihr gleich selber raushören könnt. Album der Woche, diese Woche hier im Programm bei der Kantine mit Lingo. Das Album heißt Zero. Das wollte ich eigentlich eben noch zu Protokoll geben.

Lingo, Track vom Album Zero, unserem Album der Woche hier bei Byte FM von der britischen Künstlerin Aluja. 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Von einer äthiopisch-ägyptischen Künstlerin mit Wohnsitz in London jetzt zu einer indonesischstämmigen Künstlerin mit Wohnsitz Amsterdam, die gerade tolle neue Musik herausbringt mit Naga Kirana, einem Projekt, das neben der Vokalistin Inder Duran noch ein Sammelsurium von Künstler dabei hat, die bei anderen Bands schon geübt haben, wie man so einen Crossover hinkriegt. Da sind Musiker von Nusantara Beat, von der Mauskowitz Dance Band und von Altin Gün mitzuhören auf der jetzt aufliegenden Nummer Gayudjan von Naga Kirani hier in der Kantine auf Byte FM.

Indo-Synth-Folk-Pop nennt sich die Musik, die Nagakirana, hier gerade in Form der aktuellen Single-B-Seite Nyayu Nutyan uns zu Gehör brachten. Und wir bleiben diasporisch, wobei die Diaspora für Australier in Berlin wahrscheinlich sich nochmal ganz anders anfühlt als für Indonesier in den Niederlanden. Hier liegt jetzt Musik von Baby Smith auf, Duo mit Eheschein, die sich eigentlich aus Australien, wenn ich es richtig verstanden habe, auch schon kannten, aber erst so richtig zueinander gefunden haben, als sie beide unabhängig voneinander nach Berlin auswanderten. Da sind sie jetzt schon länger zu Gange und haben ein aktuelles Album, Lately Love is Dead, das diese Woche erscheint. Kurz zuvor nochmal eine Single von den beiden. Hier ist Walkie Talkie im Programm.

Das war ein Baby Smith mit Walkie Talkie Projekt, das in Berlin ansässig ist, aber zwei Australier vereint, ein Ehepaar, die jetzt diese Woche ihr neues Baby Smith Album herausbringen, Lately Love is Dead. Bisschen positiver gestimmt ist die aktuelle EP, die Mike Milosch alias Rye herausgebracht hat. Die heißt nämlich Joy. Und da haben wir jetzt einen Auszug davon schon mal zu hören. Der Kalifornier hier im Programm mit der Nummer Fatal.

0: Samurai mit Fatal, Track von der kürzlich erschienenen EP Joy, erstes musikalisches Lebenszeichen nach einer längeren Pause vom amerikanischen Musiker. Als ich diese Sendung hier plante, habe ich wie immer auch so geguckt, was es für Jubiläen gibt, die vielleicht die Playlist beeinflussen können, und bin auf die Veröffentlichung eines sehr passenden Tracks gestoßen, der im Juli vor 60 Jahren in die amerikanischen Markt gestellt wurde und dann der einzige und erste, logischerweise erste Nummer 1 Hit der Band The Lovin' Spoonful wurde. Die Rede ist natürlich von Summer in the City, und den mag ich im Original jetzt hier eigentlich nicht nochmal spielen, dachte ich, und habe nach allen möglichen Versions gesucht, bin aber bei einer ganz anderen Nummer gelandet, die jetzt stattdessen hier läuft, soll aber die Lovin' Spoonful Nummer sozusagen erinnern, denn unter demselben Titel Summer in the City bin ich auf einen doch ziemlich spektakulären Mashup aus dem Jahr 2006 gestoßen. Der hat dann sozusagen jetzt 20. Jubiläum von DJ BC, ohnehin ein ziemlich spannender Typ, Bob Cronin, der vor allem dafür bekannt ist, dass er recht bunte Auseinandersetzungen mit den Herren von Apple Records, den Verwaltern des Beatles-Katalogs, hat, weil er gleich mehrere Alben herausgebracht hat, The Beastles, Let It Beast und Ill Submarine, auf denen er das Werk der Beatles mit dem Werk der Beastie Boys zusammenbrachte, mal mehr, mal weniger lizenziert tauglich. Glass Breaks gab es bei ihm auch noch für Philip Glass und ähnliches. Mittlerweile ist der ganz ordentlich irgendwo angestellt bei einem Radiosender und macht das sozusagen offiziell, was da Anfang der 2000er als eine der für mich genuinen Musikgenre-Bewegungen des 21. Jahrhunderts mal sehr hoch schub, die Mashup-Szene. Und dieses Summer in the City von DJ BC aus 2006 bringt jetzt gleich Bibel Gilberto, Harry Belafonte, Ace of Base, Jurassic 5, die Beach Boys, Third World und Harry Nilsson hier auf einmal ins Programm. Ist das nicht schön?
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0: kleiner saisonaler Mashup-Track hier mitten im Programm. Summer in the City, die bekanntere Nummer von Love and Spoonful, vor 60 Jahren veröffentlicht. Dieser Mashup, der damit eigentlich außer dem Titel gar nichts zu tun hat, mir dadurch ins Programm gerutscht. Und der ist von DJ BC, Bob Cronin, DJ aus Boston. Ich glaube, mittlerweile ist er in Atlanta tätig, macht sowas immer noch und hat das 2006 zusammengeschraubt, was wir da gerade alles gehört haben. Und die Basis davon ja so ein Easy Listening Bossa Nova Track, und von dieser Stilistik kommen wir jetzt zu Neo Surf, so heißt zumindest die Nummer von Generation, nein, das wird auf jeden Fall Englisch sein, sonst macht die 8 keinen Sinn. Generation, ein französisches Projekt aus der aktuellen Veröffentlichungswelt. Cirkin und der Videoregisseur Romain Gavra haben das zusammen in Arbeit genommen, und da gab es, glaube ich, auch gerade ein ziemlich schicke, begehbare Geschichte in London, glaube ich, wo man das hätte sich auch nochmal als Installation angucken können, was die Of Love and Tears in Albumform gegossen haben. Hier im Radio bleibt uns nur einfach die Musik zu spielen. Das tue ich jetzt. Neo Surf heißt, wie gesagt, der jetzt aufliegende Titel, und die Gastvocals da sind von 070 Shake.
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0: Neosurf, aktuelle Musik von Generation, französisches Projekt. Aktuelles Album heißt Love and Tears. Und dieser sogenannte Neosurf-Sound, den die da vorstellen, hat ja viel Bezug zu den Pop-Jazz-Vocal-Groups der 50er Jahre und zum Doo-Wop Barbershop-Quartett-Sound, der viel Inspiration geliefert hat, eben nicht zuletzt für die Beach Boys, weswegen man da Surf dann dazu würfelt. Und das ist derselbe Topf, aus dem sich auch die folgende Nummer bedient, die jetzt hier im Programm ist, weil die Platte, von der das jetzt aufliegende Stück Go Cry on Somebody Else's Shoulder stammt, ist 60 Jahre alt in diesen Tagen. Und es ist nichts weniger als das Debütalbum einer Band, die The Mothers of Invention heißt. Und damit ist Frank Zappa, damals auf die Landkarte getreten, nicht ohne da seinen Trademark-Humor schon erstmalig unterzubringen. Freak Out, dieses Album, damals wie heute oft falsch verstanden als eine irgendwie Drogenplatte oder sowas, ist hingegen eigentlich eine Satire auf die damals bestehende, schon aufschwellende Hippie-Welt, auf eben solche amerikanischen Phänomene, die bei Zappa immer Zielfernrohr seines Humors standen und die er hier noch mit der Band zusammen realisiert, die er quasi dann übernommen hat, denn eigentlich war er nur als Gitarrist zunächst angeheuert bei den Mothers, die sich dann wegen der Plattenfirmenpolitik beziehungsweise weil die Plattenfirma sagte, kein Mensch legt im Radio eine Platte auf von einer Band, die The Mothers heißt, in The Mothers of Invention nennen mussten. Eine Platte, auf der schon viel zu finden ist, was später bei Zappa auch zu hören ist, aber eben auch noch sozusagen lupenreine, normalere Popmusik, wie sie hier im Radio jetzt gut passt, um dieses Album zu würdigen, das jeder kennt. Sollte, der die moderne Popkultur würdigt. Frank Zappa, natürlich polarisierend und nicht immer radiotauglich, aber Go Cry on Somebody Else's Shoulder ist Radio Gold.
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1: 60 Jahre Freak Out. The Mothers of Invention. Der Cantina auf Byte FM. Und wir bleiben im Genre, kommen aber in die Gegenwart. Hier ist Good Good Love von Jalen Gonda von seinem aktuellen Album Doctrine of Love.

Jalen Gonda. Schon fast zum Ausklang der heutigen Canteen-Track von seinem aktuellen Album Doctrine of Love. Am Mikrofon verabschiedet sich schon mal Christian Thiaben, wünscht viel Vergnügen hier im weiteren Programm. Wenn ihr die Erstausstrahlung hört, ist es jetzt Montag und gleich um 14 Uhr beginnt hier ein Byte FM Magazin heute mit Paula Bühler. Wenn ihr die Wiederholung am Sonntag hört, ist es gleich 17 Uhr und im Anschluss folgt Schliemanns Soundbox mit Gregor Kessler. Zum Ausklang der Sendung jetzt noch zwei Leckerbissen, ein aktuelles Stück des Duos BCMC, zwei amerikanische Musiker, ein Keyboarder und ein Gitarrist auf Prog, Gospel, Psych, Funk, Krautwurzelsuche und dann nochmal zur Erinnerung an ein wunderbares Ambient-Album, eins der besten aller Zeiten, der Titeltrack des Albums Endless Summer des österreichischen Musikers Fennis. Das Album wird dieser Tage 25 Jahre alt. Erst BCMC, dann Fennis und damit von mir. Bye-bye.

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2: Ich bin Zoe Tassovali. Die Hitze am Wochenende hat leider auch eine traurige Bilanz. Nach Angaben der DLRG sind von Freitag bis Sonntag mindestens 26 Menschen beim Baden ums Leben gekommen. Alles Männer und Jungen. Außerdem mussten mindestens 8 Menschen nach einer Reanimation ins Krankenhaus gebracht werden. Die DLRG appelliert deshalb, gerade bei hohen Temperaturen die Gefahr im Wasser nicht unterschätzen. Meister machen, Fachwirt werden oder sich beruflich weiterbilden. Dabei hilft das sogenannte Aufstiegs-BAföG. Im vergangenen Jahr haben das allerdings etwas weniger Menschen genutzt als noch 2024.
3: Auch wer im Job ist, kann sich weiterbilden. Und er oder sie kann sich dabei unter bestimmten Umständen auch fördern lassen. Das haben im vergangenen Jahr am häufigsten Erzieherinnen und Erzieher getan. Es folgen die Berufe Industriearbeiter in Metall- und Wirtschaftsfachwirt. Als Fördersumme haben diejenigen, die sich weitergebildet haben, im Schnitt 5.200 Euro erhalten. Und das waren 100 Euro mehr als im Jahr vorher. Lea Matschulat, Nachrichtenredaktion.
2: Die XXL-WM in den USA, Kanada und Mexiko hat dem Fußball-Weltverband erwartungsgemäß einige Rekordzahlen beschert, in aber auch jenseits der Stadien. Die FIFA hat zum Start der K.O.-Runde eine erste Bilanz gezogen.
4: Mehr als 4,6 Millionen Zuschauer sahen die 72 Vorrundenspiele live in den Stadien. Das ist neuer Rekord, genauso wie die 215 Tore, die bisher fielen. Zum Vergleich, bei der gesamten WM 2022 in Katar gab es 172 Treffer, allerdings auch in nur 64 Partien insgesamt. Auch die Fans sorgen bei dieser XXL-WM für Superlative. In den Arenen wurden laut FIFA bisher schon 2,8 Millionen Biere und fast 1 Million Flaschen Wasser verkauft. Dazu kamen 300.000 Hotdogs. Diana Kramer, Nachrichtenredaktion.
2: Ab morgen fällt der Tankrabatt weg. Und genau davor warnen jetzt die Verbraucherzentralen. Sie befürchten, dass die Mineralölkonzerne die Spritpreise stärker erhöhen als nötig. Der Appell: Die Preise sollen nur um die ausgelaufene Steuersenkung steigen und nicht darüber hinaus. Gleichzeitig fordern die Verbraucherschützer, dass die Bundesregierung endlich auch die Stromsteuer für private Haushalte senkt, um die hohen Energiekosten dauerhaft zu entlasten. Zum Wetter. Die aktuelle Vorhersage des Deutschen Wetterdienstes. 25 bis 29 Grad. Das sind heute verbreitet die Spitzenwerte in Deutschland. 10 Grad weniger als gestern. Also die Hitzewelle ist erstmal durch. Jetzt müssen wir uns auf Unwetter einstellen. Im Westen, Süden und Osten sind Schauer, teils kräftige Gewitter mit Sturm und Hagel möglich. Morgen im Laufe des Tages könnten wir es in der Mitte und im Süden des Landes mit Starkregen und Hagel zu tun bekommen. Dabei kühlt es sich weiter ab.
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5: Im Studio ist heute für euch Paula Bühler. Hallo.

Automatic mit Lazy. Hier zum Einstieg in das BFM Magazin. Es ist Montagnachmittag. Ich bin Paula Bühler. Ihr hört mich wie immer live aus dem Studio. Werktags von 14 bis 17 Uhr hier im BFM Magazin. Schön, dass ihr heute mit dabei seid. Und jetzt gibt's hier Musik von Magdalena Bay, Secrets.

Ihr hört das bei der FM Magazin am Montag. Das eben war Boy Harsher mit der neuen Single Jeans, ist vergangenen Freitag erschienen. Und ich habe jetzt einen Konzert- bzw. Tourhinweis für euch, denn die Kölner Post-Punk-Band Smile spielt in den kommenden Wochen 3 Konzerte. Die werden euch natürlich präsentiert von Byte FM. Am Donnerstag, den 16. Juli, da sind sie in Berlin, am Freitag, den 17. Juli in Leipzig und am Samstag, den 18. Juli, dann noch in Köln. Mehr Infos dazu sowie viele weitere Konzerttermine findet ihr auch wie immer zum Nachlesen bei uns auf unserer Homepage byte.fm unter dem Menüpunkt Konzerte. Und das hier sind jetzt Smile mit Hot Friend.

Smile mit Hot Friend hier im BytefM Magazin. Und die Kölner Band ist aktuell auf Tour, beziehungsweise spielt in den kommenden Wochen 3 Konzerte. Die werden euch präsentiert von BytefM. Einmal am Donnerstag, den 16. Juli, da sind sie in Berlin. Am Freitag, den 17. Juli in Leipzig. Und am Samstag, den 18. Juli, dann noch in Köln. Mehr Infos dazu sowie viele weitere Konzerttermine findet ihr auch zum Nachlesen auf unserer Homepage unter dem Menüpunkt Konzerte.

Man I Trust mit Billy Toppy hier bei FM Magazin am Montagnachmittag. Freetown Sound, so heißt das dritte Studioalbum vom Londoner Musiker Def Hynes aka Blood Orange. 2016 ist die LP erschienen und genau gestern somit schon 10 Jahre alt geworden. Benannt ist die Platte nach der Stadt, in der sein Vater aufgewachsen ist. Auf insgesamt 17 Tracks gibt es ein bisschen Jazz, ein bisschen Funk gepaart mit R&B und jeder Menge New Wave und Synthie-Pop. Wir hören den Track Best to You zusammen mit der Musikerin Empress of...

Blood Orange zusammen mit Empress Off und Best to You hier im BATFM Magazin. Und das ist ein Track von seinem dritten Studioalbum Freetown Sound heißt es und ist gestern schon 10 Jahre alt geworden. Ihr hört das BATFM Magazin. Jetzt gibt's Musik von den Gorillaz featuring Sparks, The Happy Dictator.

Tame Impala mit Borderline hier bei FM Magazin am Montagnachmittag um mittlerweile kurz nach 2:30. Der US-amerikanische Singer-Songwriter Kevin Morby hat vor kurzem sein neues Album Little Wide Open veröffentlicht und mit dem im Gepäck kommt er diesen Sommer noch für 2 Konzerte nach Deutschland, präsentiert von Byte FM. Am Sonntag, den 12. Juli, spielt er im Rahmen des Even Flow Festivals in Köln und knapp eine Woche später, nämlich am Samstag, den 18. Juli, da ist er dann in München im Technikum. Mehr Infos sowie viele weitere Konzerttermine findet ihr wie immer auch zum Nachlesen auf unserer Homepage unter dem Menüpunkt Konzerte. Und wir hören Kevin Morby mit Badlands.

Kevin Morby mit Badlands, das ist ein Track von seinem neuen Album Little Wide Open und mit dem im Gepäck kommt er diesen Sommer noch für 2 Konzerte nach Deutschland, präsentiert von Byte FM. Einmal am Sonntag, den 12. Juli, da spielt er im Rahmen des Even Flow Festivals in Köln und dann eine Woche später am Samstag, den 18. Juli, da ist er im Technikum in München. Mehr Infos dazu sowie viele weitere Konzert- und Festivaltermine findet ihr auch wie immer zum Nachlesen auf unserer Homepage.

Bibio mit A toute à l'heure hier im BeideFan-Magazin am Montagnachmittag um 3:15 und wir kommen zu unserem Track des Tages hier auf BeideFM. Der kommt heute vom kanadischen Synthie-Pop-Duo Desire. Summer Skin, so heißt die neue Single und ist eine weitere Single-Auskopplung des kommenden neuen Albums. Physical heißt das und erscheint noch dieses Jahr auf dem Label Italians Do It Better. Vorab gibt es jetzt einen weiteren Vorgeschmack auf die Platte Summer Skin, die neue Single von Desire. Die ist heute unser Track des Tages hier auf BeideFM.

Unser heutiger Track des Tages, Desire mit Summer Skin, und das ist eine weitere Vorab-Single zum kommenden Album des kanadischen Duos. Physical wird das heißen und erscheint noch in diesem Jahr auf dem Label Italians Do It Better. Die zweite Vorab-Single vom Album Summer Skin ist heute unser Track des Tages hier auf Byte FM.

Caribou mit Odessa hier im BFM Magazin am Montagnachmittag. 1996 haben sich Thievery Corporation gegründet. Jetzt kommt die US-amerikanische Band auf 30-jährige Jubiläumstour und spielt auch 3 Konzerte in Deutschland. Los geht's am Sonntag, den 26. Juli im Karlswerk Victoria in Köln. Am Samstag, den 1. August, spielen sie in der Großen Freiheit 36 in Hamburg und einen Tag später, am Sonntag, den 2. August, dann noch in Berlin. Und wir hören Thievery Corporation mit All That We Perceive.

Thievery Corporation mit All That We Perceive. Und die US-amerikanische Band, die feiert in diesem Jahr 30-jähriges Bandjubiläum und geht damit auf Tour und kommt auch für 3 Konzerte nach Deutschland. Los geht's am Sonntag, den 26. Juli in Köln. Am Samstag, den 1. August, spielen sie in Hamburg und einen Tag später dann noch am Sonntag, den 2. August in Berlin. Mehr Infos sowie viele weitere Konzerttermine findet ihr auch, wie immer, zum Nachlesen auf unserer Homepage byte.fm unter dem Menüpunkt Konzerte. Ihr hört das Byte-FM-Magazin, gleich ist es 3 und das hier ist Sade mit By Your Side im Neptunes Remix.

Krungbin mit Time, You and I hier im BeatFM Magazin am Montagnachmittag. Der Berliner Musiker und Produzent Tom Hessler, a.k.a. Der Assistent, hat vor kurzem sein neues und drittes Album Ultramarin veröffentlicht. Das war in der vergangenen Woche auch Album der Woche hier bei uns auf BeatFM. Mit dem ist er aktuell auf Tour. Morgen Abend spielt er ein Konzert im Hamburger Knust und ist vorher zu Gast hier im BeatFM Magazin bei meinem Kollegen Henning Tudor Kasboom. Und wenn ihr das Gespräch nicht verpassen wollt, dann schaltet morgen ein ab 14 Uhr hier im Magazin auf BeatFM.

Der Assistent mit Voyage, Voyage, das ist ein Track von seinem dritten Soloalbum Ultramarin, das ist vor ein paar Wochen erschienen. War vergangene Woche hier auch Album der Woche auf BeatFM und morgen Abend, da spielt der Assistent ein Konzert im Knust in Hamburg. Vorher ist er hier zu Gast im BeatFM Magazin. Wie immer, jeden Tag in der Woche gibt's das ab 14 Uhr hier zu hören.

Sophia Kennedy mit Rodeo hier im Byte FM Magazin am Montagnachmittag um mittlerweile 3:15. Die portugiesische Songwriterin, Produzentin und Multiinstrumentalistin Maro hat Anfang des Jahres ihr aktuelles Album So Much Has Changed veröffentlicht und mit dem ist sie aktuell auf Tour und kommt auch für ein Konzert nach Deutschland. Sie spielt nämlich am Freitag, den 10. Juli im Knust in Hamburg, präsentiert von Byte FM, und wir hören sie mit einem Track von ihrer aktuellen Platte, das ist sie mit Kiss Me.

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1: Maro mit Kiss Me hier bei DFM Magazin. Das ist ein Track von ihrem aktuellen Album So Much Has Changed. Und mit dem kommt sie auch für ein Konzert nach Hamburg. Sie spielt nämlich im Knust am Freitag, den 10. Juli. Das Ganze wird euch präsentiert von bei DFM. Mehr Infos sowie viele weitere Konzerttermine findet ihr natürlich auch immer zum Nachlesen auf unserer Homepage byte.fm unter dem Menüpunkt Konzerte. Ihr hört das Spider-Man-Magazin. Das hier ist jetzt Musik von Dive. Out of Mind.

Circle Jerks mit Live Faster Young, ein Track von ihrem Debütalbum Group Sex aus dem Jahr 1980. Gegründet wurde die Band im gleichen Jahr vom ehemaligen Black Flag-Sänger Keith Morris und dem Red Cross-Gitarristen Greg Hetson. Und der feiert heute seinen 65. Geburtstag. Neben seiner Rolle als Leadgitarrist bei Circle Jerks war er ab 1984 auch festes Mitglied bei Bad Religion. Auf mehreren Alben kann man ihn an der Gitarre hören. Zum Beispiel auch auf diesem Track hier, das ist American Jesus.

Bad Religion mit American Jesus. Ein Track aus dem Jahr 1993 ist auch im Jahr 2026 immer noch relativ aktuell. Der ehemalige Gitarrist der Band, der Musiker Greg Hudson, der feiert heute seinen 65. Geburtstag. Ihr hört das bei der FM Magazin. Es ist gleich 3:30 und das sind Fontaines DC mit Boys in the Better Land.

Güna Künya mit ihrer aktuellen Single Downtown hier im BeiteFM Magazin. Und die Berliner Musikerin ist dieses Mal einer der Acts beim diesjährigen Metropolink Festival. Das Festival für Musik und urbane Kunst findet dieses Jahr bereits zum 12. Mal statt. Und zwar vom 5. bis zum 7. August in Heidelberg. Das Ganze wird euch präsentiert von BeiteFM. Unter anderem mit dabei sind dieses Mal auch Kokoroko, Bibiza oder auch Deki Alem. Die Schweden haben vergangenes Jahr ihr Album Forget in Mass veröffentlicht. Darauf ist auch dieser Track hier. Das ist Fun.

Deki Alem mit Fun. Und das schwedische Duo ist dieses Jahr Teil des Line-Ups beim Metropolink Festival. Das findet statt von 5. bis zum 7. August in Heidelberg und wird euch präsentiert von WeitFM. Mehr Infos dazu sowie viele weitere Konzert- und auch Festivaltermine findet ihr wie immer zum Nachlesen auf unserer Homepage unter dem Menüpunkt Konzerte.

Near Archives und Cards on the Table hier im BYTE-FM Magazin. Es ist Montag, eine neue Woche steht vor der Tür und das heißt, wir haben ab heute auch wieder ein neues Album der Woche hier auf BYTE-FM. Dieses Mal kommt das von der in London lebenden Musikerin Alleluia Zero. Diesen Titel trägt ihr Debütalbum, das ist jetzt vergangene Woche erschienen, fast 5 Jahre nach ihrer Debüt-EP. Auf der gab es damals noch einen relativ homogenen, tanzbaren Sound. Die 15 Tracks der neuen Platte lassen sich hingegen überhaupt nicht in eine Genre-Schublade stecken. Sie vereint auf der Platte afroelektronische Rhythmen und arabische Klänge mit Hip-Hop, House und Drum and Bass zu einem regelrechten eigenen Gesamtkunstwerk. Und wir hören jetzt den Titeltrack der Platte, das ist Zero.

Alleluia mit Zero, das ist der Titeltrack von ihrem neuen Album. Ihr Debütalbum ist vergangene Woche erschienen und ab heute unser Album der Woche hier auf BeatFM. Falls ihr über die Platte noch mehr wissen möchtet, dann schaut doch auch sehr gerne mal auf unserer Homepage vorbei, denn da findet ihr unseren Blog. Und da gibt es neben ganz aktuellen Themen aus der Musikwelt auch immer eine ausführliche Rezension zu unserem aktuellen Album der Woche.

Kendrick Lamar mit King Kunta hier im BeiterFM Magazin am Montagnachmittag. Es ist 3:53 Uhr. Und das hier ist Kate Envy mit Catara.

0: Lana Del Rey mit Summertime Sadness hier im Bad FM Magazin am Montagnachmittag um mittlerweile kurz nach vier. Und damit wir im Sommer nicht allzu traurig werden, gibt es jede Menge Festivals und Open Airs, die uns gute Laune machen sollen. Und auch in diesem Sommer finden im Rahmen der Veranstaltungsreihe Draußen im Grünen wieder abwechslungsreiche Open Air Events im Musikpavillon im Planten und Blumen in Hamburg statt. Am Freitag, den 31. Juli zum Beispiel, da spielt das Hamburger Kollektiv Banger Fabrik auf der Freilichtbühne. Das Ganze wird euch präsentiert von Byte FM. Mehr Infos sowie viele weitere Veranstaltungstermine findet ihr wie immer auf unserer Website unter dem Menüpunkt Konzerte und wir hören Banger Fabrik mit Axe und Leggings.
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Bangerfabrik aus Hamburg mit Axe und Leggings hier im Bad FM Magazin. Und Bangerfabrik, die spielen bald, nämlich am 31. Juli, auch in Hamburg auf der Freilichtbühne bei Planten und Blumen im Rahmen von Draußen im Grünen. Das Ganze wird euch präsentiert von Bad FM. Mehr Infos sowie viele weitere Veranstaltungstermine findet ihr wie immer auf unserer Website. Da gibt es auch noch viele weitere Festival Open Airs und so weiter. Alles, was euch die nächsten Monate über Spaß macht.

AJ Tracy featuring Georgia Smith mit Crush hier im BadFM Magazin am Montagnachmittag. Es ist 4:10 und jetzt hören wir hier Musik von Robin, Blow My Mind.

Talking Heads mit This Must Be The Place hier im Byte FM Magazin. Und wir bleiben in den 80ern, denn vor genau 40 Jahren, nämlich Ende Juni 1986, ist Revenge erschienen. Das ist das insgesamt fünfte Studioalbum des britischen Duos Eurythmics. Die Aufnahmen zum Album fanden im Frühjahr des gleichen Jahres statt. Annie Lennox und Dave Stewart haben alle Songs innerhalb einer Woche geschrieben und dann innerhalb eines weiteren Monats in Tonstudios in Paris und Köln aufgenommen. Entstanden ist eine Platte mit insgesamt 10 Tracks. Einer davon ist Thorn in My Side.

Eurythmics, Thorn in My Side. Das ist ein Track von ihrem fünften Studioalbum. Revenge heißt es. Das Album ist 1986 erschienen und wird somit in diesem Jahr schon 40 Jahre alt. Ihr hört das Byte FM Magazin jetzt mit Pastels, Tennis Coats und Vivid Youth.

Benny sings It Will Come in Time hier im BeiterFM Magazin am Montagnachmittag um mittlerweile 16:30. Die höchste Eisenbahn hat vergangenes Jahr ihr aktuelles Album Wenn wir uns wiedersehen, schreien wir uns wieder an veröffentlicht. Und mit dem sind sie in diesem Sommer noch unterwegs und spielen zwei Konzerte, präsentiert von BeiterFM. Einmal könnt ihr sie sehen am Samstag, den 11. Juli im Kulturzelt in Kassel und dann noch am Donnerstag, den 27. August bei Draußen im Grünen in Hamburg. Und wir hören die höchste Eisenbahn mit Bürotage.

Die höchste Eisenbahn mit Bürotage. Und falls ihr die Band live sehen möchtet, dann könnt ihr das tun, denn in den nächsten Monaten sind sie noch unterwegs und spielen zwei Konzerte, präsentiert von ByteFM. Einmal könnt ihr sie sehen am Samstag, den 11. Juli im Kulturzelt in Kassel und dann noch am Donnerstag, den 27. August bei Draußen im Grünen in Hamburg. Mehr Infos sowie viele weitere Konzerttermine findet ihr wie immer auch zum Nachlesen auf unserer Homepage unter dem Menüpunkt Konzerte.

Aldous Harding mit Codes hier im Byte FM Magazin am Montagnachmittag. 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In jedem Fall wünscht sich Toni einen Song und zwar wünscht er sich Gus Black mit The World Is On Fire.

Gus Black mit The World Is On Fire und das war ein Songwunsch von Toni Hochmuth aus Königsbachstein, denn er ist vor kurzem Freund von ByteFM geworden. Vielen, vielen Dank für den Songwunsch und vor allem auch für deinen Support. 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

Angel Olsen, Your Love Cassette hier im Byte FM Magazin am Montagnachmittag um mittlerweile 4:15. Ein neuer Monat steht vor der Tür, der Juni ist fast vorbei und dann haben wir Juli und das heißt, es ist wieder Zeit für Kunst kostenfrei genießen. Diesen Donnerstag ist es wieder soweit. Wie jeden ersten Donnerstag im Monat von 18 bis 21 Uhr öffnet dann die Hamburger Kunsthalle gratis die Türen für alle BesucherInnen. Das Ganze wird musikalisch begleitet von unserem BytefM-DJ Sascha Hohn. Dieses Mal dreht sich alles um die Doppelausstellung zu Maria Lasnik und Edvard Munch. Die läuft bereits seit Ende März noch bis zum 30. August. Am kommenden Donnerstag, den 2. Juli, habt ihr die Chance, euch das Ganze kostenfrei anzuschauen. 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

Martin mit Electric hier im BytefM Magazin am Montagnachmittag. Und ich habe jetzt noch einen letzten Veranstaltungshinweis für euch, denn das New Yorker Musikprojekt Liturgy, ja, das ist soundtechnisch wahrscheinlich irgendwo zwischen Black Metal, Noise, Avantgarde und Klassik einzuordnen. Und nächste Woche kommt die Band um die Singer-Songwriterin Hala Ravenna Hunt Hendrix nach Hamburg und spielt ein Konzert auf der MS Stubnitz, und zwar am Sonntag, den 19. Juli. Das Ganze wird euch präsentiert von BytefM. Und das hier ist Liturgy mit Kayla.

Liturgy ist das mit Kayla. Was ganz Entspanntes hier zum Abschluss im Weiterfilm-Magazin. Die Band aus New York, die spielt übernächste Woche am Sonntag, den 19. Juli, ein Konzert auf der MS Stubnitz in Hamburg. Das Ganze wird euch präsentiert von Weiterfilm. 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Da findet ihr alle weiteren Infos unter dem Menüpunkt Konzerte. Und das war's mit dem Bald.fm-Magazin für heute. Hier geht es gleich weiter mit einer neuen Ausgabe vom Kaleidoskop. Vorher hören wir hier zum Abschluss jetzt noch Depeche Mode mit Leaf in Silence. Und damit sage ich Tschüss, vielen lieben Dank fürs Einschalten und bis zum nächsten Mal. Ich bin Paula Bühler. Ciao. Oh.

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3: Ich bin Zoe Tassovali. Nach der tödlichen Gewalttat in Stade, westlich von Hamburg, laufen die Ermittlungen weiter. In einer Jugendhilfeinrichtung sind 5 Erwachsene

0: 12 Stunden vor Ende des Tankrabatts. Aber der Tankstellenverband BFT rechnet nicht damit. Das würden die Mineralölgesellschaften aus Angst vor Shitstorms nicht tun. Die Verbraucherzentralen warnten die Branche schon vor überhöhten Preissprüngen nach dem Ende des Rabatts und sie fordern eine Folgeentlastung, etwa eine Stromsteuersenkung für private Haushalte. Ursula Winkler, Nachrichtenredaktion.
1: Trotz der extremen Hitze am Wochenende zieht die Deutsche Bahn insgesamt eine positive Bilanz. Rund 90% der geplanten Zugfahrten konnten demnach stattfinden. Ganz ohne Probleme lief es aber nicht. In Brandenburg und bei Bonn mussten Züge wegen ausgefallener Klimaanlagen geräumt werden. Mehrere Fahrgäste bekamen Kreislaufprobleme. Die Bahn spricht von einer extremen Belastung für Fahrgäste, Mitarbeitende und den gesamten Bahnbetrieb. In wenigen Stunden bestreitet die deutsche Nationalmannschaft ihr erstes K.O.-Spiel bei dieser Fußball-WM. Im 16. Finale in Boston muss das Team von Bundestrainer Nagelsmann gewinnen, damit der Traum vom 5. WM-Titel weiterlebt.
2: Im Footballstadion der New England Patriots hat Superstar Tom Brady viele Erfolge gefeiert. Das plant auch das deutsche Team heute und im möglichen Viertelfinale. Die Bedingungen hier bei Boston sind optimal und auch alle Spieler sind fit. Es könnte ein Geduldsspiel werden gegen vermutlich defensiv stehende Südamerikaner. Aber Bundestrainer Nagelsmann und sein Team wollen der Welt zeigen, dass sie wieder da sind. Thomas Bremser, Foxborough.
1: Anstoß fürs DFB-Team ist dann übrigens um 22.30 Uhr. Zum Wetter. Die aktuelle Vorhersage des Deutschen Wetterdienstes. 25 bis 29 Grad. Das sind heute verbreitet die Spitzenwerte in Deutschland. 10 Grad weniger als gestern. Also die Hitzewelle ist erstmal durch. Jetzt müssen wir uns auf Unwetter einstellen. Im Westen, Süden und Osten sind Schauer, teils kräftige Gewitter mit Sturm und Hagel möglich. Morgen im Laufe des Tages könnten wir es in der Mitte und im Süden des Landes mit Starkregen und Hagel zu tun bekommen. Dabei kühlt es sich weiter ab.
3: Das waren die Nachrichten.

Wenn eine Band Zünder oder elektronische Sicherungen, nämlich Fuses heißt, und dann einen Song namens Garden of Ashes präsentiert, dann kommt das der Wahrheit sehr nah nach dieser Hitzeschlacht und für manche von euch noch in der Hitzeschlacht. Eigentlich hatte ich vor, dieser Sendung viel sommerlichen Glitzer zu verpassen, aber es wären wohl jetzt eher Eiswürfel angesagt. Herzlich willkommen zu einer Sendung voll musikalischem Glitzerkram. Am Mikrofon und mit den Füßen im kalten Wasser ist für euch eine frittierte Alice Peters-Burns. Herrlich altmodisch begann das Duo Moalin Rosenlöw aus Göteborg und Craig Fahrer oder Fainer aus New York. Craig spielte mit seiner Band Motorists in Göteborg und traf dort auf Moalin. Es entwickelte sich eine Brief- und Telefonfreundschaft samt musikalischem Austausch. Der Plan, sich in New York auf Dauer zu treffen oder auf Dauer zu bleiben, scheiterte an Visatrubel, aber im Endeffekt gelang die Zusammenarbeit unter Druck und in der Ferne nur noch umso besser. So hört man nun schwedischen und kanadischen Folk, einen Schuss Fairport Convention und auch The Birds sowie Country auf dem Debüt Sawdust in the Transmission. Und diese Hindernisse in der geschmeidigen Kooperation wurden locker überbrückt. Aufgenommen letztendlich in Schweden und anschließend wurde geheiratet. Ende gut, alles gut. From the Life of the Marionettes, nein, es sind andere Persönlichkeiten, die John van der Slice da annimmt, denn er war immer frei, sein Leben unter eigener Kontrolle. So wuchs er schon in Florida auf und seine Alben bis dato zeugten von offenen politischen und persönlichen Texten, bis er fand, er habe nichts mehr zu sagen. Aber John van der Slice, auch Analogstudio-Inhaber in San Francisco und Produzent von zum Beispiel The Mountain Goats, ist wieder da, samt Stimme, diesmal mitgeschrieben von seiner Frau Maria, seine Queerness nun dokumentierend und von L.A. in die Niederlande verzogen, gibt es hier in der Tat so viele Wandel, dass wohl kaum jemand außer John van der Slice damit zurechtkommen könnte. Und das tut er so.

In den Titeln auf diesem Album gibt es mehr Sonderzeichen als in einem Packen starker Passwörter. Und wenn man die ersten krautrockigen Anleihen hört von einem Wissenschaftler aus Bottrop namens Gordon Spanga, denkt man, alles klar. Nein, gar nichts ist klar. Es steht Dance auf dem Album, aber es könnte ebenso gut ein introvertiertes Schlafzimmerwerk sein. Es gibt elektronische Klänge, aber atmende, organische. Es ist experimentell, aber zugänglich, digital erhältlich und als limitierte, ich glaube auf 100, Vinylauflage mit individuellem Siebdruckcover. Herz, was willst du mehr? Tanzen, ja, ging auch zu 07738 oder 07738, wenn auch eher in Trance. Jetzt wird's knallbunt. Eine Band namens The Creation, die nie so berühmt wurden wie ihre ZeitgenossInnen, sagte über sich: "All music is red with purple flashes." Diesen Ausdruck griff ein gewisser Edward Ball auf und machte einen Song daraus. Edward Ball, Gründungsmitglied von Television Personalities und O-Level, gefolgt von unzähligen anderen. Hauptsächlich agierte er aber als Edward Ball, als The Times und Teenage Filmstars. Wally Salem, privat und als Labelinhaber, großartiger Unterstützer, der in die Musik huldigt, nun auf einem Doppelalbum seinem Idol. Sein längstes, teuerstes und daher am meisten aufgeschobenes Projekt ist endlich fertig. I Helped Edward Ball Escape heißt die Kompilation aus dem Hause The Beautiful Music, und Robert Rotifer trägt mit Band Rotifer auch eine Coverversion bei zu den anderen 39, seines Zeichens wohl selbst an irrsinnig vielen Projekten beteiligt übrigens. Der Song heißt Red with Purple Flashes.

Es geht gleich weiter mit Sommer und Farben, aber zunächst musste eine Abkühlung sein und ein Dämpfer, und die lieferte traumschön Paul Spring, ein Singer-Songwriter aus Minnesota, aber jetzt in New York lebend. Sein Album Barnstorm aber hat er im County Galway in Irland aufgenommen mit 4 irischen Musikern: Ta O'Reilly, Ian Pipes, Ben Duffy an den Drums, Sam Wright am Bass und Magdara O'Fallon an der Bouzouki. So vielfältig die Lebensorte, so auch die Musik und selbst die Lyrik. Übrigens ist Paul Spring kein Neuling, sondern war Mitglied bei Holy Hives und hat seitdem 2012 bescheidene 14 Soloalben veröffentlicht. Wenn auch im Spiel, im Kinderspiel festgefroren, das bedeutet nämlich der Name Freestag, war Pauls Leben bisher äußerst lebhaft. 9 Geschwister, Eltern, Literatur, LehrerInnen, Jobs vom Schneepflugfahrer bis zum Manager von Politikkampagnen, Touren und Kanufahrten, den Mississippi und den Hudson runter. Er liebt Johann Sebastian Bach und spielt auch Bach ohne Ende. Ich glaube, es gibt auch ein Album nur mit Bach-Stücken. Aber nun zurück in den Sommer. Ein bisschen nostalgischen Sommer allerdings mit Bedouin. Asnif Kokeyan, so ihr richtiger Name, erzählt aus der Familie, wie die traurige Geschichte, wie ihre Großmutter, ihre Tochter, Asnifs Mutter, in ein Waisenhaus steckte, um sie vor dem Vater zu schützen. Später sang sie ein Lied, das der Wind zur Tochter tragen sollte. Trauer, Sehnsucht, aber auch Zärtlichkeit sind Themen ihres neuen Albums Neon Summer Skin. Bedouins Abschied von der Kindheit, falls es diesen Abschied jemals gibt.

The Gatherlongs, die junge Band, ja, doch sehr jung, von The Gatherlongs, die konnte man letztes Jahr auf dem Reeperbahn-Festival bewundern, rockig und textlich immer im Jetzt, den Moment genießend oder auch den Moment nicht genießend. Da kann man sich schon ein bisschen mitreißen lassen und mal den Trübsal vergessen. Sunday Afternoon wurde gestaltet von The Gatherlongs. Im Bandnamen von Michael J. Sheehy steckt zwar wirklich die Trauer, The Hired Mourners heißt die Begleitband, die geliehenen Trauergäste, aber im Song wird es liebevoll, beziehungsweise es folgt der tröstende Rat, dass man sich nicht von der Liebe ausschließen soll. Aus einem Album namens Don't We All Deserve Some Kind of Love. Michael J. Sheehy spricht aus langer Lebenserfahrung und 3 Jahrzehnten Tätigkeit als Musiker, aber auch nach langjähriger Trinkerei. Erst 2012 hörte er auf zu trinken, aber es fehlte Michael auch die Inspiration, die erst 2017 mit der Geburt seines ersten Kindes zurückkehrte. Musik.

Sehnsüchtig wartete ich auf ein neues Album von Simone Schmidt, a.k.a. Pfeiffer. Es kommt Ende Juli. Niemand kann Sehnsucht wiederum so wie Simone Schmidt. Für diese, ja, wehmütigen, lustigen Sommerabende statt Hitzeterror. Sie beschreiben den Song wie folgt. Wie viele von uns haben das gekannt, wonach wir uns sehen? Und welche Wahl hat man als Antwort auf Wandel? Angefangen wurde der Song Only the Longing beim Betrachten einer Blume, die ihre Blütenblätter schloss gegen die Sonne während eines überlangen Raststopps in Treaty 7 Territory in Kanada. Das war 2015, eine Dekade später, völlig umgewandelt von dieser Dekade, wurde der Song fertig. Im Song wird auch neben der Klugheit der Natur, der Sehnsucht nach Lösungen, die unglaubliche Macht des Staates in der sich ständig ausweitenden Überwachung beklagt. Ich finde Freiheit in den Songtexten, wenn sie auf mindestens dreierlei Weise verstanden werden können. Und hoffentlich finden das die HörerInnen auch mit ihren eigenen Pfaden. Und darum sage ich nicht mehr dazu. Zitat Ende, Pfeiffer. Mehr Blumen nun von Spencer Hoffman. Dem schnöden Löwenzahn hat er einen Song gewidmet. Bisher kannte ich Spencer Hoffman nicht. Peinlich, aber auch aufregend, denn viele meiner LieblingskünstlerInnen schätzen ihn sehr. Entdeckt die Musik des Singer-Songwriters aus L.A. mit mir seinen typischen kalifornischen Sound auch auf dem zweiten Album Cherry Picker, das idealerweise aus dem Radio hallt. Aber vielleicht findet sowas Gutes auch mal den Weg in die Streaming-Lists. Traurigerweise als eine Ode an die langjährige Partnerin von Spenny Hoffman gerichtet und an die Zukunft des Paares. Aber die Trennung kam dazwischen. Trotzdem wurde das Album offensichtlich fertiggestellt und im Gegensatz zum kargeren Debüt Applecore besteht Cherry Picker aus vielen, vielen Lagen.

Die sonnigste Blume überhaupt, die Sonnenblume, war Thema von Daisy Rickmans Stück. Aber es wäre nicht Daisy Rickman, wenn es so einfach wäre. Die imaginären Sonnenblumen sind es, Sunflowers of Your Mind. Die 30-Jährige, oder inzwischen wahrscheinlich 32-Jährige, wenn ich das richtig durchzähle, aus dem entzückenden Mosel in Cornwall, singt manchmal sogar auf Cornish und ist Malerin, Filmemacherin, Fotografin und Musikerin, und alles hat sie sich selbst beigebracht. Sunflowers of Your Mind findet man auf Daisys zweitem Album Hole. Denkt man eher an eher sommerliche Länder, dann hat man sicher auch ein Bild von Zitrusbäumen und Orangenhainen vor sich. Die Ernte erfolgt aber erst im späten Herbst und Winter, weswegen in unseren Breitengraden die Orange eher in der kalten Jahreszeit sozusagen auf dem Weihnachtsteller bei vielen landete. Nun, die Landwirtschaft ist ja nun mal leider nicht mehr so natürlich regional und saisonal. Eine schlappe Ausrede, Katy Pink mit gleich zwei Songs über Zitrusfrüchte, nun, der zweite könnte auch ein Name sein, auftrumpfen zu lassen.

Ist es die Zitrusfrucht oder jemand mit dem Namen Clementine, die Katy Pink und Okkervil River Gitarrist Will Grave besingen? Die Entscheidung lag aber nicht bei ihnen, denn auf ihrem gemeinsamen Album Patterns befinden sich ausschließlich Coverversionen. Clementine stammt aus Elliot Smiths wieder und ja, es geht um den Namen Clementine und die Person, die ihn trägt. Was haben die Rosen geblüht mit all dem Regen vor der Hitzewelle? Nicht nur deswegen, sondern auch, weil Netta Jane Hills Album Hopeful Woman schon lange auf der Liste meiner Alben des Jahres steht, gibt es nun Rose and Pink und jeder Ton sitzt und doch klingt es voller Herzenswärme.

Was war ein Sommer früher ohne Radio hören, UKW-Sender aus dem Transistor Radio Anyone? Mit dem Knopf durch die Skala drehen und genau die Senderabfolge kennen. Ab und an waren bestimmte Senderorte eingetragen, so auch Hilversum. Wie gut, dass Nick Carlyle, langjähriger Band- und Solokünstler ansässig in Brighton, diesen Ort auf seinem neuen Werk The Mad Decades verewigt hat. Ein Album, das dem verlorenen Optimismus alter Sci-Fi-Werke nachtrauert, während unsere Gegenwart immer dystopischer wird. Hilversum ist eine Art Reisesong mit melancholischem Text im Gegensatz zur euphorischen, neu- und ABBA-inspirierten Musik. Mehr Nostalgie von Corner Lovers aus ihrem perlenreichen, auch textlich klugen Album rückblickend auf die Jugend und ihre Fehler. Der Rainbow Cardigan steht als Symbol für Optimismus, ob nun auf Besuch in England oder in ihrem heimischen Nordkalifornien. Und ein bisschen Unterstützung des Umweltschutzes ist auch darin versteckt.

Jimmy Kilpatrick aus Kanada, Mitglied bei den wunderbaren The Burning Hell, lieferte nicht nur ein eher experimentelles Album mit Kollege und You've Changed Records Inhaber Steven Lemke ab, sondern ein rockiges Solo mit massig hypnotischen Hooks wie auf Sparks. Er sucht und findet eine Couch, alte Bücher, neue Freundinnen, Sonnenschein, glitzerndes Gold und den Zündfunken, den Spark. Jede Menge Wunderkerzen, Sparklers, nun von Buffalo Tom, voller kathartischer, melancholischer, hochdrehender Klänge, die wohl viele schon durch die Jugend begleitet haben.

Mittendrin im glitzernden, funkelnden, zündenden Teil dieser Ausgabe. Auch The Wave Pictures mit Unterstützung von Holly Holden lassen den Wunderkerzen, den Sparklers, einen Song zugutekommen. Oder vielleicht einer Haarspange. Jedenfalls sparkelte es irgendwie in ihren Haaren. Aus ihrem neuen Album Gained Lost, aus dem sie eben vom ständigen Wandel erzählen. Eins bleibt kontinuierlich. Die gute Handwerkskunst von The Wave Pictures. Ich wünschte, das würden mehr Menschen endlich erkennen. Das spanisch-schottische Projekt The Boys with the Perpetual Nervousness wiederum ist auch ein produktives, vielleicht nicht ganz so wie Dropkick, der Band des schottischen Teils, aber es scheint, als würden die guten Popsongs nur so aus dem Ärmel geschüttelt werden. Klar, dass da auch ein Sparkle dabei ist.

Tiny Ruins ist in der Hauptsache Holly Fulbrook aus Auckland, New Zealand, mit wechselndem Personal nun ja doch mehr echte FreundInnen. Auf dem dritten Album Olympic Girls waren das zum Beispiel Tom Healy, Siobhan Thompson, Cass Basil und Alexander Freer. Ich glaube, dass diese Konstellation auch noch relativ stabil ist. Auch von Tiny Ruins noch mehr Sparklers. Denke ich an Wunderkerzen, Sparklers fällt mir auch immer eine Coverversion von Kristin Hirsch für eine Kompilation zur finanziellen und damit in den USA gesundheitlichen Rettung ihres Freundes Vic Chestnut ein. Dieser Vic Chestnut Song, vor allem in Kristin Hirschs Version, war mir aber für heute zu düster. Und dann vielleicht lieber einen ganzen Sparkle-Song von Emily Sprague, solo experimentell unterwegs mit Florist, doch eher sanft, der sanften Musik verschrieben.

The Chills kühlen doppelt ab mit ihrem Namen und Juicy Creaming Soda, wenn es auch ein trauriger Song ist, womöglich ein Abschiedssong des verstorbenen Martin Phillips. Allerdings ist es ein älterer Song, eine Vorahnung, anders gemeint, wer weiß es. Das Album wurde zu Ende gebracht, dieser Demo-Versionen von seiner Band. Sadly missed Martin Phillips. Da waren Dinge, die er einfach besser verstanden hat oder wahrgenommen hat als andere. Tun das Schmetterlinge auch? Mariam Kudus alias Space Moth grub sich durch die Heimvideosammlung ihrer Familie während der Aufnahmen zum am letzten Freitag erschienenen Album Inward Eye. Dabei sah sie auch immer wieder Aufnahmen ihres jüngeren Ichs. Viel Zeit hatte sie als Mitarbeiterin im Tonstudio, als Solokünstlerin und als Tourmitglied bei La Luz nicht. Unterwegs hatte sie ihren winzigen Synthesizer mit und sammelte Ideen. Und draußen und in Gedanken, das Leben und die Natur, die Vorstellungskraft, alles kam zusammen auf dem Album Inward Eye. Und die schönsten Momente, so erinnert sie sich Space Moth, waren immer die bei Sonnenuntergang. Und da haben Blumen ein Gedächtnis und Schmetterlinge verfügen über telepathische Fähigkeiten.

Plötzliches Ende bei Spaeth Moth. Telepathic Butterflies hieß dieses Stück. Länger habe ich nicht mehr die gute Laune Musik der Alpine Subs aufgelegt. Sie bieten gleich Sunrise on Jonquil und der Ausflug in die glitzernde Welt, ob mit Wunderkerzen oder einfach gemäßigten Sommerfreuden, endigt mit den schrägen Cheyenne mit Summertime. Danke euch fürs Zuhören.

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2: Ich bin Zoe Tassovali. Nach den tödlichen Schüssen in einer Jugendhilfeeinrichtung in Stade hat die Polizei ihre Angaben zu den Verdächtigen korrigiert. Festgenommen wurde demnach nur der mutmaßliche Schütze. Zwei weitere Personen werden zwar von der Polizei befragt, gelten aber nicht als festgenommen. Bei der Tat kamen 6 Menschen ums Leben. Wie der mutmaßliche Täter zu den Opfern stand und was hinter der Tat steckt, das ist weiter unklar. 2 Monate sind rum. Morgen endet dann der Tankrabatt. Die Preise an den Zapfsäulen dürften damit am Mittwochmittag wieder steigen.
3: Der Tankrabatt hat pro Liter Sprit rund 17 Cent ausgemacht. Um diesen Betrag dürften die Preise nach dem Ende der Steuerentlastung wieder steigen. Aber die Steuer wird erhoben, wenn der Sprit die Raffinerien oder Lager verlässt, also lange bevor er in den Zapfsäulen landet. So werden also auch am Mittwoch noch die meisten Tankstellen steuerermäßigten Diesel und Benzin haben. Erst am Mittag dürfen die Preise wegen der 12-Uhr-Regel steigen. Eine Erhöhung bereits morgen Mittag hält der Branchenverband BFT für unwahrscheinlich. Das würden die großen Mineralölgesellschaften aus Angst vor Shitstorms nicht tun, hieß es. Ursula Winkler, Nachrichtenredaktion.
2: Fast jede zweite Führungsposition im öffentlichen Dienst des Bundes ist inzwischen mit einer Frau besetzt. Die gesetzliche Marke von 50% wurde Ende vergangenen Jahres aber knapp verfehlt. Der Frauenanteil lag da bei 47%. Familienministerin Prien spricht trotzdem von einem deutlichen Zeichen für mehr Gleichstellung. Das Ziel einer gleichberechtigten Teilhabe bleibe bestehen. In wenigen Stunden wird's ernst. Dann gibt's das erste K.O.-Spiel für die deutsche Fußballnationalmannschaft bei der WM. Gegner ist Paraguay. Thomas Bremser in Boston. Im Spiel gegen Ecuador hat Nagelsmann ja der WM. Gegner ist Paraguay. Thomas Bremser in Boston. Im Spiel gegen Ecuador hat Nagelsmann ja nur verletzungsbedingt gewechselt.

0: Der Thomas Bremser. Anstoß ist dann um 22.30 Uhr. Zum Wetter. Die aktuelle Vorhersage des Deutschen Wetterdienstes. Heute Nachmittag und Abend wird's vor allem im Süden und Osten ungemütlich. Dort ziehen teils kräftige Gewitter auf, örtlich auch mit Starkregen und Unwettergefahr. In der Nacht beruhigt sich das Wetter dann langsam wieder. Morgen geht's dann erst freundlich los. Später entstehen vor allem im Süden bis in die Mitte Deutschlands erneut teils starke Gewitter. Die Temperaturen liegen meist zwischen 25 und 30 Grad. Im Südwesten sind sogar bis zu 32 Grad drin.
1: Das waren die Nachrichten.
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All J mit Hard Drive Gold. Hier zum Einstieg in das Stadtmagazin am Montag auf Byte FM. Am Mikrofon heute mit mir, ich bin Paula Bühler. Schön, dass ihr mit dabei seid. Und zu Gast heute bei mir in der Sendung ist Arne Semsrott. Er ist Politikwissenschaftler, Journalist und Aktivist. Seit über 10 Jahren leitet er das Recherche- und Transparenzportal Frag den Staat zur Förderung der Informationsfreiheit. Außerdem ist er Gründer des Freiheitsfonds, hat einen Podcast und mittlerweile schon 2 Bücher geschrieben. Über all das und noch mehr spreche ich mit ihm in etwa einer halben Stunde. Um kurz nach 7:30, da ist Arne Semsrott dann zu Gast hier im Stadtmagazin.

Her mit Bloody Waters hier im Stadtmagazin auf Byte FM. Und jetzt gibt's hier neue Musik von Black Marble, Jim Carroll, New Year. So heißt seine aktuelle Single.

Santi Gold mit Disparate Youth hier im Stadtmagazin auf Byte FM. Jetzt gibt's Musik von Cherise, Summer Love.

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Cherries mit Summer Love hier im Stadtmagazin auf BytFM. Und gleich zu Gast bei mir in der Sendung ist Arne Semsrott. Er ist Politikwissenschaftler, Aktivist, Journalist, Autor und zweifacher Träger des Otto-Brenner-Preises für kritischen Journalismus. Sein Bestseller Machtübernahme ist 2024 erschienen. Jetzt hat er Anfang Juni sein neues Buch Gegenmacht, die Zivilgesellschaft schlägt zurück, veröffentlicht. Und unter anderem darüber spreche ich gleich mit ihm. Vorher hören wir nochmal Musik. Das ist Childish Gambino mit Redbone.

0: Childish Gambino mit Redbone hier im Stadtmagazin auf Byte FM. Und ich freue mich sehr, denn ich spreche jetzt mit Arne Semsrott. Hallo, schön, dass du da bist.
1: Hallo, danke für die Einladung.
0: Du machst sehr, sehr vieles Verschiedenes auch. Wenn dich jetzt jemand fragt, was du eigentlich machst, was ist immer deine Antwort darauf?
1: Es ist, ich mache da Code-Switching, zielgruppenspezifisch, je nachdem, was gerade passt. Also ich bin Journalist auf jeden Fall, ich bin auch Aktivist, ich schreibe Bücher, das macht viel Spaß. Und habe das Glück, ganz viel von dem machen zu können, was ich machen will.
0: Und wenn man deine Arbeit verfolgt, dann beschäftigst du dich ja täglich mit Dingen, sei es jetzt als Autor, als Journalist, als Aktivist, die, wenn man da erstmal so von außen drauf guckt, nicht unbedingt viel Grund auf Hoffnung machen, ganz im Gegenteil. Wieso nicht die Flinte ins Korn werfen? Was treibt dich an, obwohl alles relativ düster ausschaut?
1: Also ich bin gerade mit meinem neuen Buch, das heißt Gegenmacht, unterwegs viel in den Bundesländern, wo jetzt gewählt wird im September, also in Sachsen-Anhalt zum Beispiel. Und immer, wenn ich da in den Raum komme, sei es in Halberstadt oder in Magdeburg oder in Stendal, gibt es so viele Leute, die da hinkommen, die on fire sind, die gerade was machen wollen, die sich engagieren wollen. Das ist medial überhaupt nicht abgebildet gerade. Es wird ganz viel über die extreme Rechte gesprochen, aber es gibt überall diese Leute, die was machen wollen. Und solche Räume zu haben, wo Leute dann in Stendal, so einer kleinen Stadt mit 30.000 Einwohnern, 250 Leute in der Kirche und alle sehen, boah, es gibt so viele andere, die auch was machen wollen. Da entsteht so eine Energie, die so ganz besonders ist und das trägt mich total.
0: Wir reden gleich noch viel mehr über dich und über deine Arbeit und die ganzen Inhalte, die du jetzt schon etwas angeteasert hast. Wir hören jetzt aber erstmal Musik. Du hast nämlich auch einige deiner Lieblingssongs für diese Sendung mitgebracht. Unter anderem einen Song von deiner ersten, allerersten Lieblingsband, The Beach Boys. Wie kamst du denn zu den Beach Boys?
1: Über meinen Vater und die Plattensammlung. Also Beach Boys und Beatles, das lief eigentlich hoch und runter bei meinen Eltern. Aber fand meine Mutter auch gut, auch ziemlich gut. Kann ich heute alles immer noch hören, weil es einfach auch, es ist auch so gut. Es ist einfach so gut. Genau, ich verbinde das dazu dann noch mit diesem schönen Prozess des aus der Hülle holen und auf den Plattenspieler legen und das dann falsch machen und es kratzt ein bisschen. genau, das ist alles da mit drin.
0: Wir hören The Beach Boys mit Wouldn't It Be Nice?

0: The Beach Boys mit Wouldn't It Be Nice. Diesen Track hat mitgebracht mein heutiger Gast Arne Semsrott. The Beach Boys waren deine erste Lieblingsband. Das heißt, du fandst Musik schon auch als kleines Kind ganz gut?
1: Ja, das war immer Teil eigentlich von Freizeit und damit irgendwie auch Teil von Alltag. So, das hat immer dazu gehört. Und jede Autofahrt oder jede, ja, irgendwie jede freie Minute tatsächlich, auch bis heute, ist bei mir verbunden mit Musik.
0: Was dich auch schon sehr früh interessiert hat, war das Schreiben. Du bist in Hamburg aufgewachsen und hast schon als Schüler Zeitung gemacht. Hat dich politisches und gesellschaftliches Geschehen damals schon mehr interessiert, als jetzt zum Beispiel Bravo lesen und zum Fußball zu gehen? Oder wie kam das?
1: Also ich habe lange Fußball gespielt und auch Volleyball. Und das wurde tatsächlich so ein bisschen abgelöst davon. Das stimmt schon, weil ich da dann noch mehr den Eindruck hatte, ich kann mich ausdrücken und ich kann so ganz viel von dem, was ich tue, in das bringen, womit ich dann meine Zeit verbringe. Und genau, das fing an mit Schülerzeitungsengagement. Das war so eine Wundertüte von Dingen, die ich ausprobieren konnte. Und das hat tatsächlich ganz viel von dem so angelegt, was ich heutzutage mache.
0: Du und dein Bruder Nico, ihr arbeitet heute beide öffentlich, kritisch, auch oft unbequem, würden manche wohl sagen. Wenn auch auf sehr unterschiedliche Weise. Wurde bei euch zu Hause früher viel diskutiert? Und woher kommt das bei euch so, dieser Hang dazu, auch Autoritäten zu hinterfragen? War das was euch quasi in die Wiege gelegen wurde? Oder ist das jetzt reiner Zufall, dass ihr beide... Naja, ein richtig ähnlicher Weg ist es nicht, aber beide in diesem Bereich gelandet seid.
1: Also ich glaube nicht, dass unsere Eltern sich das wirklich erklären können, aber es hat schon auf jeden Fall miteinander zu tun, wie Nico und ich uns entwickelt haben, und wir haben uns da, glaube ich, gegenseitig viel beeinflusst. Und die Schülerzeitung, die ich gerade genannt hatte, die war wirklich so ein Erlebnis, das bei uns sehr viel verändert hat, weil wir an der katholischen Schule waren, die diese Schülerzeitung, die wir machen wollten, verboten wurde, und wir uns dann dagegen aufgelehnt haben und gemerkt haben, wow, das erzeugt ganz viele Reaktionen, auf ganz vielen Ebenen. Also es wurde in der Hamburger Bürgerschaft diskutiert und es gab einen Spiegel Online-Artikel und der NDR hat einen Beitrag gemacht und der Elternrat ist zurückgetreten. Also ganz viel ist passiert und wir haben gemerkt, oh, es macht einen Unterschied, wenn wir uns engagieren, wenn wir Nein sagen. Und aus dieser Erfahrung heraus und auch aus diesem Spaß heraus, den wir dabei hatten, ist dann ganz viel danach entstanden.
0: Also deine erste praktische Lektion quasi darüber, wie Autoritäten auf Kritik reagieren können?
1: Genau, und dass es tatsächlich möglich ist, die aus dem Tritt zu bringen, und dass es auch in so einer Machtsituation, da hat man eine Schulleitung, die eigentlich alles entscheidet und man selbst hat eher weniger Rechte da als Schüler, dass auch in so einer Machtsituation es Wege gibt, das ins Ungleichgewicht zu bringen. Das war sehr, sehr wertvoll.
0: Warum wurde die Schülerzeitung denn damals verboten?
1: Ah, das war, also die katholische Schule war eine private Schule, das heißt, da waren die Regeln so ein bisschen anders, und die hatten eine offizielle Schülerzeitung mit einem Beratungslehrer, und der hat sich alle Texte vor Publikation angeschaut, hat also letztlich zensiert, und wir wollten das nicht mehr, und da hat die Schulleiterin, eine Nonne, gesagt, nee, bei uns geht das so nicht, da muss vorher raufgeschaut werden, und hat sich damit ja eine ganze Menge Ärger eingehandelt.
0: Du hast dann nach der Schule in Berlin und in Istanbul Politikwissenschaft studiert. Viele Menschen interessieren sich ja für Politik, aber nur wenige machen daraus, so wie du jetzt, ihr Lebensthema. Was hat dich dazu gebracht, dann diesen Weg zu gehen?
1: Also auf eine Art, ich glaube nicht, dass ich viel von dem, was ich tue, in so einem großen Planungsprozess mache, sondern das geht schon sehr nach Gefühl. Und ich hatte eigentlich sehr früh schon immer das Gefühl, dass so eine Form von zivilgesellschaftlichem Engagement sein muss. Also es ist jetzt nicht wirklich so, dass ich viele Alternativen vor mir gehabt hätte und gedacht hätte, oh ja, dieses Unternehmen, da könnte ich auch mitmachen, sondern es hat sich so auf eine Art für mich natürlich ergeben. Und es war immer klar, wenn ich die Möglichkeit habe, eine Wirkung zu erzielen, einen Unterschied zu machen, der meine Umgebung schöner und besser für die Menschen macht, dann lohnt sich das total. Ich habe da sehr früh eben auch positive Rückmeldungen drauf bekommen, habe gemerkt, so, das lohnt sich. Und deswegen, ja, hat das eine das andere ergeben auf eine Art.
0: Aber ganz klassisch, Politiker werden wolltest du nicht.
1: Ja, also es ist bis heute so, dass ich ganz viel gefragt werde, wann ich denn in die Politik gehe. Und ich glaube, die Annahme dahinter ist, dass man in der Politik wirklich was entscheiden kann oder wirklich einen Unterschied machen kann. Und ich sehe das überhaupt nicht so und erfahre es auch nicht so. Ich habe den Eindruck, dass man häufig mehr Einfluss hat, wenn man von außen bestimmt, worüber gesprochen wird. Also alle wollen irgendwie am Tisch sitzen und da dann mitentscheiden. Aber ich glaube, es gibt noch eine andere sehr große Macht darin, von außen zu bestimmen, was am Tisch besprochen werden muss. Und das ist so ein bisschen eine Position, die ich versuche zu haben und auszubauen und mit vielen Menschen auszufüllen, Themen zu setzen, von denen ich glaube, dass sie tatsächlich wichtig sind. Und dann diejenigen, die in der Parteipolitik sind, dazu zu zwingen, sich damit auseinandersetzen zu müssen.
0: Wir hören nochmal Musik, die du mitgebracht hast. Morcheeba, Enjoy the Ride, den gibt's jetzt.

0: Mark Schieber, Enjoy the Ride hier im Stadtmagazin auf BytFM. Den Song hat mein heutiger Gast mitgebracht, Arne Semsrott. Und den Song, du hast gesagt, den hast du gehört, als du ein bisschen jünger warst als jetzt. Was verbindest du mit dem Song?
1: Das kommt tatsächlich aus meiner Phase so Anfang 20, als ich nach Berlin gekommen bin und mich so ein bisschen resozialisiert habe, also irgendwie reingekommen bin hier in das, was für mich erstmal überwältigend war, diese Stadt, und da irgendwie klarzukommen. Und es ist aber bis heute ein total prägendes Lied für mich, weil so bei allem, was los ist und was man, glaube ich, vielleicht so ein bisschen aus zivilgesellschaftlichem Engagement kennt, dass man immer irgendwo hin will und immer dieses Ziel hat und dafür kämpft, sich daran zu erinnern, dass aber auch der Weg dahin und die Verbundenheit mit anderen im gemeinsamen Kämpfen und sich engagieren, dass das schon Teil der besseren Welt ist. Dass also auch der Weg dahin schon schön sein soll und nicht nur das, wofür wir kämpfen. Also Enjoy the Ride passt da ganz gut.
0: Ja. Du sprichst die ganze Zeit von Zivilgesellschaft. Ich glaube, wir haben alle ungefähr einen Begriff davon oder was im Kopf, was das bedeutet. Aber was ganz konkret bedeutet denn die Zivilgesellschaft für dich?
1: Ja, jetzt kann man wahrscheinlich eine politikwissenschaftliche Definition rausholen. Ich mache es so ein bisschen simpler in meiner Arbeit. Ich würde sagen, all diejenigen, die sich abseits von Parteipolitik oder so einem Profitstreben in der Wirtschaft dafür einsetzen, dass es eine offene Gesellschaft gibt, die darauf basiert, dass alle Menschen gleiche Rechte haben. So, das ist sehr, sehr minimalistisch. Das ist für mich Zivilgesellschaft, die sich dafür einsetzen. Und nach der Definition, wenn wir dann tatsächlich rumgucken, wer dann Teil davon ist, merkt man, wie wahnsinnig vielfältig diese Zivilgesellschaft in Deutschland ist, wie wahnsinnig viele Leute sich engagieren. Man nur so eine Zahl als Beispiel. Im Sommer der Migration 2015 haben sich bundesweit mehr als 4 Millionen Menschen engagiert. Also 4 Millionen Leute, die Sandwiches gemacht haben und an den Bahnhof gegangen sind und Unterkünfte organisiert haben und Nachbarschaftsinis gestartet haben. Diese Zivilgesellschaft ist so groß und eigentlich so stark. Ich glaube, das wird selten so wahrgenommen oder tatsächlich auch abgebildet. Aber die gibt es tatsächlich einfach überall.
0: Also du sagst, dass Engagement irgendwo auch eine gewisse Hoffnung erzeugen kann, dass wir aber ganz oft gar nicht mitbekommen, wie viel um uns rum vielleicht auch eigentlich Positives passiert. Und das führt ja auch so ein bisschen dazu, dass viele Menschen gerade Ohnmachtsgefühle vielleicht gut kennen angesichts von Rechtsruck, Klimakrise, Kriegen. Was hilft denn dann ganz konkret gegen dieses Gefühl der Machtlosigkeit? Sich umschauen, was im Viertel geht, um das jetzt mal salopp zu sagen?
1: Ja, auf eine Art. Also, aber vielleicht ist der erste Schritt erstmal, das anzuerkennen und zu sagen, das ist okay. Also ich würde jetzt nicht reingehen und einfach Leuten sagen, ach komm, wird schon, jetzt buckle up. Sondern das ist natürlich jetzt gerade eine Zeit, in der viele Menschen auch zu Recht Angst haben und Sorgen und verzweifelt sind. Das bin ich auch total viel. Es geht sehr, sehr vielen Menschen so. Also wenn wir uns nur umschauen, können wir allein darüber, dass wir das sehen und anerkennen, glaube ich, einander Rückhalt geben. Und es gibt eben auch so viele Orte, an denen so viel passiert. Und ich kenne das von mir selbst und von anderen Leuten, die ich jetzt fürs Buch zum Beispiel interviewt habe, über deren Engagement, dass die Hoffnung beim Tun kommt. Also sich etwas anzuschauen und zu sehen, wie es ist. Ja, okay, kann man so oder so dazu fühlen. Aber in dem Moment, wo ich teilhabe, weil ich zum Nachbarschaftstreff gehe und dieses eine Treffen mit organisiere oder die Teilhabe an der Demo, indem ich da hingehe oder ich in irgendeiner Form von Gruppe organisiert bin, wo ich merke, anderen geht es genauso. Über dieses Tun entsteht Hoffnung. Also das würde ich klar trennen von Optimismus. Ich bin überhaupt nicht Optimist, im Gegenteil, ich bin Pessimist. Aber ich habe Hoffnung, weil ich über das konkrete Handeln mit anderen merke, da ist ein enormes Potenzial da und es lohnt sich total, gemeinsam zu kämpfen.
0: Wenn jetzt jemand sagt, ich bin weder politisch aktiv, sei es jetzt, ich gehe nicht auf Demos, ich bin nicht Mitglied in der Initiative, was kann ich jetzt konkret überhaupt tun? Was wäre so deine Antwort?
1: Also erstmal ist das eine total große Gruppe, so 20% in Deutschland, die eigentlich die gesellschaftlichen Entwicklungen gerade nicht gut finden, aber auch nichts tun, weil sie nicht so wissen, wo, oder weil die Schwelle zu hoch erscheint. Es hilft einfach, irgendwo hinzugehen, wo Leute was machen. Also sich das zu trauen. Und eine Demo ist ja wirklich sehr niedrigschwellig im Vergleich. Aber wir sehen auch wirklich bis ins jede Kaff in Deutschland gibt es eigentlich irgendwo diese eine kleine Initiative. Und es fängt damit an, dann denjenigen, die sich engagieren und die was tun, Anerkennung zu geben, Danke zu sagen, einander in die Augen zu schauen. Gerade in so einer Zeit jetzt, wo viele Menschen, die sich viel engagieren, wirklich hart überlastet sind, kurz vorm Burnout sind, ist es, glaube ich, wichtig, die zu tragen und das nicht als selbstverständlich hinzunehmen, sondern zu sagen, hey, ich sehe das, was du hier machst. Dankeschön dafür. Hoffentlich kannst du es weitermachen.
0: Und nicht auch immer sagen, ach, bringt doch eh nichts. Das kommt ja auch oft.
1: Genau, und das ist einfach ja mutlos und das hilft niemandem, das wirklich Mutige ist, Hoffnung zu haben, auch weil die enttäuscht werden kann. Ja. Und da dann einfach zu sagen, bringt eh nichts, das ist nicht nur strategisch falsch, sondern es ist auch faktisch falsch. Es gibt so viele Beispiele dafür, dass es einen Unterschied macht. Nehmen wir mal die Demokratieproteste Anfang 2024, die größten Proteste in der Geschichte. Da könnte man jetzt vielleicht sehr leicht sagen, hat ja nichts gebracht, weil in der Bundespolitik kein Gesetz draus entstanden ist. Aber was passiert ist, ist zum Beispiel, dass es jetzt überall in Deutschland Omas gegen Rechts gibt. Und zwar wirklich überall. Und das sind enorme Vertrauensnetzwerke, die aufgebaut wurden von in der Regel ja älteren Frauen, aber die Opas sind ja mitgemeint, die den man eigentlich in dieser Gesellschaft sagt, ah, jetzt bist du über 70, jetzt trag mal beige und verschwinde mal aus der Öffentlichkeit. Und die das aber nicht akzeptieren, sondern laut sind und bunt sind und allein durch ihre Anwesenheit und dieses Vertrauenssymbol als Oma so eine Atmosphäre in der Stadtgesellschaft verändern. Und das ist natürlich eine enorme Wirkung. So. Deswegen Parteipolitik hin und her und was die macht, auf zivilgesellschaftlicher Ebene, da entsteht immer eine enorme Wirkung.
0: Wir hören noch einen Song, den du mitgebracht hast. Passt auch ein bisschen zu dem ganzen, ja, zu der ganzen miserablen Weltlage, möchte man so sagen. Das ist ein KIZ mit Frieden.

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0: KIZ mit Frieden. Bist du KIZ-Fan?
1: Die neueren Sachen, ja. Also ich war beim Konzert. Ganz schöner Bruch jetzt mit dem Lied davor, ne? Ja, also das neue Album, ich finde das schon wirklich faszinierend. Diese Art, Themen zu behandeln. Und ja, sagen wir mal ja. Komplizierte Antwort für ein Ja.
0: Du hast es eben schon mehrfach erwähnt. Vor kurzem ist dein neues Buch Gegenmacht erschienen. Das ist schon dein zweites. Vor ein paar Jahren kam Machtübernahme. Hattest du beim Schreiben das Gefühl, dass nach der Analyse der Bedrohung nun quasi eine Frage nach Lösung folgen muss, als so quasi logische Konsequenz daraus? Oder wie ist die Idee zu dem Buch entstanden?
1: Ja, also das vorige Buch Machtübernahme, da geht es um ein Szenario von einer antidemokratischen rechten Machtübernahme. Und das Buch ist 2 Jahre alt und ganz viel aus diesem Szenario ist inzwischen schon passiert. Und zwar ohne, dass die Extremrechten an der Regierung sind. Also ich bin zum Beispiel davon ausgegangen, in diesem Buch, dass das Erste, was ein AfD-Innenminister machen würde an der Macht, wäre, nach Afghanistan abschieben zu lassen, ins Terrorregime, zu den Taliban. Und das hat jetzt ja nicht nur die aktuelle Regierung schon gemacht, sondern auch die Ampel davor schon. Das heißt, da gab es so eine Entwicklung, für die ich es damals wichtig fand, sich vorzubereiten und Widerstand zu organisieren. Und ich glaube, das war auch sinnvoll und passiert auch weiterhin. Also, dass zum Beispiel Leute aus Verwaltung, aus Bundesministerien auf mich zukommen und wir gemeinsam überlegen, was können die machen, so als vielleicht ein bisschen verborgenes Netzwerk, um Widerstand in der Verwaltung zu machen. Aber da geht es grundsätzlich immer dann nur darum, den Status quo zu verteidigen. Ist wichtig, braucht es gerade. Aber ganz häufig ist dann so bei Lesungen und auch bei mir selbst die Frage gekommen, ja okay, aber wie kommen wir denn in die Offensive eigentlich? Also seien wir ehrlich, der Status quo ist jetzt auch nicht wirklich geil. So, ne? Also wie können wir den denn eigentlich verändern? Und das ist jetzt ein bisschen die Hoffnung, einen Impuls zu geben, nicht nur in der Verteidigung zu bleiben und zu versuchen, den Status quo zu erhalten, sondern tatsächlich einen Impuls in die andere Richtung zu geben für ein tatsächlich besseres Leben.
0: Im Buch schreibst du sinngemäß, wir haben verloren und genau deshalb müssen wir jetzt handeln. Das klingt zunächst pessimistisch. Was meinst du denn genau damit? Du hast es gerade ja schon so ein bisschen angesprochen. Das Engagement, das zivilgesellschaftliche Engagement.
1: Ja, also ich meine, der KIZ-Song Frieden, so wir haben Frieden verloren. Wir haben ganz schön viele Kämpfe ums Klima verloren. Wir haben schon einige Kämpfe um die Demokratie verloren und um den Rechtsstaat. So. Und das heißt aber, glaube ich, auf eine Art, insbesondere wenn man sich vielleicht ein bisschen pessimistisch ausmalt, wohin es geht, dass wir gar nicht so viel, dass wir ein bisschen befreiter aufspielen können und sagen können, wir haben gar nicht so viel zu verlieren jetzt noch. Jetzt können wir auch wirklich was versuchen. Und dann nämlich zu sehen, dass es eigentlich so viele Felder gibt, auf denen wir gerade auch gewinnen, in denen super viel passiert. Also es gibt durchaus die Lesart von dem, dass das, was jetzt politisch passiert, vor allem deswegen passiert, weil die demokratische Zivilgesellschaft so erfolgreich ist. Also weil die Klimaschutzbewegung so schnell so stark geworden ist, weil es die größten Proteste in der Geschichte der Bundesrepublik gab, weil es im Sommer der Migration so viel Solidarität gibt es jetzt so einen Gegenschlag von den Antidemokraten. Aber das bedeutet eben auch, eigentlich gibt es verschiedene Mehrheiten und ein enormes Potenzial für eine demokratische Wende.
0: Für das Buch hast du mit vielen Menschen aus Initiativen und Bewegungen gesprochen. Gab es da besondere Begegnungen, die dich besonders, ich sag mal, inspiriert haben oder die du besonders toll fandst, die dir im Gedächtnis geblieben sind?
1: Super viele. Also was ich ja immer wieder beeindruckend finde, ist, was für eine enorme Power Nachbarschaftsinitiativen haben, sowohl in Deutschland als auch anderswo. Also wenn wir uns irgendwie die Proteste in den USA anschauen gegen ICE, gegen diese scheiß Abschiebebehörde, da hat es ja Minneapolis geschafft, diese Behörde rauszuwerfen quasi aus ihrer Stadt. Und das waren alles Nachbarschaftsinitiativen, die das organisiert haben. Und zwar welche, die vor 5, 6 Jahren im Zuge der Black Lives Matter-Proteste sich geformt haben. Und diese Netzwerke sind entstanden und wurden stärker und Leute haben Nachbarschaftshilfe gemacht. Und diese Netzwerke wurden dann reaktiviert für den Protest gegen ICE. Und das, glaube ich, grundsätzlich ist so eine Perspektive, die total sinnvoll ist, eben diese nachbarschaftlichen Verbindungen zu sehen als ein, ja, als so ein, ja, wirklich ein Netzwerk, auf das wir uns dann verlassen können, wenn es drauf ankommt. Und mit solchen Leuten habe ich überall in Deutschland gesprochen. Und die machen dann Genossenschaften, Sozialgenossenschaften. Die machen Fanproteste im Fußball. Die machen Streiks in Gewerkschaften, die ich so noch nicht gesehen habe. All das in so einer Vielfältigkeit gibt mir total viel Hoffnung.
0: Wir hören nochmal Musik. Das hier ist der Track Searching For von Shinobi.

0: Shinobi mit Searching For hier im Stadtmagazin auf BytefM. Und mitgebracht hat diesen Song mein heutiger Gast Arne Semsrott. War eine große Frage, die wir dir gestellt haben vorab. Wir fragen immer so ein bisschen die Leute, die hierher kommen, nach den Songs, die sie mitbringen, ob sie dazu ein paar Geschichten erzählen können. Und das war der Song, der dein Leben verändert hat. Inwiefern hat denn dieser Song dein Leben verändert?
1: Na, ich habe gerade schon gemerkt, ich sitze, ich sollte es eigentlich eher im Stehen oder Tanzen hier machen, die Sendung. Wirklich gut.

0: Musik in dieser Sendung, muss ich mal dazu sagen.
1: Wer hat die denn ausgewählt?
0: Ja. Das war zum Beispiel, also ich tanze super gern und ich habe aber erst vor ein paar Jahren es wirklich geschafft und wirklich eher so 2-3 Jahre es wirklich geschafft, das so in mein Leben zu integrieren, dass es wirklich den Stellenwert bekommt, den es verdient hat. Und dieses Lied zum Beispiel ist eins, da komme ich wirklich gut rein. Das ist ein richtig guter Groove über die Zeit und dann kann ich loslassen. Tanzen als etwas zu haben in meinem Leben, wo ich so richtig bei mir sein kann und loslassen kann und Sachen rausschütteln kann. Und besonders schön dann vor einer riesigen Box mit anderen Leuten zusammen, das so als irgendwie kollektives Erlebnis zu haben, finde ich so schön. Und ich habe mich das, glaube ich, relativ lang nicht so richtig getraut. Ich habe mich zum Beispiel länger nicht getraut, auf einer Tanzfläche meine Arme über meine Schulterhöhe zu nehmen. Irgendwie war ich nicht selbstbewusst genug oder so. Oder wusste ich nicht genau, wie viel ich da sein kann. Und inzwischen kann ich so ganz da sein. Und das hat auch mit diesem Lied zu tun. Ja.
1: Das heißt, das Tanzen mittlerweile vielleicht auch als kleiner Ausgleich zu deinem Alltag voll mit Politik und Negativschlagzeilen?
0: Ja, oder sogar als Teil davon. Natürlich kann man das auch mit Leuten machen, die sich auch so engagieren. Das finde ich am schönsten, das dann in Räumen zu machen, wo ich andere kenne und wo ich dann weiß, ja, diese anderen Körper in diesem Raum, die wollen auch das Gleiche wie ich und sich gemeinsam irgendwie dann dem Beat hinzugeben. Das ist schön. Ja.
1: Gibt es denn trotzdem Tage oder Momente, an denen du denkst, boah, ich will mich jetzt überhaupt nicht mit Politik beschäftigen? Ich möchte jetzt gar nichts lesen, hören, wie auch immer. Was machst du dann? Geht das überhaupt? Wann hast du das letzte Mal einen Tag verbracht, an dem du weder Nachrichten gelesen hast, noch über Politik gesprochen oder nachgedacht? Nachdenken ist schon sehr, sehr viel verlangt.
0: Ja, das fällt mir wirklich wahnsinnig schwer. Ich muss mich selbst so ein bisschen dazu zwingen und mich in Situationen bringen, wo ich dann keinen Zugang habe zu irgendwie den Nachrichten oder so. Aber ich habe das sehr oft in letzter Zeit, dass ich denke, nicht auch das noch. Und das will ich jetzt nicht auch noch zusätzlich irgendwie haben. Und ich mache auch häufig den Fehler, direkt nach dem Aufstehen mir Nachrichten anzuschauen. Das ist nicht gut für mich eigentlich. So. Genau, aber das bedeutet eben, mich dann in Situationen zu bringen, wo ich davon wegkomme. Und so eine Tanzfläche ist zum Beispiel perfekter Ort dafür.
1: Du trittst ja sehr öffentlich auf, sei es jetzt als Autor, auf Panels, wie auch immer, vertrittst klare politische Positionen. Wie hat sich denn dein Verhältnis zur Öffentlichkeit über die Jahre verändert? Ich stelle mir vor, wenn man anfängt, ist es ja vielleicht gar nicht manchmal so geplant, dass man dann irgendwann, dass man darüber nachdenkt, irgendwann eine vielleicht relativ prominente Figur zu sein. Oder hattest du da schon von Anfang an Bock drauf?
0: Also ich fühle mich nicht unwohl auf einer Bühne, ich komme damit klar, aber ich mag super gern nicht auf der Bühne zu sein. Also ich könnte super gut ohne das klarkommen. Ich habe nur gemerkt, jetzt zum Beispiel mit den Büchern, dass es einfach ein Hebel ist, um bestimmte Ideen weit zu verbreiten, das eben mit einem Gesicht zu verbinden und mit einer Präsenz auf Bühnen und in der Öffentlichkeit. Das heißt, es ist eher so ein bisschen strategische Idee dazu. Und dann habe ich das Glück, dass es für mich jetzt nicht schlimm ist. So. Und ich kenne einige, die auf Bühnen sind, die das eigentlich überhaupt nicht wollen. Und das ist dann natürlich nochmal schwerer. Genau, aber wenn ich irgendwie eine Möglichkeit hätte, auch solche Impulse zu setzen, ohne dass das mit mir als Person so verbunden ist. Ich würde es nehmen. Das fände ich ganz gut eigentlich auch.
1: Wer sich so deutlich äußert, der bekommt ja auch nicht immer Zustimmung. Wie gehst du denn mit Kritik um? Gibt ja wahrscheinlich auch für dich einen Unterschied zwischen jetzt legitimer Kritik und dann wirklich gezielten Angriffen auf dich als Person.
0: Also ich habe, glaube ich, im Verhältnis zu Leuten, die in ähnlicher Weise in der Öffentlichkeit stehen, ein großes Glück oder ein großes Privileg, dass ich im Verhältnis wenig abbekomme, weil ich weiß und männlich bin. So. Also wenn ich mitbekomme, wie Frauen, wie nicht weiße Personen in meinem Umfeld angegangen werden, was die an Drohungen und Gewalt erfahren, so, das habe ich in diesem Umfang nicht. Das ist für mich dann glaube ich, im Umkehrschluss eine umso höhere Verantwortung dann, mit dieser Position was zu machen. Und ich muss eben aufpassen, also bei Frag den Staat, dem Hauptprojekt, bei dem ich arbeite, sind 30 Leute, dass ich dann alles abbekomme und nicht das Team. Das ist dann schon eine Herausforderung. Das bedeutet, dass wir Schutzkonzepte haben, dass wir genau gucken, wie geht man um mit Zuschriften, die wir bekommen, die nicht so freundlich sind. Also, dass die dann gechannelt werden und unser Legal-Team direkt drauf schaut und nicht einzelne Leute sich das anschauen müssen. Damit ist das verbunden und das ist ja leider Teil der Sache.
1: Du hast auch schon erlebt, dass Veranstaltungen mit dir abgesagt wurden. Zuletzt sollte eine Lesung in Magdeburg von dir abgesagt werden, hat dann doch stattgefunden. Wie gehst du damit um? Was macht das persönlich mit dir?
0: Ach, in dem Fall hat es eher so den Kampfesmodus bei mir geweckt. Das war die Oberbürgermeisterin in Magdeburg, die letztlich auf Druck von rechts außen diese Lesung abgesagt hatte, weil sie den Stress nicht wollte mit der AfD. Ich sollte in der Stadtbibliothek lesen. Und naja, das ist ja letztlich Kern meiner Arbeit, diese öffentlichen Räume zu erhalten und zu spielen. Und deswegen war das auf eine Art erstmal eine Kampagnenvorlage. Und wir haben das öffentlich gemacht und das ging dann sehr schnell auch medial durch die Decke, sodass sich dann die Oberbürgermeisterin sogar entschuldigt hat bei mir. Ich glaube, die hat sich vorher noch nie entschuldigt für irgendwas, ehrlich gesagt. Das ist schon okay. Das ist auch auf einer Weise nicht wirklich persönlich, weil es da halt um eine öffentliche Figur mit mir geht. Und die entspricht mir zwar sehr stark, aber trotzdem bin das nicht ich. Das ist schon ein bisschen was anderes und damit kann ich ganz gut umgehen. Damit kann man auch spielen.
1: Wir hören nochmal Musik, die du mitgebracht hast. Das ist Janelle Monáe mit Float.

0: Janelle Monáe mit Float hier im Stadtmagazin auf BytFM. Diesen Song mitgebracht hat mein heutiger Gast Arne Semsrott. Du sagst, das ist dein Lieblingssong, zumindest aktuell. Wieso?
1: Ich kann einfach floaten damit. Also wenn diese Musik in meinen Körper geht, dann floate ich. Das ist einfach richtig, richtig schön. Ich kann es anmachen und laut machen und alles ist gut.
0: Du floatest und tanzt nicht nur, du schreibst auch und du bist vor allem seit über 10 Jahren Projektleiter für Frag den Staat, du hast es gerade schon erwähnt, bei der Open Knowledge Foundation Deutschland. Für Menschen, die das Projekt gar nicht kennen, was genau macht ihr dort?
1: Das ist eine Recherche- und Transparenzplattform und es geht im Kern darum, Menschen auf Augenhöhe mit dem Staat zu bringen in der einen oder anderen Weise, indem man Infos an die Öffentlichkeit bringt. Also der Staat hat natürlich bei allen möglichen Entscheidungen, die er trifft, sei es die große Linie in der Migrationspolitik im Innenministerium oder sei es die kleine Entscheidung vom Umweltamt um die Ecke, einen enormen Wissensschatz, der dem zugrunde liegt. Und alle Infos, die es da gibt, seien es E-Mails mit Lobbyisten oder Verträge oder Gutachten, die kann man anfragen, die kann man mit dem Informationsfreiheitsgesetz an die Öffentlichkeit bringen. Und Frag den Staat ist ein Projekt, über das alle Menschen letztlich alle Infos vom Staat holen können. Das haben so in den letzten paar Jahren knapp 300.000 Leute gemacht und dementsprechend ist Frag den Staat jetzt einfach eine große Plattform mit einem Wissensschatz von staatlichen Infos, die dann dazu teilweise auch führen, dass mal Staatssekretäre oder Bundesminister zurücktreten müssen, weil es da natürlich nicht nur um banale Sachen geht, sondern häufig um ganz schön brisantes Zeug.
0: Neben Recherchen zieht ihr auch strategisch vor Gericht, wenn Behörden beispielsweise bestimmte Informationen geheim halten, obwohl sie eigentlich offenlegen müssten. Damit habt ihr manchmal Erfolg, manchmal auch nicht wahrscheinlich.
1: Ja, in der Regel schon. Und manchmal nicht, und da reden wir nicht so gern drüber. Aber wir sind jetzt so knapp 250 Mal vor Gericht gezogen in den letzten Jahren. Das heißt, so bestimmte Verwaltungsgerichte in Deutschland kenne ich ganz gut. Und Sinn und Zweck von diesen Klagen ist natürlich zum einen, die Info an die Öffentlichkeit zu bringen, aber grundsätzlich überhaupt einen Raum zu schaffen in Verwaltungsgerichten, wo man vor einer Instanz ist, wo idealerweise zumindest das bessere Argument gewinnt und nicht einfach nur, wer sich machtmäßig durchsetzen kann. Das ist so ganz interessant. Also Beamte von einem Kanzleramt da sitzen zu haben, die sich dann rechtfertigen müssen, warum sie was geheim halten und denen dann ein Gericht im Zweifel sagt, nee, ihr müsst das rausgeben. Das ist so ein ganz besonderer Moment, weil es wenige Orte gibt in dieser Gesellschaft, wo man auf eine Art so einfach solche Machtstrukturen aushebeln kann. Deswegen ist es eine wirklich interessante Erfahrung, über die man sehr viel dann an Potenzial raushebeln kann, wenn man gegen eine Behörde vor Gericht zieht.
0: Gegen wen oder was richten sich denn dann solche Klagen? Kannst du uns da Beispiele nennen?
1: Also eine große Frage in letzter Zeit ist, ob MinisterInnen zum Beispiel Infos, die sie jetzt auf privaten Signal oder WhatsApp-Chats oder so verschicken, ob die rausgegeben werden müssen. Also ganz ursprünglich ist es so, Akten müssen rausgegeben werden, aber jetzt mit digitaler Kommunikation wird ganz viel gar nicht mehr veraktet. Und das bedeutet, man kann häufig gar nicht mehr nachvollziehen, was der Kanzler denn eigentlich da wollte oder warum die Ministerin das so und so entschieden hat. Und wir haben dann so ein paar Musterklagen. Also jetzt gerade haben wir eine Klage gegen das Auswärtige Amt gewonnen. Da ging es noch um SMS von der vorigen Außenministerin von Annalena Baerbock. So in einem Fall, wo dann so eine Abstimmung im UN, in einem UN-Gremium vorbereitet werden sollte. Wir haben das gewonnen und da geht es dann natürlich schon um diese SMS, weil die interessant waren, aber es geht vor allem dann für uns um den Grundsatz, dass ein Gericht sagt, auch SMS müssen herausgegeben werden. Und jetzt können wir dieses Urteil nehmen, um jetzt zur jetzigen Wirtschaftsministerin zu gehen und zu sagen, okay, wir wollen gern zum neuen Heizungsgesetz alle SMS, die Ministerin dazu geschrieben hat, und so kommen wir idealerweise Schritt für Schritt an mehr Transparenz und damit öffentliche Kontrolle.
0: Das heißt, Transparenz ist irgendwie auf eine Art auch politisches Machtinstrument.
1: Immer, immer. Also ich meine, so banal dieser Satz wirkt, Wissen ist Macht, aber es geht beim Zugang zu Wissen eben auch um Zugang zu Macht. Es geht darum, wer entscheidet, wer kann das überhaupt nachvollziehen und wer kann dann darauf Einfluss erheben. Und wir wissen, dass es große Lobbys gibt, also die fossile Energielobby in dem Bereich der Wirtschaftsministerin zum Beispiel. Die kriegen alle Infos einfach so zugesteckt. Die haben die Möglichkeit, dann frühzeitig Einfluss zu nehmen. Und dass aber die gesamte Öffentlichkeit, dass die Zivilgesellschaft auch diese Infos bekommt, das ist eine Voraussetzung dafür, dass wir dann eben dem Gemeinwohl näher kommen, weil mehr Menschen darauf Einfluss haben können.
0: Du bist auch Mitinitiator der Initiative Open Schufa. Da versucht ihr, mehr Transparenz in das System Schufa zu bringen. Und außerdem hast du auch die Initiative Freiheitsfonds gegründet. Die kauft Menschen aus dem Gefängnis frei, die Ersatzfreiheitsstrafen verbüßen müssen. Das sind ja alles Projekte, in denen es letztlich darum geht, Machtstrukturen sichtbar zu machen. Hast du da manchmal das Gefühl, da legt man sich ja schon mit großen Fischen an, sag ich mal, gegen Windmühlen zu kämpfen? Oder siehst du da mittlerweile auch echte Veränderungen, dass manche vielleicht auch schon jetzt von vornherein transparenter arbeiten, einfach um euch so ein bisschen aus dem Weg zu gehen?
1: Das sehen wir auf jeden Fall. Also insbesondere jüngere Leute, die jetzt in die Verwaltung kommen, die wachsen quasi in diesen Apparat herein, in dem Wissen, es gibt Frag den Staat. Und dann agieren die schon anders, weil sie wissen, im Zweifel werden wir verklagt auf Herausgabe dieser Info. Und das ist ja genau das Ziel, dass es irgendwann, ja, Frag den Staat in dieser Form zumindest nicht mehr geben muss. Also es liegt weit, weit in der Zukunft dieses Ziel, aber trotzdem bleibt es das Ziel, weil sich so eine Kultur verändert und weil klar ist, es muss eh transparenter sein. Und dann gibt es weniger Korruption alleine schon, weil klar ist, da gibt es eine Kontrolle. Und wir sehen, dass das wahrgenommen wird. Also du hast gerade dieses Projekt Freiheitsfonds angesprochen, wo wir Leute freikaufen aus dem Gefängnis. Da muss sich eine Bundespolitik zu verhalten und die kommen nicht drum rum. So eine Justizministerin, die wird die ganze Zeit gefragt, ja, was ändern Sie denn, dass nicht mehr Leute in den Knast kommen wegen Fahren ohne Ticket? Das ist so der Kern des Ganzen. Die muss sich dazu äußern, die muss sich positionieren und allein dadurch, dass wir diese Arbeit machen, verändert sich dann schon was, weil das auf die Agenda kommt, dieses Thema.
0: Wir hören nochmal Musik. Du hast uns nämlich auch einen kleinen Musiktipp mitgebracht. Einen Artist, der deiner Meinung nach bekannter sein sollte. Das ist Joshua Eden.
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0: Mein heutiger Gast, Arne Semsrott, hat diesen Track mitgebracht, weil du sagst, der Track, aber vielleicht auch der gesamte Artist dahinter sollte bekannter sein. Warum findest du das?
1: Weil Joshua Ilihan so einen richtig interessanten, angenehmen, schönen Mix hat aus ganz tiefgründigen Texten und gleichzeitig immer Humor dabei und das mit total tanzbaren Beats zusammengeht. Das ist eine total schöne Mischung. Also auch schöne Selbstironie dabei. Das ist irgendwie als Ansatz, gibt mir das total viel. Ich kann sowohl dazu tanzen, ich kann mich aber auch einfach hinsetzen und mir das anhören und die Texte einfach nur in mich reinschaufeln. Das finde ich total schön.
0: Aufmerksame HörerInnen von Byte FM kennen ihn bestimmt schon, war erst vor kurzem mit seinem neuen Album hier auch Album der Woche. Aber jetzt auch nochmal zum Nachhören auf exklusiven Tipp von Arne Semsrott. Du beschäftigst dich beruflich, wahrscheinlich auch privat, viel mit gesellschaftlichen Umbrüchen, mit Rechtsaußen, aber auch mit der sogenannten politischen Mitte in unserem Parlament. Und ein wichtiger Punkt, den wir jetzt noch gar nicht so doll angesprochen haben, den du aber immer wieder auch thematisierst, auch in deinen Büchern, ist, dass sich politische Debatten oft nur noch um die AfD drehen. Also, dass wir quasi nur noch auf Rechte reagieren. Was genau meinst du damit?
1: Es ist ein Dilemma, das wir haben und erstmal nachvollziehbar. Es ist tatsächlich so, dass es keine politische Partei gibt, auf die andere Parteien so viel Bezug nehmen wie auf die AfD. Also da gibt es Studien, Medienanalysen zu. Es gibt keine andere Partei, die so präsent ist, weil andere Parteien sich zu ihr positionieren. Und das ist erstmal nachvollziehbar, wenn eine Partei die Demokratie abschaffen will oder Gewaltdrohungen macht oder menschenfeindliche Äußerungen von sich gibt, kann man natürlich nicht ruhig bleiben. Das Problem dabei ist aber, dass die dann natürlich die ganze Zeit vorkommt und alle sich um sie drehen und sie die Möglichkeit hat, Themen zu setzen, Themen nach Themen. Und dem entgegenzusetzen, indem man schaut, was sind denn die eigentlich wichtigen Themen im Alltag, die Leute beschäftigen und wie können wir die in den Mittelpunkt rücken, das ist, glaube ich, total wichtig. Denn wenn man nachfragt, sind das nicht die AfD-Themen, die werden medial so dazu gemacht, aber es ist eigentlich Gesundheit und Pflege, Bildung, Verkehr, Soziales, Mieten. Ja, all das sind ja Themen, die im Alltag für so gut wie alle Menschen eine zentrale Rolle spielen, die aber nicht so abgebildet werden im medialen Diskurs. Und ich glaube, das ist dann Möglichkeit und Verantwortung der Zivilgesellschaft, wenn es aus den Parteien nicht selbst kommt, das eben von unten hochzubringen und dann die Parteien eben dazu zu zwingen, sich dazu verhalten zu müssen.
0: Gibt es denn gerade positive Entwicklungen, die das ganz gut zeigen, wie es funktionieren kann? Du hast eben schon so ein bisschen was angesprochen, Nachbarschaftsinitiativen und so weiter, die dir so ein bisschen Hoffnung geben in den Ganzen, wo du gerade drauf guckst?
1: Tatsächlich total viele. Es ist ja immer die Frage, so als zivilgesellschaftliche Initiative, findet man einen Hebel, den man irgendwie nutzen kann, sodass es nicht bei einer Forderung bleibt, sondern man tatsächlich was ändern kann. Und einer dieser Hebel ist direkte Demokratie, Volksbegehren. Also in Hamburg und Berlin, ja, super effektiv. In Olympia gab es gerade in Hamburg, was, glaube ich, ein großer Erfolg ist. In Berlin gibt es Deutsche Wohnen und Co. enteignen, von dem man, glaube ich, ganz viel lernen kann. Selbst wenn man inhaltlich das nicht alles teilt, ich bin großer Fan davon, aber was zum Beispiel da drin steckt, ist, dass es eine Initiative ist, die zum ersten Mal, seit es die Bundesrepublik gibt, das Thema Vergesellschaftung auf die Tagesordnung hebt. Das ist in Artikel 15 Grundgesetz vorgesehen, aber es gab noch nie eine Vergesellschaftung in Deutschland. Es gab es noch nie, dass zum Beispiel große Wohnungskonzerne ihre Wohnungen abgeben müssen aus diesem Profitbereich und der dann dem Gemeinwohl zugeordnet wird. Das ist krass und das ist so wichtig, diese Initiative, die ja auch schon in einem Volksentscheid Erfolg hatte, dass jetzt im Wahlkampf in Berlin alle Parteien sich dazu ganz zentral positionieren müssen. Also die haben es geschafft, über dieses Mittel des Volksentscheids das Thema Mieten so in den Mittelpunkt zu rücken, dass niemand mehr drum rumkommt. Und ganz interessant, so als Nebenprodukt davon ist, Niemand spricht über die extreme Rechte dabei. Die haben nämlich gar nichts dazu zu sagen zu Mieten. Abschieben, damit Wohnraum frei wird, klappt ja niemand wirklich. Deswegen ist alleine dadurch, dass es ein anderes Thema im Mittelpunkt ist, die Diskussion eine ganz andere, nämlich ein Streit unter den demokratischen Parteien.
0: Das heißt, als Appell an alle, aktiv werden, sich zivilgesellschaftlich einbringen.
1: Auf jeden Fall.
0: Arne, vielen lieben Dank für das Gespräch heute, dass du Gast im Stadtmagazin warst.
1: Vielen Dank.
0: Und wir hören jetzt zum Abschluss noch einen weiteren Song, den du mitgebracht hast. Ein Song, der dich mit deiner Wahlheimat verbindet, nämlich von Moderat, A New Era. Ciao, danke, dass du da warst.
1: Dankeschön, ciao.

Moderat mit A New Era hier im Stadtmagazin auf BytefM. Und mitgebracht hat diesen Song Arne Semsrott, war eben zu Gast hier bei mir im Stadtmagazin. Er ist Politikwissenschaftler, Aktivist, Journalist, Autor und zweifacher Träger des Otto-Brenner-Preises für kritischen Journalismus. Sein Bestseller Machtübernahme ist 2024 erschienen. Jetzt hat er Anfang Juni sein neues Buch Gegenmacht. Die Zivilgesellschaft schlägt zurück veröffentlicht. Eben habe ich mit ihm gesprochen und wenn ihr das Interview verpasst habt, dann könnt ihr das ganze Interview gerne nochmal nachhören. Wenn ihr Freundin oder Freund von BytefM seid, dann findet ihr das gesamte Gespräch nämlich nochmal zum Nachhören in unserem Archiv.

Shiny's American Bear mit Kids Go Down. Ihr hört das Stadtmagazin auf Byte FM am Montag. Jetzt mit Musik von Blood Orange, Vivid Light.

Billy Idol, Eyes Without a Face. Und das war's mit dem Stadtmagazin für heute. Vielen lieben Dank fürs Einschalten. Ich wünsche euch noch ganz viel Spaß mit dem weiteren Programm hier auf BeidFM. Kommt gut durch die weitere Woche. Wir hören uns beim nächsten Mal. Zum Abschluss gibt's jetzt noch Musik von DJ Kotze, Busch Taxi. Und damit sage ich Tschüss. Ich bin Paula Bühler. Ciao und bis zum nächsten Mal.

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0: 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Es ist 21 Uhr.

The Times waren das mit Dada Europe, I'm so cut up about you von ihrem Album Hello Europe aus dem Jahr 1984. In den 80ern bleiben wir heute. A Place in the 80s lautet der Untertitel der heutigen Sendung. Genauso hieß 1984 eine Nummer der Direct Hits, ebenfalls aus dem Mod- und Art-Pop-Umfeld der eben gespielten Times. In dem Song geht es um eine junge Frau, die sich in den 80ern nach den 60ern sehnt. Und dieser mittlerweile doppelte Anachronismus macht das alles für mich doppelt spannend und schön.

Noch einmal die Direct Hits hier mit ihrem Single-Hit Modesty Blaise, eine Hommage an die Comic- und Romanfigur, die obgleich selbst ehemalig kriminell in den 60ern Fälle für den britischen Geheimdienst löste und mindestens so aufregend war in den 80ern der 60s White Soul von Dee Walker. Die hören wir jetzt mit My Happy Little Heart.

waren die Flatmates mit This Thing Called Love. Aus Bristol kam die Band um Martin Whitehead und Sängerin Debbie Haynes 1985 gegründet, lösten die sich auch schon 4 Jahre später wieder auf. Es geht um die 80er heute bei Erdenrund auf BeidFM. 1986 veröffentlichten The Fall ein Album mit dem waghalsigen Titel Nordwestgas. Darauf hat der vor nunmehr 8,5 Jahren verstorbene Marky Smith ein Knaller rausgehauen und der hieß Disney's Dream Debased.

Ja, was hier ein bisschen nach den TV-Personalities klang, waren die Department Store Centers, also die Kaufhaus-Weihnachtsmänner mit der Nummer Bechtel aus dem Jahr 84. Da gab es auch nur ein Album aus dem besagten Jahr. Aus Kalifornien kam das Projekt ursprünglich. Deswegen spann ich jetzt den Bogen nach Amerika. Hier sind Husker Du mit Celebrated Summer.

Forget the Swan, als Dinosaur Jr. noch Dinosaur hießen, bevor sie Mitte der 80er von einer Hippie-Band namens Dinosaurs zur Namensänderung gezwungen wurden. Ja, dann gab es noch das Projekt von Arthur Russell namens Dinosaur L. Den Track Go Bang No. 5 hatte er zwar schon 79 aufgenommen, erschienen ist er dann jedoch erst 1981, passt also noch ins heutige 80er-Jahre-Konzept. 1992 verstarb der ursprünglich vom Cello herkommende Musiker im Alter von nur 40 Jahren an AIDS. Und hier nochmal mit besagtem Song Go Bang No. 5.

Kurz, aber hart. Discharge mit It's No TV Sketch. Das war 1980 eine der beiden B-Seiten der Single The Control. Und schon sind wir wieder in England gelandet. Ihr hört Erdenrund auf BeidFM mit dem heutigen Sendungsuntertitel A Place in the 80s. 1983 erschien mit XL1. Das bereits dritte Soloalbum von Pete Shelley, dem Sänger der Buzzcocks. Der hatte schon zu Punk-Zeiten heimlich mit elektronischer Musik rumgespielt. Wir hören mal Single-Auskopplung und Einstiegstrack der LP, und zwar den Telephone Operator.

Noch einmal Pete Shelley, ebenfalls vom Album XL1, hier mit You Know Better Than I Know. Sie hatten nämlich noch etwas Zeit und damit geht es dem Ende entgegen bei Erdenrund auf Byte FM. Ein paar Tracks aus den 80ern durfte ich euch heute unterjubeln. Verabschieden möchte ich mich mit Talk Talk. Viele der heute gehörten Menschen leben nicht mehr. Mark Hollis verstarb 2019 mit 64 Jahren. Ich spiele zum Abschluss nochmal die Nummer Time It's Time. Und die war 1986 auf dem Album The Color of Spring drauf. Nach mir hört ihr Hello Mellow Fellow mit Matthias Westerweller. Hört ihr mich in der Wiederholung in der Früh, folgt jetzt die Canteen mit Christian Thiaben. Bleibt in beiden Fällen dran. Ich sage auf bald.

Hallo und willkommen zur neuen Ausgabe von Hello Mellow Fellow hier auf Byte FM. Wie immer mit mir, Matthias Westerweller, am Mikrofon. Der fast geneigt war, nach der Hitzewelle der letzten Tage oder der letzten Woche ein Jamaika-Special hier heute wieder stattfinden zu lassen. Aber in der letzten Zeit gab es ja eigentlich zu viele Specials. Das letzte ein Soul-Musik-Special, davor gar ein Country-Music-Special. Und wenn ihr das ByteFM-Archiv durchforstet, dazu solltet ihr Mitglied oder Freundin von ByteFM werden. Findet ihr bei Hello Mellow Fellow auch schon einige Jamaika-Specials. Was nicht heißen soll, dass ich in diesem Jahr vielleicht noch eins hinterher schiebe. Heute gibt es auch ein kleines Special, ein kleines Telefon-Special. Inspiriert von dem schönen Foto von Daniel Stier. Sei herzlich gegrüßt, lieber Daniel, und danke für dieses schöne Foto. Auf dem Foto ist ein zartgrünes Kunststofftelefon an der Wand befestigt zu sehen, unter einer zartrosa rauchfarbenen Kabine, Kanzel, Kugel, was auch immer. Links davon ein schöner Gummibaum. Und irgendwie dachte ich, das ist ein wunderbares, passendes Foto für Hello Mellow Fellow und deswegen heute Hanging on the Telephone, inspiriert von dem Lied von den Nerves bzw. von Blondie. Leider etwas zu schnell, um es hier zu spielen, denn bei Hello Mellow Fellow findet ja nur langsame, ruhige, entspannte Musik ihren Platz. Und das alle 4 Wochen für alle, die hier heute zum ersten Mal zuhören sollten. Ja, ansonsten wieder eine bunte Mischung, alter Sachen, neue Sachen, eben einige Telefonsongs. Ich bin selbst gespannt, was es alles in die Sendung heute schaffen wird und was nicht. Wir legen los mit einem Telefonsong von Labi Siffre, der heißt Bless the Telephone, und schaffen wird und was nicht. Wir legen los mit einem Telefonsong von Labi Siffre, der heißt Bless the Telephone.

Ja, schönes Lied finde ich von seinem zweiten Album The Singer and the Song. Dieser Song Bless the Telephone, veröffentlicht im Jahre 1971. Ja, und wir gehen aber mal jetzt in die Neuzeit. Neue Musik des brasilianischen Musikers Bruno Berle. Und der bringt im Juli, ich glaube am 10. Juli, ein neues Album heraus und zwei Singles gab es daraus schon zu hören. Die erste möchte ich euch gerne mal vorspielen. Die heißt Manja.

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1: Erykah Badu, Mr. Telephone Man, aus ihrem 2015 erschienenen Mixtape But You Can't Use My Phone, Mr. Telephone Man war das. Und davor haben wir neue Musik gehört aus Berlin. Zwei Musiker namens Color und Alan Y, die haben am 19. Juni bereits eine EP auf dem Berliner Label Block Opera erschienen. Die EP trägt den Titel Baby Steps und den Titel, den ich euch vorgespielt habe, trägt den Titel Liebe. Ja, und darum geht's hier natürlich bei Hello Mellow Fellow auch immer wieder und ja, und so weiter und so fort. Hatte ich eigentlich mal ein Special zur Liebe gemacht? Nein, wahrscheinlich nicht. Aber Musik ist ja schon per se irgendwie ganz oft, zumindest in meiner Welt, mit dem Liebe, mit der Liebe-Nummer verbunden, um beim Telefon-Jargon zu bleiben. Wir bleiben immer noch beim Telefon, wir bleiben auch bei Erykah Badu von ihrem New America Part 1 Album, jetzt gleich hinterher, Telefon.

Ja, passt ganz gut hinter Erykah Badu, finde ich. Kirby war das Mama Don't Worry von ihrem Album Miss Black America, das eigentlich vor einem Jahr oder im August letztes Jahr schon erschienen ist, aber auch dieses Jahr nochmal ein Vinyl-Release auf dem Deptone Records Sublabel oder Ableger oder Antennenlabel Diamond West bekommen hat. Und aufmerksam geworden bin ich auf das Album eigentlich über das Cover, denn das ist meiner Meinung nach eine Reminiszenz an Minnie Riperton's Album Come Into My Garden aus dem Jahre wann? 68, 69 circa. Darauf sieht man Minnie Riperton in einem weißen Kleid in einem grünen mit Hecken bepflanzten Garten stehen. Und ja, bei Kirby sieht es relativ ähnlich aus, muss ich sagen. Sie trägt auch ein weißes Kleid, wenn, glaube ich, auch eher irgendwie so eine Art Brautkleid vom Look her. Aber ich glaube, die Reminiszenz ist ganz offensichtlich. Allzu viel weiß ich noch nicht über die Dame, aber das Album nach erstem Durchhören gefällt mir doch recht gut. Und gut gefallen hat mir auch beim ersten Durchhören das Album, das neue Album von Vince Staples. Das war hier neulich Album der Woche bei Byte FM und auch das möchte ich euch nicht vorenthalten und spiele euch daraus den Titel Seven in the Morning mal vor. Da geht so.

7 in the morning. Jetzt ist es 10 in the evening oder besser 10:30. Nee, 11:30. Ich tue mich da immer schwer. Ist auch so, dass hier im Frankfurter Byte FM Studios, dem ich sende, die Wärme noch nicht so ganz entwichen ist und möglicherweise mein Denken etwas einschränkt. Ja, kann sein, möglicherweise kann das sein. Also, es ist spät, es ist Montagabend. Es sei denn, ihr hört die Wiederholung am Sonntag zwischen 10 Uhr vormittags und 12 Uhr mittags. Auch ein guter Zeitpunkt, um diese Sendung zu hören, meiner Meinung nach, denn ich finde so ein bisschen relaxter Start mit einem schönen Frühstück in den Sonntag passt oder geht mit Hello Mellow Fellow ganz gut, ja. Wir gehen nochmal zurück zum Telefon, aber bleiben bei neuer Musik, brandneuer Musik. Am 19.06. kam das neue Album des Assistenten raus. Ultramarin heißt es, war letzte Woche hier bei Byte FM auch unser Album der Woche. Mann am Telefon ist ein Titel, den ich euch jetzt natürlich mit diesem Special hier, Telefon-Special, heute nicht vorenthalten kann.

Da hat's ganz schön geknistert am Ende. Das war kein Telefonsong, das waren Orchestral Maneuvers in the Dark mit Statues. Aus dem Jahr 1980.

Ein wunderbares Stück Musik, wie ich finde. Vielen Dank an Paul David Rollmann, der mir dieses Stück auf dem Telefon quasi, da wären wir wieder beim Telefonthema, vorgespielt hat. Es lief im Hintergrund, er hat es einfach abgespielt, mir eine Sprachnachricht per Telefon geschickt und ich dachte, wow, klingt toll, super. Der Musiker heißt, jetzt wird's schwierig, der Vorname ist TS, ich weiß nicht, ob man das ausspricht oder TS ausspricht, der Nachname Bayandalay, und der kommt aus der Mongolei, dieser Bayandalay, und Bird of Wind hieß dieser Titel, den wir gehört haben. Es ist der Opener auf seinem Album Wind of Eurat, erschienen auf dem in Salzburg beheimateten Label Night Defined Recordings. Und ja, da gehen Grüße raus nach Salzburg und Grüße nach Kleestadt. Vielen Dank für diese Perle. Ich muss sagen, mit dem Rest des Albums habe ich mich noch so ein bisschen schwer getan oder tue ich mich noch schwer. Ich muss es nochmal einfach mal ein paar Mal anhören. Aber der Opener Bird of Wind, der wird es wahrscheinlich hier in meine Jahrestop 10 Songs des Jahres 2026 schaffen. Ja. Weiter mit neuer Musik, denn zu lange haben wir hier in den letzten Monaten alte Musik gespielt bei diesen ganzen Country und Soul Specials. Es gibt neue Musik des Düsseldorfer Gitarristen, Sängers, Songschreibers, wie auch immer, TG Maus, alias Thorsten Maus, und da möchte ich euch ein oder zwei Songs heute mal hier in der Sendung vorspielen. Der erste heißt What If und er geht so.

Ja, mit Flöte in die zweite Stunde. Hello, Mellow Fellow. Ich muss das Mikrofon etwas näher nehmen. So, Entschuldigung. Ja, es ist immer noch heiß hier im Studio, muss ich gestehen. Und der Schweiß steht mir, die Perlen stehen mir auf der Stirn. Wir haben die erste Stunde Hello, Mellow Fellow mit Steve Parks beschlossen, der Sitting, Still Thinking of You. Okay, es ist wirklich heiß. Zum Besten gegeben hat, das war nicht die Vokalversion, sondern das war die Version mit Steve Marshall an der Flöte, die Instrumentalversion. Auf Dope Brothers wurde das vor vielen, vielen Jahren mal wieder veröffentlicht, wann das im Original ist, irgendwann Mitte der 70er oder so. Ja, und davor, wie gesagt, neue Musik von TG Maus, von Thorsten Maus, und von dem werden wir in der zweiten Stunde Hello Mellow Fellow auch noch einen zweiten Song hören. Wir haben Hanging on a Telephone als Untertitel gewählt, nicht wir, sondern ich, und bleiben noch ein bisschen beim Telefonthema hängen, glaube ich, weil ich habe echt ganz nette Songs gefunden, muss ich sagen. Ich würde sagen, wir hören uns einen Song an. Telephone, What's Your Name heißt der, und er ist von Dazed oder Daste und ich weiß nichts darüber, ich habe den einfach gefunden und für gut befunden und deswegen läuft er jetzt hier zu Beginn der zweiten Stunde.

neue Single und die möchte ich euch nicht vorenthalten. Ich muss aber kurz mal spicken. Moment, wie das Album heißen soll, das war ja eigentlich auch ganz nett, das anzukündigen, denn das kommt nämlich bald im Juli, soweit ich das in Erinnerung habe. War das irgendwie so um den 17. rum? Hier ist die Ankündigung. Cherry Stone Pillow. Ja, am 31. Juli, Ende Juli wird es erscheinen. Das neue Album von Nosum alias Nelson Maria Brandt. Und jetzt daraus Pearly Gates für euch.

Musik aus Äthiopien, Musik aus dem Jahr 1977. Yemiyas Lex Fikir war der Titel. Haylu Mergia and the Valias, die Band, wiederveröffentlicht vor einigen Jahren auf dem in New York beheimateten Label Awesome Tapes of Africa. Und das war eine Platte, eine der Platten, die ich in den letzten Tagen, als es so heiß war, besonders gerne gehört habe. Instrumentals sind das hier ganz toll und ja, der Mann ist wichtig für die äthiopische Musik gewesen und ich hatte auch das Glück und das große Vergnügen, den mal vor ein paar Jahren hier live spielen zu sehen und er klingt wirklich ganz, ganz besonders toll am Keyboard. Also das ist irgendwie, ja, es ist einfach eine andere Art von Musik und eine andere Art von zu musizieren. Wir gehen ins Jahr 1970, also nochmal 7 Jahre früher zurück und gehen nach Brasilien und da ist es auch heiß, ja, und trotzdem wird das Tempo jetzt ein bisschen angezogen, vielleicht etwas ungewöhnlich für Hello Mellow Fellow, aber Georgie Ben liegt als nächstes auf dem Plattenteller mit dem Stück O Telefone Toco Novamente von seinem Album Forza Bruta und passt doch hier einfach zum Hanging on the Telephone Titelthema.

Ja, sag mal, in Berlin Nova Express waren das. Irgendwie dachte ich, ich hätte diese Single schon mal hier gespielt, aber hab's anscheinend vergessen zu spielen. Ja, Benjamin Biolay hat es im Original für Henri Salvador geschrieben. Jetzt komme ich nur nicht auf den Titel des Originals. Club Mediterrane oder so ähnlich irgendwie. Irgendwas mit Mediterrane war das. Henri Salvador, ein französischer Sänger, der seine Hochphase in den 50er, 60er Jahren hatte dann ja ungefähr um die gleiche Zeit, wie diese Single hier wahrscheinlich erschienen ist, oder? Wann war das? Gute Frage. Hier steht was von 2000, irgendwie, ja. 2004, genau, irgendwie so. In dem Dreh rum kamen neue Aufnahmen von Henri Salvador raus und ja, hat mir damals sehr gut gefallen und als mir ein Freund mich darauf aufmerksam machte, wir kamen irgendwie auf diese Nova Express Single, dachte ich mir, die brauche ich und da sind drei tolle Stücke drauf, unter anderem diese schöne deutsche Version ja, des Henri Salvador Songs. Sommer in Frankfurt war sehr, sehr heiß oder ist im Moment sehr, sehr heiß noch. Und wir bleiben aber in Deutschland damit auch, wo es ja überall heiß ist eigentlich gerade. Michel van Dijk ist eigentlich gebürtiger Holländer, soweit ich das in Erinnerung habe, aber er hat sich auch dem Thema Bossa Nova vor über 20 Jahren mal zugewandt auf seinem 2004 erschienenen Bossa Nova Album. Also ist ja ungefähr, ja, wir reden hier von ungefähr der gleichen Zeit, wo das alles rauskam. Kann man da gar von einer zweiten, dritten, vierten Bossa Nova Welle sprechen? Ich weiß es nicht. Egal. Aus Michel van Dijks Bossa Nova Album, der Titel, na, Telefon.

0: Michel van Dijk, Telefon, ja, genau. Und mir steht wirklich der Schweiß hier. Ich dachte, es sei jetzt eigentlich kühler geworden, gerade in den Abendstunden, aber irgendwie staut sich hier im Studio immer noch die Hitze. Na, was soll's, lasst uns nicht über das Wetter jammern, lasst uns was gegen den Klimawandel tun. Vielmehr, da könnte man natürlich auch sagen, was soll diese ganze Vinylproduktion noch, dieser ganze Plastikkram und so, Schallplatten, braucht man das überhaupt noch? Ja, alles schwierig. Wobei die wahrscheinlich nicht den Hauptanteil, naja, wobei weiß man gar nicht, wie hoch der Anteil an, was weiß ich was, umweltbelasteten Ausdünstungen von Schallplattenpresswerken weltweit, was das angeht. Aber bevor ich jetzt hier weiter, unangemessen Verbales ausdünste, ohne Näheres zu wissen, schaue ich mal kurz auf die Uhr. Wo sind wir? Ach, wir haben ja noch viel Zeit. Wir haben ja noch über eine halbe Stunde Zeit hier bei Hello Mellow Fellow. Hanging on the Telephone ist der Untertitel der heutigen Sendung. Und ich springe zwischen Telefonsongs, zwischen alten Songs und neuen Songs hin und her. Und neue Musik liegt hier auf dem linken Plattenteller gerade. Deniva Levi heißt der Interpret und kommt aus Georgien und lebt in Frankfurt. Und Levan heißt er mit richtigem Namen, mit Vornamen. Und Deniva Levi macht Musik, er rappt, er produziert selbst. Rap ist vielleicht jetzt auch etwas zu eng gefasst oder so. Auf jeden Fall hat er eine sehr schöne Flexidisc rausgebracht mit 1, 2, 3, 4 Stücken. Nela ist diese betitelt und ich wollte die ganze Zeit schon immer mal bei Hello Mellow Fellow ein Stück daraus spielen. Das Stück, was ich ausgesucht habe, heißt Isa, I-Z-I.Z.A und geht so.
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Ja, da gibt es ja nichts Schlimmeres, als wenn die Person, die man anrufen möchte, einfach nicht ans Telefon gehen will. Die Beach Boys waren das aus dem Jahr 1976. Had to phone you, ich musste dich unbedingt anrufen. Ja. Und wir bleiben in Kalifornien. Die Alalas besingen eine berühmte Telefonnummer, eine famous phone figure. Die geht so.

Ja, die aufmerksamen Hörer unter euch werden natürlich, Hörerinnen auch natürlich, werden gemerkt haben, dass ich Unsinn erzählt habe. Hier wird keine berühmte Telefonnummer bezogen, sondern besungen, sondern es geht um unter anderem Mona Lisa, eine Person anscheinend, die zum hunderttausendsten Mal auf einem Telefon, mit einem Telefon abgelichtet wird. Oder? Muss man das so verstehen? Kann man das so verstehen? Ich denke mal ja. Ich glaube, das kann nur die Erklärung sein. Wo gehen wir jetzt hin? Wir könnten nochmal neue Musik spielen. Calico Review von den Alalas war ja nun auch schon etwas älter. Ich schaue mal hier, was man jetzt als nächstes spielen könnte. Nochmal ein Telefonsong? Nee. Wir spielen nochmal was von dem Album der Woche aus der letzten Woche, von dem Ultramarin-Album des Assistenten. Total Confusion heißt das Stück, bevor es hier noch konfuser wird in dem hitzigen und aufgeheizten Studio.

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1: Ja, das wäre natürlich ein schönes Schlussstück gewesen, aber 8 Minuten, 9 Minuten haben wir noch Zeit, also habe ich den Arnold Marquis zu früh rausgeschossen vielleicht. Aber kommt euch die Stimme bekannt vor? Schon, oder? Ja, Arnold Marquis war deutscher Schauspieler und vor allem Synchronsprecher und er hat ja wahrscheinlich sein berühmtester Kunde oder Klient war John Wayne, aber er hat auch für Humphrey Bogart synchronisiert, für Robert Mitchum, Richard Widmark, Bud Spencer, James Coburn und Kirk Douglas und das regelmäßig und häufig und mir war seine Stimme total präsent. Das war eine Single aus dem Jahr 84 oder 85 und es gibt noch eine Single von ihm, die habe ich ja auch irgendwo in meiner Schublade rumfliegen, da geht's auch irgendwie um John Wayne in dem Song irgendwie. Der war aus den 70ern, glaube ich, ja. Kurz mal den Schweiß abwischen, nachdenken, was man die letzten 8 Minuten noch so spielen könnte. Und ich schaue mal, was wir noch Neues haben, was ich euch nicht vorenthalten möchte. Ich würde sagen, wir spielen noch eine neue Single von TG Maus, die heißt Under My Skin und die wird wahrscheinlich am Schluss laufen und wir spielen noch was aus dem Hause Big Crown Records in New York. Marco Benevento ist ein Keyboarder und Musiker, der demnächst auch ein Album herausbringen wird. Turandot heißt die Single, die ich jetzt ausgesucht habe und ob da noch ein dritter Song oder sehr wahrscheinlich auch ein dritter Song reinpassen wird, das werdet ihr ja dann quasi hören. Übrigens hören und nachhören Wenn ihr nach der Erstausstrahlung der Sendung auf die Sendungsseite von Hello Mellow Fellow hier auf Byte FM auf der Webseite geht, da könnt ihr die Playlist einsehen, denn es gibt immer mal wieder Songs, die ich nicht ansage. Vorhin war so ein Stück, das Lovers Rock Stück im Mad Professors Remix von Abel Miller, und aber das könnt ihr alles quasi nachlesen, und es lohnt sich, Freundin von Byte FM zu werden und für einen 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ihr wollt. Ich sag danke fürs Zuhören. Fasst euch kurz beim Telefon, beim Telefonieren, und wir hören uns wieder in 4 Wochen, vielleicht ja dann doch nochmal wieder an Jamaica Special. Macht's gut. Euer Matthias Westerweller.

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0: 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Es ist 0 Uhr. 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
2: Ich bin Katrin Müller. Nach den Schüssen in Stade westlich von Hamburg laufen die Ermittlungen. Die 6 getöteten Menschen sind alle Mitarbeiter der Jugendeinrichtung. Das Motiv des mutmaßlichen Täters könnte ein Sorgerechtsstreit gewesen sein.
3: Der 45-jährige mutmaßliche Todesschütze hatte laut Ermittlern am Montag einen Termin in der Mutter-Kind-Einrichtung. Dabei soll es um das Sorgerecht für seine 3 Monate alte Tochter gegangen sein. Mutter und Tochter waren anwesend in der Einrichtung. Was dann aus dem Ruder lief, wird noch ermittelt. Auf jeden Fall erschoss der Täter offenbar nur Mitarbeitende. Kaltblütig, so beschreibt es Niedersachsens Innenministerin Daniela Behrens. Der 45-Jährige soll schon polizeibekannt gewesen sein wegen Bedrohung, aber nicht unbedingt als schwergewalttätig. Onni Thorau, Nachrichtenredaktion.
2: Neben Gesundheits- und Rentenreform bohrt die schwarz-rote Koalition gerade noch an einem anderen dicken Reformbrett, an einer Steuerreform. Und bei der drängt die SPD auf eine stärkere Belastung von Topverdienern. Das sagte SPD-Fraktionsvize Wiebke Esther der Deutschen Presseagentur.
4: Die Steuerreform soll kleinere und mittlere Einkommen entlasten. Das haben Union und SPD versprochen. Unklar ist, wie hoch die Entlastung sein soll und wie sie gegenfinanziert wird. Von mehreren 100 € pro Jahr sprechen SPD-Vertreter und SPD-Fraktionsvize Esther von einer spürbaren Entlastung. Sie fordert dafür eine höhere Beteiligung von Superreichen. Die Union will aber eher Sparmaßnahmen. SPD-Fraktionsvize Esther nennt das ungedeckte Sparparolen. Zoeta Sovali, Nachrichtenredaktion.
2: Die offizielle Zahl der Toten nach dem verheerenden Doppelerdbeben in Venezuela ist auf mehr als 1.700 gestiegen. Nach offiziellen Angaben wurden zudem mehr als 5.000 Menschen verletzt. Die EU will über eine humanitäre Luftbrücke insgesamt 50 Tonnen an Hilfsgütern schicken. Von Kopenhagen aus soll unter anderem Material für Notunterkünfte, Wasser- und Sanitäranlagen und Lehrmittel in die betroffenen Gebiete geflogen werden. Zum Fußball. Bei der WM ist Co-Gastgeber Kanada am Abend als erstes Team ins Achtelfinale eingezogen durch ein 1:0 gegen Südafrika. Auch Brasilien ist weiter mit einem Last-Minute-Sieg gegen Japan. Ganz spät in der Nachspielzeit traf Brasilien zum vielumjubelten 2:1. Zum Wetter, die aktuelle Vorhersage des Deutschen Wetterdienstes. Vor allem im Süden und Osten kann es immer mal ungemütlich werden. Dort ziehen teils kräftige Gewitter auf, örtlich auch mit Starkregen und Unwettergefahr. Während der Nacht beruhigt sich das Wetter langsam wieder. Der Dienstag startet dann meist freundlich. Später am Tag entstehen vor allem vom Süden bis in die Mitte Deutschlands erneut teils starke Gewitter. Die Temperaturen liegen meist zwischen 25 und 30 Grad. Im Südwesten sind sogar bis zu 32 Grad möglich.
0: Das waren die Nachrichten.

vierte Wand. Moin und herzlich willkommen zur 18. Ausgabe der vierten Wand. Unsere Überschrift dieses Mal und täglich grüßt der Presslufthammer. Eine Stunde Musik, die sich so wie mein Kopf anfühlt, nachdem er wie die Brücke vor meinem Fenster wochenlang mit einem Presslufthammer bearbeitet wurde. Wahrscheinlich fühlen sich die Bauarbeiter ähnlich. Kleine Kostprobe hier aus meinem Alltag. Zugegebenerweise ist das mittlerweile kein Presslufthammer mehr, sondern jetzt sind wir, glaube ich, bei Rüttelplatte angelangt. Los geht's mit einem kleinen Stück aus The Wizard of Oz, an Electronic Odyssey von Mort Garson, die den Wizard of Oz parodiert. Also hier kommt They're Off to Find the Wizard von Mort Garson.

Das war Pyrolator mit Gold und Silber, bürgerlich Kurt Dahlke aus Düsseldorf. Und es kommt aus seinem Auslandalbum im Original von 1981 und re-released auf dem Hamburger Label Büro B. Der war, das wusste ich bisher nicht, sogar Gründungsmitglied der deutsch-amerikanischen Freundschaft. Er war auch dabei bei Der Plan, Vielfarben und bei Bombay 1. Und er war auch der Mitbegründer des berühmten neuen Deutsche Welle-Labels Atatak. Davor hörten wir Maud Garson, They're Off to Find the Wazzard, aus seiner Parodieplatte The Wazzard of Is. Ich habe schon viel von ihm gespielt. Er ist ein legendärer kanadischer Komponist und ziemlicher Pionier im Feld der elektronischen Musik. Diese Platte ist von 1968. Weiter geht's mit dem Gold Calf Dance von Jan Träger. Ihr hört die vierte Wand mit Konstantin Unwohl auf Byte FM.

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Das war Spontaneous Overthrow mit All About Money von 1984. Ein ziemlich wildes Album, das ungefähr so schön schief ist, wie es sonst eigentlich nur Helge Schneider kann. Es will viel mehr und macht eigentlich alles ein bisschen falsch, aber genau deshalb ist es irgendwie etwas sehr Besonderes und berührt auch. Vorher hörten wir Jan Tregger mit dem Gold Calf Dance. Der wurde geboren in den 40ern von italienischen Eltern in Algerien und ist dann nach Frankreich ausgewandert, wo er seine vielschichtige Kompositionskarriere begann. Das Stück kommt aus den Space Oddities, eine von vielen Compilations mit Stücken aus seinem Oeuvre. Weiter geht's mit Winchester Cathedral in der Version von Jean-Jacques Perret und Gershon Kingsley. Ihr hört die vierte Wand auf beide FM. Täglich grüßt der Presslufthammer mit Konstantin Unwohl.

Das war Missy Kakadu von Dieter Möbius und Conny Plank aus ihrem ersten gemeinsamen Album Rasterkraut Pasta, veröffentlicht im Jahre 1980. Dieter Möbius war Teil von Harmonia und Cluster und Conny Plank war die Recording-Legende des Krautrocks. Und unter anderem hat auch Holger Tschukai von Can auf dem Album Bass gespielt. Genug Name-Droppe, davor hörten wir ein wildes Cover von Winchester Cathedral. Ich kenn's von Frank Sinatra, das Original ist aber von der New Vaudeville Band. Das Cover war von Jean-Jacques Perrier und Gershon Kingsley, zwei weitere Pioniere unter der elektronischen Musik. Letzterer unter anderem der Schöpfer des Stückes Popcorn. Kennt ihr bestimmt alle, ich spiel's mal kurz vor. Man kennt's. Weiter geht's mit Rüdiger Lorenz und Competition Bach Sequenz.

Das waren Danny und Dena Guglielmi mit ihrer Version von Jealous aus ihrem 1956 erschienenen Album Adventures in Sound. Das Album wurde komplett vom Pärchen alleine eingespielt, zu einer Zeit, in der es noch keine Multitrack-Tape-Machines gab. Das heißt, Danny hat Stück für Stück jedes einzelne Instrument auf einem einzelnen Monomaster drauf getoppt. Sehr imposant. Davor hörten wir Bachs Präludium in C-Dur aus dem wohltemperierten Klavier, allerdings in der Version von Rüdiger Lorenz. Bei ihm hieß es dann Competition Bach Sequenz. Das kam raus im Original 1982 auf Lorenzes eigenem Label Syntape. So, jetzt hören wir aus Taiwan Gao Shen Chi Chuen von Oscar Young. Dies ist die vierte Wand. Auf beide Firmen täglich grüßt der Presslufthammer mit Konstantin Unwohl.

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1: Das war Lala G mit All of a Sudden aus seinem Album Vision Songs Volume 1 von 1984. Der hat sich einen Ruf als New Age und Ambient Komponist gemacht, aber auf diesem Album zeigt er sich nochmal von einer ganz anderen Seite mit Songs, Versenchorus und einem Feel-Good Gospel-spirituellen Vibe. Davor hörten wir Oscar Young aus Taiwan, ein sehr vielschichtiger Musiker. Das Stück hieß Gaoxin Chi Chuan und kam aus seinem Music of Taiwanese Tribesmen Album von 1976. Weiter geht's hier mit einem Stück von William Wanyabo aus Nigeria. Hier kommt Anything You Sow.

Das war Love Me Tender. Ihr kennt es von Elvis Presley wahrscheinlich. Hier gespielt vom japanischen Großmeister Isao Tomita unter dem Namen Electric Samurai. Es kam raus 1972, 2 Jahre bevor Tomita Debussys Klavierstücke mit Synthesizern unter dem Titel Snowflakes Are Dancing herausbrachte und plötzlich auf den amerikanischen Billboards damit landete, aber ganze 4 Jahre nachdem Wendy Carlos mit ihrem Synthesizer Bach-Variationsalbum Switched on Bach die Neuinterpretationsepidemie überhaupt erst ausgelöst hatte. Davor hörten wir William Wonyabur mit Anything You Sow. Es kommt aus dem gleichnamigen Album von 1985. Wonyabur ist eine Legende in der nigerianischen Musikszene. Bestimmt kennt der ein oder die andere ein paar Songs von ihm. Die berühmtesten sind wahrscheinlich Fantastic Man oder Atomic Bomb. Anything You Sow ist das letzte Album von Wonyabur gewesen und auch wir kommen jetzt ans Ende unserer Sendung. Vielen Dank fürs Zuhören erstmal. Ich hoffe, euer Kopf ist eher lustig gut gelaunt und nicht so breiig wie der Presslufthammer. Wir schließen ab mit Lolita Yaya von Sunio aus dem Soundtrack von Stanley Kubricks Lolita-Film von 1962 und danach hören wir noch einen Rebajada, also einen runtergepitchten Cumbia aus der Sammlung vom mexikanischen Sonido Gabriel Duenes. Das Original ist von Alfredo Gutierrez und heißt Musica Tequila y Mujeres. Das war die 4. Wand mit Konstantin Unwohl. Täglich grüßt der Presslufthammer. Gleich im Anschluss hört ihr die Duftorgel mit Lars Sieling. Es sei denn, ihr hört mich am frühen Freitagmorgen, dann folgt Rock Ola mit Heinz-Jürgen Maaßen. Ciao.

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0: 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Es ist 1 Uhr.

Das neue Album der niederländisch-kamerunischen Sängerin Nityam Rosi trägt schlicht ihren Namen Nityam Rosi. Die in Rotterdam lebende Musikerin verbindet darauf erneut Soul, Jazz, R&B und afrikanische Einflüsse wie auf den Vorgängern. Das Stück In Your Arms, was als nächstes zu hören ist, ist eine ruhige, warm klingende Ballade, getragen von Rosis charakteristischer Stimme. Der Song kreist um Geborgenheit, Vertrauen und zwischenmenschliche Nähe, Themen, die das gesamte Album prägen.

Ihr hört In Between Years auf Byte FM. Die Sendung heute habe ich mal überschrieben mit Leading Ladies. Das heißt, die Musik kommt heute von Frauen im Wesentlichen. Natürlich sind Männer auch beteiligt. Frauen komponieren, singen, spielen für Frauen, aber auch für Männer. Und die nächste Musikerin kommt aus Afrika, Fatoumata Diawara.

Ich spiele ja hier in der Sendung In Between Ears häufig Musik aus aller Welt von Bands, deren Namen ich kaum aussprechen kann. Und das Gleiche gilt auch für deren Schallplatten oder die Titel der Stücke, die hier laufen. Aber das hier ist jetzt einfach Fatoumata Diawara mit Mogo, haben wir gehört, von ihrem neuen Album Massa. Die eingangs gehörte afrikanische Sängerin Nitya Mosi stammt ja gebürtig aus Kamerun, lebt aber seit ihrem 10. Lebensjahr in Rotterdam. Die Sängerin des Titels Mogo gerade stammt aus Mali. Sie ist stärker den afrikanischen Traditionen verhaftet, verbindet die traditionelle Musik der Region Wasulu mit Blues, Folk, Pop und modernen afrikanischen Einflüssen. Sie gilt als eine der wichtigsten Stimmen der zeitgenössischen afrikanischen Musik und bezeichnet sich selbst als eine der ersten weiblichen E-Gitarristinnen Malis. Ihr neues Album Massa ist ein sehr persönliches Werk über Familie, Mutterschaft, Glauben und gesellschaftliche Spannungen. Sie hat

Cradi Vorrand und Mikkel Melgand mit Please Come Home. Lieder zum einander festhalten und umarmen haben die estnische Sängerin Cradi Vorrand und ihr langjähriger musikalischer Partner, der Bassist Mikkel Melgand, komponiert und eingespielt. Songs to Hold You. Ihnen ist ein ausgesprochen intimes Duo-Album gelungen, das eine neue, ruhigere Phase in Vorrands Schaffen markiert. Weniger die vokalen Experimente und Spielereien, wie öfter auf ihren früheren Arbeiten zu hören sind. Dafür mehr Wärme, Einfachheit und emotionale Direktheit als Kennzeichen dieser Lieder dienen können. Auch hier habe ich einen zweiten Ausschnitt, So Kyle.

0: Leading Ladies ist die Überschrift der heutigen Ausgabe von In Between Ears, also Musik, in der die Frauen die entscheidende Rolle haben. Leleka ist ein junges multikulturelles Quartett unter der Leitung der ukrainischen Sängerin Viktoria Leleka. Ihre ätherische Stimme prägt maßgeblich den Charakter und die Atmosphäre des Klangs des Ensembles. Ihre von ukrainischen Melodien geprägter Folk verbindet sich mit Jazz und Pop. Sie sind jetzt schon seit 10 Jahren aktiv und da ist es mal angebracht, zurückzuschauen. Eine Compilation, jetzt erschienen, trägt den Titel 10 Years of Music. Es ist keine Best-of-CD im üblichen Sinne, vielmehr eine Zusammenstellung von aktuellem und älterem Material, Live-Aufnahmen und bisher unveröffentlichten Songs und dergleichen. Und wie die Band live klingt, das können wir jetzt beim nächsten Stück hören.
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Noch ein Duo, Mann und Frau, Hermine Dörlo und Anton Goldschmidt haben wir gehört. Und die spielen in einer eher seltenen Besetzung. Sie spielt Chromatische Mundharmonika und er Gitarre. Die Niederländer Hermine Dörlo und Anton Goldschmidt zeigen auf Unfiltered, ihrem neuen Album, was in diesem Duo-Format so drinsteckt. Zwischen Standards wie Moon River und eigenen Kompositionen und auch freier Improvisation gelegentlich entsteht ein oft melodischer Kammerjazz. Die beiden gehören zu den bekannteren Persönlichkeiten der niederländischen Jazzszene. Dörlo ist für ihren warmen lyrischen Ton auf der Mundharmonika bekannt und arbeitete unter anderem mit Steve Gadd und dem Metropolorchester zusammen. Goldschmidt ist Preisträger und sein Gitarrenspiel bietet den optimalen Hintergrund für die Mundharmonika, ist aber auch immer wieder solistisch unterwegs. Hier sind die beiden nochmal mit Je ne sais quoi. 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

Laughing Buddha und Deva King haben wir gehört jetzt. Eigentlich zwei getrennte Stücke, die aber, wie ich fand, wunderbar hintereinander passen und oft auf der neuen Platte der Pianistin Johanna Sommer direkt hintereinander folgen. Johanna Sommer bewegt sich seit einigen Jahren ja sehr erfolgreich zwischen Jazz und klassischer Musik. Für ihr neues Album Dialoge, erschienen beim Label Act, hat sie vier renommierte klassische Pianisten eingeladen, die ihr Werke vorspielten, die sie vorher nicht kannte. Johanna Sommer antwortete darauf unmittelbar mit eigenen Improvisationen, ein Dialog also im besten Sinne. Mit dabei der als Beethoven-Interpret renommierte Igor Levkit, Kit Armstrong, die deutsch-griechische Pianistin Danae Dörken und die amerikanische Virtuosin Claire Wangchi. Und mit der hatte Johanna Sommer gerade ein Gespräch. Lauschen wir noch weiter dieser faszinierenden Idee, klassische Stücke aufzugreifen, weiterzuführen oder zu unterbrechen, die sie auch auf der Bühne spontan und immer wieder neu realisiert, anhand von drei Miniaturen zu. Wir hören noch Silhouettes, Mirage, Evening Edge.

Das war die mit Leading Ladies überschriebene heutige Ausgabe von In Between Ears. Aber ganz zu Ende ist sie noch nicht. Und bis zum wirklichen Ende lege ich noch eine weitere Duo-CD in den Player, nämlich die CD von Simone Kobmeier und Victor Gernot. You Wonderful You. Darauf haben sich die beiden einige ihrer Lieblingssongs herausgepickt und neu interpretiert. Ja, durchaus auf ihre eigene Weise, aber doch wieder zu erkennen. Wir hören gleich zwei Stücke daraus, eins von Roy Orbison, Blue by You, und dann eins von Bill Withers, Lovely Day. Wenn euch die Originale gefallen, dann möchte ich mal auf meine andere Sendung hinweisen, die ich auch noch mache bei Byte FM. Die kommt immer dienstags um 12 Uhr. Die heißt Rockola. Da spiele ich viele solche alten Kamellen im Original. Aber jetzt kommen noch zum Ende der Sendung Simone Kobmeier und Victor Gernot von dem Album You Wonderful You, erschienen bei Lucky Mojo. Hier geht's jetzt weiter mit dem Standard und Niklas Holle. Es sei denn, ihr habt die Wiederholung gehört in der Nacht von Montag auf Dienstag. Dann folgt jetzt das Kaleidoskop mit Alice Peters Burns. Und ich verabschiede mich, sage Tschüss, bis zum nächsten Mal.